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2: Nachrichten. Ein Motorradfahrer ist nach einem Unfall in Chemnitz vor der Polizei geflüchtet. Laut den Beamten war der 42-Jährige am Samstagabend im Stadtteil Kappel mit einem Transporter zusammengestoßen und trotz Verletzungen vom Unfallort verschwunden. Die Polizei konnte ihn wenig später in der Nähe des Südrings stellen. Bei der Kontrolle stellte sich heraus, dass er unter dem Einfluss von Cannabis und Crystal Meth stand, weiteres Crystal Meth bei sich hatte und keinen gültigen Führerschein besaß. Zudem waren Kennzeichen und Versicherung des Motorrads nicht in Ordnung. Nach einer Behandlung im Krankenhaus wurde der Mann wegen eines offenen Haftbefehls in eine Justizvollzugsanstalt gebracht. Die Linke im Sächsischen Landtag hat zu wenige Kontrollen im Pflegeheimen kritisiert. Nach Angaben der Fraktion wurde 2025 nur rund jede dritte Pflegeeinrichtung im Freistaat überprüft. Von insgesamt 760 Einsheimen kontrollierte die Heimaufsicht lediglich 259 Einrichtungen. Besonders niedrige Prüfquoten gab es in den Landkreisen Zwickau, Mittelsachsen und Meißen. Bei den Kontrollen wurden Mängel bei Gewaltschutzkonzepten, beim Umgang mit Medikamenten und bei baulichen Fragen festgestellt. Die Linke fordert daher mehr Prüfungen, um Missstände schneller zu erkennen und zu beheben. In Dresden hat die Feuerwehr am Samstagnachmittag 4 Entenküken aus einem Regenwasserrohr gerettet. Die kleinen Tiere steckten etwa einen Meter tief fest und konnten zunächst nicht über den Innenhof befreit werden, so das Feuerwehrkommando Dresden. Die Einsatzkräfte verschafften sich schließlich über die Tiefgarage Zugang zum Rohr und holten die Küken heraus. Anschließend wurden sie wieder mit ihrer wartenden Mutter vereint und zur Eltwiese gebracht, wo sie wohlbehalten davonschwammen.

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1: Sauerei im Chemnitzer Tierpark. Erst seit ein paar Wochen auf der Welt sorgen die jüngsten Bewohner schon jetzt für ordentlich Trubel im Stall. 7 winzige Ferkel tapsen neugierig durch Stroh und halten ihre Mutter Bärbel ganz schön auf Trab. Nur Vater Ehrmann scheint das Treiben etwas gelassener zu sehen und schaut lieber aus der Ferne zu. Unterstützung ist aber auch gar nicht nötig, denn Bärbel ist bereits eine erfahrene Mutter. Wie Zoopädagogin Saskia Quinger berichtet, ist es bereits ihr 5. Wurf.
2: Bei unserer Bärbel verlief die Geburt ganz unkompliziert. Sie ist eine erfahrene Mutter und hat wahrscheinlich so in der Nacht oder den frühen Morgenstunden die Ferkel ganz allein zur Welt gebracht. Wir haben jetzt insgesamt 7 Ferkel, die ganz bunt gemischt sind. Also sind viele verschiedene Farbgebungen dabei. Das ist also ganz spannend zu beobachten.
1: Was viele nicht wissen, die Minischweine sind eine Mischung aus dem Labor. Sie kommen so in der Natur gar nicht vor. Die Göttinger Minischweine wurden gezielt für die Forschung gezüchtet. Durch die Kreuzung verschiedener Schweinerassen entstand eine besonders kleine und gut zu handhabende Zuchtlinie, die bis heute in Forschung und Haltung eine Rolle spielt.
2: Die Rasse der Göttinger Minischweine wurde Anfang der 1960er Jahre an der Uni Göttingen gezüchtet durch eine Einkreuzung der vietnamesischen Hängebauchschweine und der Minnesota Mini-Pigs und später noch der Einkreuzung der deutschen Landrasse. Sie wurden gezielt als Versuchstiere in der biomedizinischen Forschung gezüchtet, um die Vorteile der Schweine in der Forschung zu nutzen, aber die logistischen Herausforderungen von großen Schweinerassen zu umgehen, die locker auch mal bis zu 300 Kilo schwer werden können.
1: Neben ihren Vorteilen für die Forschung sind die Göttinger Minischweine aber auch als Haustiere sehr beliebt. Viele Menschen schätzen vor allem ihre geringe Größe, ihr ruhiges Wesen und die enge Bindung, die sie zu ihren Bezugspersonen aufbauen können. Saskia Quinger sieht darin ein Problem. Die Schweine wirken auf den ersten Blick oft wie ideale Haustiere, aber ihre Haltung bedeutet in der Praxis deutlich mehr Aufwand, als viele zunächst erwarten.
2: Die Minischweine wirken natürlich durch ihre Körpergröße eher klein und niedlich und sprechen dadurch viele Menschen an. Aber auch durch ihre Persönlichkeit, die sie mitbringen, sind sie natürlich für die Menschen ein toller Begleiter, weil sie auch eine enge Bindung zum Halter mit aufbauen. Man darf ja nicht vergessen, so ein erwachsenes Tier kann ja doch, so eine Sau kann bis zu 45 Kilo schwer werden, so ein Eber auch mal 60 Kilo. Und man darf auch nicht vergessen, die Schweine, die sind auch mal laut, die graben gerne und die machen auch mal Dinge kaputt, also ganz normales Schweineverhalten.
1: Doch neben ihrem mitunter lebhaften Verhalten steckt weit mehr, als man auf den ersten Blick vermuten würde. Schweine gelten als ausgesprochen intelligent. Sie können schnell lernen, sich Dinge merken und sogar komplexe Zusammenhänge verstehen, was sie im Vergleich zu vielen anderen Nutztieren besonders macht. Auch im Tierpark Chemnitz fördern die Pflegerinnen und Pfleger gezielt die geistigen Fähigkeiten der Tiere.
2: So Schweine sind ja sehr intelligent und können auch kleine Tricks, also unsere Tierpflegerinnen üben auch mit denen immer mal ein paar Tricks. Zum Beispiel, dass sie so einen bestimmten Parcours um die Beine drum rumlaufen müssen, ähnlich wie man es bei Hunden kennt. Die wissen schon ganz genau ihre Futterzeiten und kennen ihre Pfleger auch ganz genau und sind natürlich dann für die Tricks, die die Tierpfleger mit denen üben, gern zu haben.
1: Die kleinen Schweine entwickeln sich schon jetzt zu echten Besuchermagneten. Viele Besucherinnen und Besucher kommen vorbei, um den Nachwuchs live zu erleben und das muntere Treiben im Stall zu beobachten. Eines ist sicher, langweilig wird es mit den Ferkeln nicht, weder für Mutter Bärbel noch für die Pflegerinnen und Pfleger.

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2: Ich hoffe, dass ich auch mein eigenes Zuhause dann habe.
3: Ein Wunsch, der für viele selbstverständlich klingt, für Leon aus Chemnitz aber lange unerreichbar schien. Der 18-Jährige leidet an einer seltenen Genmutation und musste seit seiner Kindheit immer wieder gegen Krebs kämpfen. Bereits im Januar waren wir vor Ort, damals noch in der Planungsphase. Vieles war zu diesem Zeitpunkt noch ungewiss. Heute ist daraus eine Baustelle geworden. Kabel hängen aus den Wänden, es riecht nach Beton. Handwerker sind bei der Arbeit. Und Schritt für Schritt nimmt Leons Traum vom eigenen Zuhause Gestalt an. Nach vielen Monaten Planung hat der Umbau nun endlich begonnen. Ein kleiner Lichtblick auch für seine Mutter Romy Kühnert.
4: Na, ich freue mich, dass Leon selbstständig wird. Also das ist das, wo er sich auch sehr drauf freut. Und ich auch, damit er einmal einfach das Erlebnis mal hat.
3: Noch ist hier alles Rohbau. Doch für Leon bedeutet diese Baustelle weit mehr als nur Beton und Baulärm. Hier entsteht seine eigene Wohnung und damit ein großes Stück Selbstständigkeit. Möglich gemacht wird das Ganze durch den Verein Lukas Stern e.V., der es sich zur Aufgabe gemacht hat, schwer erkrankten Menschen einen Herzenswunsch zu erfüllen. Für Leon ist das der Wunsch nach einem Leben in den eigenen vier Wänden. Ein großer Schritt für ihn und seine Familie, vor allem für seine Mutter Romy Kühnert. Denn Leons Alltag ist bislang stark von Unterstützung geprägt.
4: Naja, verändern wird sich, denke ich, trotzdem nicht viel, weil ich muss ja trotzdem für mein Kind da sein und helfen. Aber ich habe es ja nur eine Treppe runter.
3: Derzeit wohnen Leon und seine Familie im ersten Obergeschoss, das nur über eine Treppe erreichbar ist. Für Leon werden diese Wege krankheitsbedingt jedoch zunehmend zur Herausforderung. Deshalb wird die kleine Einliegerwohnung direkt darunter für ihn ausgebaut. Im Mittelpunkt steht dabei vor allem die Barrierefreiheit. Laut Architekt Christoph Weigel ist sie die Grundlage dafür, dass Leon künftig trotz seiner schweren Erkrankung möglichst selbstständig leben kann.
5: Wir versuchen hier weitestgehend alle Maßgaben der Barrierefreiheit einzuhalten. Das gelingt uns auch. Die Türbreiten wurden angepasst, die Sturzhöhen. Es wird im Bereich des Bades darauf eingegangen. Wir bekommen eine Tür, die nach außen aufschwenkt, die auch eine Durchgangsbreite, Durchfahrbreite hat. Wir haben ein WC mit beidseitigem Stützgriff, wir haben einen unterfahrbaren Waschtisch und wir haben eine bodengleiche Dusche, die hier entsprechende Größe bietet, um auch mit dem Rollstuhl beweglich zu sein.
3: Doch trotz aller Fortschritte bringt der Umbau auch Herausforderungen mit sich. Denn es geht nicht nur darum, Wohnraum zu schaffen, sondern darum, die Wohnung ganz genau auf Leons Bedürfnisse abzustimmen.
5: Das ist der Bereich des Gebäudezugangs. Das heißt, wir haben hier vom Außengelände in das Gebäude rein 20 cm Höhenunterschied zu bewerkstelligen. Und den wollen wir über eine mobile Rampenlösung klären.
3: Und auch über den Bau hinaus gibt es noch viel zu tun. Denn damit aus der Baustelle ein echtes Zuhause wird, braucht Leon natürlich auch eine Küche und passende Möbel. Für alle Beteiligten ist klar, dieses Vorhaben ist weit mehr als ein gewöhnlicher Umbau. Es ist ein echtes Herzensprojekt.
5: Ich glaube, alle Gewerke und alle Planenden, alle Projektbeteiligten stecken hier Herzblut rein. Das ist unsere Aufgabe an der Sache und ich glaube, den Leon wird das ein Stück vorwärts bringen.
3: Leons Einzug ist für September geplant. Für seine Mutter steht dabei vor allem ein Wunsch im Mittelpunkt. Dass ihr Sohn in seinem neuen Zuhause nicht nur ankommt, sondern sich dort auch wirklich zu Hause fühlt.
4: Dass es ihm gefällt in der Wohnung und er aber nicht vereinsamt. Und dass er vielleicht irgendwann eine Freundin findet. Wäre auch schön.
3: Noch ist es eine Baustelle. Wände entstehen, Leitungen werden verlegt, vieles ist im Aufbau. Doch mit jedem Tag wächst hier mehr als nur eine Wohnung. Es entsteht ein Ort, der Leon ein Stück Selbstständigkeit und Lebensqualität schenken soll.

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1: Also meine Mama ist immer für mich da und unterstützt mich wirklich in allen Dingen. Ich werde recht emotional, weil es ist total schön.
2: Mitten in den Höfen am Brühl in Leipzig werden aus einer Muttertagsaktion plötzlich sehr persönliche Momente. Unter dem Motto Mama ist die Beste, weil, haben der Online-Blumenversand Flora Prima und die Halloren-Schokoladenfabrik eine Muttertagsaktion nach Leipzig gebracht. Rund 200 Blumensträuße und jede Menge Pralinenpackungen wurden kostenlos verteilt. Dazu konnten Besucherinnen und Besucher an der Wall of Emotions aufschreiben, warum ihre Mutter für sie besonders ist. Zwischen Einkaufstüten, Innenstadttrubel und Wochenendplänen bleiben Menschen stehen. Einige lächeln, andere überlegen, manche kämpfen mit den Tränen. Für viele sind Mütter oft die stillen Heldinnen des Alltags.
3: Meine Mama ist die Beste, weil ich mich super mit ihr verstehe. Wir viel zusammen unternehmen und ich auch in meinem Alter noch immer zu meiner Mama gehen kann mit meinen Problemen und mit allem, was ich auf dem Herzen habe.
4: Das Beste an meiner Mama ist, dass ich sie alles fragen kann zu Sachen, zu denen ich vielleicht noch nicht so eine große Erfahrung habe.
1: Also meine Mama ist die beste Mama, weil sie einfach eine super tolle Persönlichkeit ist. Sie ist immer sehr lebensfroh, positiv und optimistisch. Sie baut einen auf, sie glaubt an einen, auch wenn alle anderen irgendwie zweifeln.
5: Weil sie immer für mich da ist, immer ein offenes Ohr für mich hat und wir ein richtig tolles Team gemeinsam ergeben.
2: Erzählen uns Passantinnen und Passanten. Seit mehr als einem Jahrhundert sagen Menschen am zweiten Sonntag im Mai Danke. Für Liebe, Geduld und all die Dinge, die Mütter oft ganz selbstverständlich leisten.
3: Sei immer du selbst. Und verstell dich für niemanden und für nichts.
2: Ein Rat, der bleibt. Auch bei anderen Besucherinnen und Besuchern geht es weniger um große Gesten, sondern um kleine Sätze, die ein Leben lang nachwirken.
5: Sie hat viele gute Ratschläge, das ist schwierig, aber ich würde sagen, was sie mir mitgegeben hat, was glaube ich echt sehr wichtig ist, mir immer selber treu zu bleiben.
6: Immer ehrlich sein, das reicht.
7: Dass man halt einfach Leute loslassen soll, die halt einfach nicht gut für einen sind.
2: Ehrlich sein, an sich glauben, sich nicht verstellen. Genau solche Botschaften landen auch an der Wall of Emotions.
8: Die Wall of Emotions haben wir gemacht, damit die Leute einfach mal ihrer Mutter sagen können, warum sie die Beste ist, dass sie das einfach aufschreiben können und dass es fällt vielen Leuten auch einfacher, als dass sie es einfach ihrer Mutter mal sagen. Und das wollten wir damit erreichen.
2: So Johannes Heidermann, einer der Geschäftsführer des Online-Blumenversands. Er beschreibt die Aktion als Erinnerung. Nicht nur an einen Kalendertag, sondern an eine Haltung. Manche formulieren spontan, andere suchen nach Worten. Für die einen ist Muttersein Fürsorge, für andere Verlässlichkeit und für wieder andere die Kraft, trotz schwerer Zeiten weiterzumachen.
7: Mein Papa ist verstorben und ich bin wirklich sehr dankbar, dass sie da ist, dass sie für uns weitermacht, für mich und meine Familie. Und dass sie das wirklich ganz, ganz toll macht.
2: Eine Passantin deutlich gerührt. Dieser Moment macht klar, wie emotional eine scheinbar einfache Aktion werden kann. Und es entsteht ein öffentlicher Raum für persönliche Botschaften.
8: Die Leute freuen sich wahnsinnig über die Aktion. Zum einen halt, weil die wieder daran erinnert werden, wie toll ihre Mutter eigentlich ist, worüber man vielleicht im Alltag auch gar nicht nachdenkt. Zum anderen natürlich aber auch, weil sie halt einen Blumenstrauß bekommen und dann noch eine Packung Pralinen dazu. Da freuen sie sich einfach drüber.
2: Auf Papier, an einer Wand, zwischen Blumensträußen und Pralinen. Und vielleicht auch der Gedanke, dass Wertschätzung nicht groß inszeniert sein muss. Manchmal reicht ein einfacher Satz, den man viel zu selten sagt. Danke, Mama.

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5: Nachrichten. Ein Motorradfahrer ist nach einem Unfall in Chemnitz vor der Polizei geflüchtet. Laut den Beamten war der 42-Jährige am Samstagabend im Stadtteil Kappel mit einem Transporter zusammengestoßen und trotz Verletzungen vom Unfallort verschwunden. Die Polizei konnte ihn wenig später in der Nähe des Südrings stellen. Bei der Kontrolle stellte sich heraus, dass er unter dem Einfluss von Cannabis und Crystal Meth stand, weiteres Crystal Meth bei sich hatte und keinen gültigen Führerschein besaß. Zudem waren Kennzeichen und Versicherung des Motorrads nicht in Ordnung. Nach einer Behandlung im Krankenhaus wurde der Mann wegen eines offenen Haftbefehls in eine Justizvollzugsanstalt gebracht. Die Linke im Sächsischen Landtag hat zu wenige Kontrollen im Pflegeheimen kritisiert. Nach Angaben der Fraktion wurde 2025 nur rund jede dritte Pflegeeinrichtung im Freistaat überprüft. Von insgesamt 760 Einsheimen kontrollierte die Heimaufsicht lediglich 259 Einrichtungen. Besonders niedrige Prüfquoten gab es in den Landkreisen Zwickau, Mittelsachsen und Meißen. Bei den Kontrollen wurden Mängel bei Gewaltschutzkonzepten, beim Umgang mit Medikamenten und bei baulichen Fragen festgestellt. Die Linke fordert daher mehr Prüfungen, um Missstände schneller zu erkennen und zu beheben. In Dresden hat die Feuerwehr am Samstagnachmittag 4 Entenküken aus einem Regenwasserrohr gerettet. Die kleinen Tiere steckten etwa einen Meter tief fest und konnten zunächst nicht über den Innenhof befreit werden, so das Feuerwehrkommando Dresden. Die Einsatzkräfte verschafften sich schließlich über die Tiefgarage Zugang zum Rohr und holten die Küken heraus. Anschließend wurden sie wieder mit ihrer wartenden Mutter vereint und zur Eltwiese gebracht, wo sie wohlbehalten davonschwammen.

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2: Das Erlebnis ist einfach ein ganz anderes, als wenn ich jetzt alleine auf dem Sportplatz stehe und mein Spiel so vor mich hin mache.
3: Einmal auflaufen wie die Großen, einmal Finale spielen, einmal spüren, heute geht es um alles.
4: Es ist unheimlich lebendig, es ist teilweise laut, das muss auch so sein bei Sport. Da gibt es auch mal Tränen, da gibt es Jubelschreie.
3: Doch was bedeutet es für junge Fußballer, einmal auf der großen Bühne zu stehen? Und wie wichtig ist dieser Cup für Vereine? Der Leipziger Cup findet in diesem Jahr zum 15. Mal statt. Austragungsort ist die Sportschule Egidius Braun in Leipzig. Dort treffen Nachwuchsteams aus verschiedenen Altersklassen aufeinander, von den jüngeren Mannschaften bis zu den älteren Junioren. Dass dieser Tag mehr als ein Turnier ist, weiß auch Katja Büchel. Als Leiterin des Amtes für Sport und Leipzig hat sie den Vereinssport in der Stadt im Blick und damit auch die Frage, wie Kinder und Jugendliche dauerhaft in Bewegung bleiben.
2: Es ist eine tolle Möglichkeit, sowohl für die Jungen als auch für die Größeren, das Fußballerlebnis auf einen ganzen Tag gesehen, über mehrere Klassen zu sehen, zu erleben und auch selber zu sehen, wer ist jetzt eigentlich besser als wir oder wer ist vielleicht auch, wer ist noch kleiner als wir.
3: Für viele Kinder beginnt Fußball nicht vor großem Publikum, sondern im Alltag. Training nach der Schule, Spiele am Wochenende, oft nur mit wenigen Zuschauern am Rand. Der Leipziger Cup hebt genau diesen Einsatz für einen Tag heraus, wie Katja Büchel erklärt.
2: Am Ende ist es die Plattform, gesehen zu werden, aber auch die Würdigung der Kinder und Jugendlichen für ihren Sport. Das Erlebnis ist einfach ein ganz anderes, als wenn ich jetzt alleine auf dem Sportplatz stehe und mein Spiel so vor mich hin mache. Selbst für die ganz Kleinen, wenn man da mal ist, die erleben so einen Tag einfach mit voller Begeisterung und wollen dann auch beim Fußball bleiben und wollen sich auch dann messen für die Zukunft und bleiben dann meistens auch dem Fußball treu.
3: Damit aus diesem Alltag ein besonderer Moment wird, braucht es Vereine, Trainer, Eltern, Ehrenamtliche und einen Verband, der die vielen Spiele einer Saison zusammenführt. Beim Fußballverband der Stadt Leipzig liegt diese Aufgabe unter anderem bei Präsident Dirk Majetschak. Er erlebt, wie aus einzelnen Pokalrunden ein gemeinsamer Finaltag für die Stadt wird.
5: Das ist nicht normal, was wir an diesem Finaltag bieten. Neben einer hervorragenden Organisation, hervorragende Spielfläche, ein großes Familienevent und gepaart mit den Pokalendspielen, das ist in Sachsen, denke ich, schon was Einzigartiges.
3: Möglich wird dieser Rahmen auch durch Partner, die den Nachwuchsfußball unterstützen. Für den Sprecher der Leipziger Gruppe Peter Kruth steht dabei nicht nur der Sport im Mittelpunkt, sondern das, was der Cup in dieser Stadt auslöst.
4: Das passt wunderbar zu unserer Marke Leipziger. Wir erreichen Kinder, wir erreichen Jugendliche, wir erreichen Familien, Vereine. Also ganz viele Bevölkerungsgruppen kommen dort zusammen und erleben einen wunderbaren Leipziger Moment und teilen den auch gemeinsam. Das ist das, was wir unterstützen und das werden wir auch in Zukunft tun.
3: Laut Krutsch liegt genau darin ein besonderer Wert des Leipziger Cups. Junge Spieler erleben hier eine Öffentlichkeit, die sie im normalen Vereinsalltag eher selten haben.
4: Man lernt dort zu gewinnen und man lernt aber auch zu verlieren und das unter großer Öffentlichkeit, die so ja nicht jede Mannschaft immer hat. Und das ist natürlich ein Feld, wo man sich ausprobieren kann, wo man als Sportler wachsen kann, wo man als Verein wachsen kann und das ist wichtig.
3: Genau hier führt der Blick zurück zu den Vereinen. Denn was am Finaltag sichtbar wird, entsteht Woche für Woche auf Trainingsplätzen in ganz Leipzig. Kinder finden Anschluss, lernen Teamgeist und erleben, dass Herkunft oder Geldbeutel auf dem Platz weniger zählen als das gemeinsame Spiel. Für Katja Büchel ist genau das eine der wichtigsten Aufgaben des Vereinssports.
2: Sie verbinden quasi alle Gesellschaftsschichten, die wir haben, egal ob jung, alt, reich, arm, kann man sagen, völlig egal, auf dem Fußballplatz spielen sie einfach alle Fußball. Und der Sportverein bildet daher auch so ein verbindendes Element, wo, wie gesagt, die Rangklasse oder da, wo ich herkomme, einfach völlig egal ist, sondern ich spiele Fußball. Wenn ich gut bin, dann bin ich erfolgreich. Wenn ich nicht gut bin, dann bin ich halt nicht so erfolgreich. Und was dann das verbindende Element ist, dass es eine Teamsportart ist. Das heißt, im Fußball gewinnt nicht nur jemand, der alleine sehr gut ist, sondern da gewinnt das Team. Das heißt, dieser Zusammenhalt, das ist auch in der Gesellschaft heutzutage ganz wichtig, wird dort gelernt, wird dort auch mit organisiert über den Sport, über den Verein und auch über das Vereinsleben. Und von daher spielt es eine ganz soziale, wichtige Rolle für die Sportstadt.
3: Der Leipziger Cup ist damit mehr als ein Tag mit Endspielen. Für junge Fußballer ist er ein Höhepunkt, weil sie einmal im Mittelpunkt stehen. Aber auch darüber hinaus zeigt der Leipziger Cup, was Vereine jeden Tag leisten und welche Rolle der Vereinsfußball für die Leipziger Kinder spielt.

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2: Dass immer die Sonne über uns scheint.
3: Ein Wunsch, der zu diesem Ort passt. Gut 2 Jahre nach der Grundsteinlegung hat das neue Haus Sonnenstrahl in Dresden nun offiziell eröffnet. In der Häuserstruktur des Universitätsklinikums sollen hier künftig Angebote für schwerkranke Kinder, Jugendliche und ihre Familien gebündelt werden.
2: Heute ist endlich die Eröffnung unseres Hauses Sonnenstrahl, was 26 Monate gebaut wurde. Und heute ist der Abschluss der Bauphase und wir können jetzt unsere eigentliche Arbeit umsetzen, verwirklichen und freuen uns, dass dieser Tag gekommen ist und so viele Gäste auch zu uns gekommen sind.
3: Sagt Falk Noack, Geschäftsführer des Sonnenstrahl e.V. Der Neubau steht an der Schubertstraße auf dem Gelände des Universitätsklinikums und in direkter Nähe zur Kinderonkologie. Dort soll die Arbeit des Vereins nun unter neuen Bedingungen weitergehen.
2: Die Uniklinik ist einmal mit dem Kinderschutzhaus in der ersten Etage. Im zweiten Geschoss ist das Sächsische Palliativzentrum und wir haben dann die anderen Etagen.
3: Den Platz auf diesen Etagen nutzt Sonnenstrahl als Geschäftsstelle sowie für seine Angebote in Musik, Kunst- und Sporttherapie und der Krebsberatung. Dass außerdem das Sächsische Kinderpalliativzentrum nun im Neubau sitzt, ist auch historisch bedeutsam. Denn aus dem 2002 gegründeten Brückenprojekt von Sonnenstrahl, UKD und betroffenen Familien ist eine Versorgungsform entstanden, die heute fest im Sozialgesetzbuch 5 verankert ist. Zur Eröffnung war auch Landtagspräsident Alexander Dirks vor Ort.
4: Ich unterstütze Sonnenstrahl seit einigen Jahren. Der Herr Fürlich hat mich vor 1,5 Jahren auch gefragt, ob ich im Kuratorium mitwirken möchte. Das heißt, mich ehrenamtlich auch engagiere für Haus Sonnenstrahl. Ich war jetzt schon mehrfach auch bei den Spendenabenden, weil das ist ja das Besondere bei Sonnenstrahl. Dieses Haus ist ausschließlich aus Spendengeldern finanziert worden. Und vieles, was Sonnenstrahl tut, wird aus Spendengeldern organisiert.
3: Die genauen Summen kennt der Geschäftsführer.
2: Das ganze Projekt hat 7,1 Millionen gekostet. Davon ist 2,3 Millionen ein Kreditvertrag, was die Uniklinik an Miete zahlt. Und der Rest ist über eine große Erbschaft von Olaf Böhme und die vielen, vielen tausend Spenden plus Baupaten und Raumpaten, die uns unterstützt haben. Und natürlich große Stiftungen, die uns hier geholfen haben, das Projekt umzusetzen.
3: 155 Tonnen Stahl, 8000 Tonnen Beton, 36,5 Kilometer Kabel. Laut den Bauherren alles im Zeitplan verbaut und fertiggestellt. Mit dem Haus Sonnenstrahl sei in Dresden damit nun ein neuer Ort entstanden, der Familien in schweren Zeiten entlasten soll.

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1: Ist jetzt noch kein Erfolgsmodell, aber wir sind auf einem sehr guten Weg, haben wirklich erste Erfolge, die wir hier vorweisen können, werden dort weiter dranbleiben. Grundsätzlich, das war genau die richtige Entscheidung.
2: Das ist das Fazit vom ersten Bürgermeister Jan Donhauser zu einem Jahr Citywache Dresden am Wiener Platz. Stadt und Polizei zogen Bilanz an einem Ort, der lange als Kriminalitätsschwerpunkt galt. Die Citywache soll dabei mehr sein als nur Präsenz. Das beschreibt auch Polizeipräsident Lutz Rodig.
3: Wir haben im letzten Jahr insgesamt über 1000 Bürgerinnen und Bürger hier begrüßen dürfen, die sich ein Stück weit Unterstützung suchend an die Citywache gewandt haben. Es waren in der Regel allgemeine Probleme, städtische Probleme, aber es wurden auch Anzeigen erstattet, durchschnittlich 4 Anzeigen in der Woche. Letztendlich können wir feststellen, nach einem Jahr Citywache, die Kriminalität am Wiener Platz auf der Prager Straße ist zurückgegangen, also die objektiven Fakten zeigen, die Maßnahmen der Polizei und der Stadt Dresden zeigen erste Erfolge.
2: Auch die Statistik zeigt erste Veränderungen. Die Straßenkriminalität am gefährlichen Ort Wiener Platz, Prager Straße, ist laut Polizei um mehr als ein Drittel zurückgegangen. Die Gewaltkriminalität ebenfalls deutlich. Gelöst ist das Problem damit aber nicht. Vor allem bei Rauschgiftdelikten gibt es weiter Handlungsbedarf.
3: Wir haben auch Baustellen nach wie vor. Gerade im Bereich der Rauschgiftkriminalität haben wir einen Anstieg von 10% zu konstatieren. Trotz des Cannabiskonsumgesetzes, was ja weniger Straftaten verfolgbar macht im Bereich Cannabis, gibt es diesen Anstieg. Das spricht auf der einen Seite dafür, dass unsere Kontrollmaßnahmen greifen, also dass wir sozusagen mit unserer erhöhten Präsenz auch erhöhte Feststellungen haben. Auf der anderen Seite ist es Beleg dafür, wir müssen bei unseren Maßnahmen sozusagen weiter dranbleiben.
2: Mehr Druck an einem Ort kann auch bedeuten, dass sich Probleme einfach verschieben. Das beschreibt auch Matthias Gollern, Vorstandsmitglied beim City Management Dresden e.V.
4: Natürlich hat das Effekte, dass die Delikte sich ein bisschen anders verteilen auf der Prager Straße und in der Innenstadt. Und das merken die Händler, die gerade ein bisschen weiter oben sind, auf der Prager Straße natürlich auch. Es gibt eine kleine Zunahme an Ladendelikten, so will ich mal nennen. Diebstähle meistens natürlich. Es gibt auch Jugendgruppen, die sich vermehrt da aufhalten, die vorher wahrscheinlich eher hier unten waren. Also dieses Lagebild, das beobachten wir halt schon, dass eine Verlagerung sozusagen in den nördlicheren Teil, also den oberen Teil der Prager Straße gibt.
2: Die Polizei spricht von einer flexiblen Lage. Wenn sich Gruppen verlagern, sollen Streifen und Kontrollen folgen. Gleichzeitig geht es nicht um kurzfristiges Eingreifen, sondern auch um die Frage, wie der Stadtraum selbst sicherer gemacht werden kann. Das bestätigt auch Jan Donhauser.
1: Der Fehler, das sieht man ja, wie hier gebaut worden ist. Und jetzt meine ich jetzt weniger die Architektur, sondern wo man eben damals noch nicht dran gedacht hatte, dass man eben diese dunkle Gasse, die hier geschaffen worden sind zwischen zwei Gebäuden, ja wirklich einlädt dazu, dass hier gedealt werden kann. Und das meinte ich damit, dass da wesentlich mehr Wert drauf gelegt werden muss und wird. Da sind wir uns alle einig in der Verwaltung, dass stadtplanerisch dann in wichtiger Aspekt immer sein muss, was die Prävention in der Kriminalität angeht.
2: Außerdem prüfen Stadt und Polizei die Beleuchtung an mehreren Orten. Dr. Johannes Schulz, Referent für Kriminalitätsprävention der Landeshauptstadt Dresden, ordnet ein.
5: Das Konzept, Druck auf die Dealer-Szene auszuüben, doch tatsächlich auch erste Erfolge zeigt in den Zahlen. Das macht dann auch ein bisschen froh, dass man da, ne, was man sich so ausgedacht hat, auch zu funktionieren scheint im ersten Punkt. Gleichzeitig wissen wir natürlich, liegt noch viel Arbeit davor und auch nicht alle Dinge, die man sich vorgenommen hat, funktionieren. Und ja, so oft muss man dann auch sein.
2: Nach einem Jahr fällt die Bilanz also vorsichtig positiv aus. Die Citywache zeigt Wirkung, aber sie löst die Probleme nicht allein. Entscheidend wird nun, ob aus Kontrolle auch dauerhafte Veränderung entsteht.

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6: Nachrichten. Ein Motorradfahrer ist nach einem Unfall in Chemnitz vor der Polizei geflüchtet. Laut den Beamten war der 42-Jährige am Samstagabend im Stadtteil Kappel mit einem Transporter zusammengestoßen und trotz Verletzungen vom Unfallort verschwunden. Die Polizei konnte ihn wenig später in der Nähe des Südrings stellen. Bei der Kontrolle stellte sich heraus, dass er unter dem Einfluss von Cannabis und Crystal Meth stand, weiteres Crystal Meth bei sich hatte und keinen gültigen Führerschein besaß. Zudem waren Kennzeichen und Versicherung des Motorrads nicht in Ordnung. Nach einer Behandlung im Krankenhaus wurde der Mann wegen eines offenen Haftbefehls in eine Justizvollzugsanstalt gebracht. Die Linke im Sächsischen Landtag hat zu wenige Kontrollen im Pflegeheimen kritisiert. Nach Angaben der Fraktion wurde 2025 nur rund jede dritte Pflegeeinrichtung im Freistaat überprüft. Von insgesamt 760 Einsheimen kontrollierte die Heimaufsicht lediglich 259 Einrichtungen. Besonders niedrige Prüfquoten gab es in den Landkreisen Zwickau, Mittelsachsen und Meißen. Bei den Kontrollen wurden Mängel bei Gewaltschutzkonzepten, beim Umgang mit Medikamenten und bei baulichen Fragen festgestellt. Die Linke fordert daher mehr Prüfungen, um Missstände schneller zu erkennen und zu beheben. In Dresden hat die Feuerwehr am Samstagnachmittag 4 Entenküken aus einem Regenwasserrohr gerettet. Die kleinen Tiere steckten etwa einen Meter tief fest und konnten zunächst nicht über den Innenhof befreit werden, so das Feuerwehrkommando Dresden. Die Einsatzkräfte verschafften sich schließlich über die Tiefgarage Zugang zum Rohr und holten die Küken heraus. Anschließend wurden sie wieder mit ihrer wartenden Mutter vereint und zur Eltwiese gebracht, wo sie wohlbehalten davonschwammen.

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2: Sauerei im Chemnitzer Tierpark. Erst seit ein paar Wochen auf der Welt sorgen die jüngsten Bewohner schon jetzt für ordentlich Trubel im Stall. 7 winzige Ferkel tapsen neugierig durch Stroh und halten ihre Mutter Bärbel ganz schön auf Trab. Nur Vater Ehrmann scheint das Treiben etwas gelassener zu sehen und schaut lieber aus der Ferne zu. Unterstützung ist aber auch gar nicht nötig, denn Bärbel ist bereits eine erfahrene Mutter. Wie Zoopädagogin Saskia Quinger berichtet, ist es bereits ihr 5. Wurf.
3: Bei unserer Bärbel verlief die Geburt ganz unkompliziert. Sie ist eine erfahrene Mutter und hat wahrscheinlich so in der Nacht oder den frühen Morgenstunden die Ferkel ganz allein zur Welt gebracht. Wir haben jetzt insgesamt 7 Ferkel, die ganz bunt gemischt sind. Also sind viele verschiedene Farbgebungen dabei. Ist also ganz spannend zu beobachten.
2: Was viele nicht wissen, die Minischweine sind eine Mischung aus dem Labor. Sie kommen so in der Natur gar nicht vor. Die Göttinger Minischweine wurden gezielt für die Forschung gezüchtet. Durch die Kreuzung verschiedener Schweinerassen entstand eine besonders kleine und gut zu handhabende Zuchtlinie, die bis heute in Forschung und Haltung eine Rolle spielt.
3: Die Rasse der Göttinger Minischweine wurde Anfang der 1960er Jahre an der Uni Göttingen gezüchtet durch eine Einkreuzung der vietnamesischen Hängebauchschweine und der Minnesota Mini-Pigs und später noch der Einkreuzung der deutschen Landrasse. Sie wurden gezielt als Versuchstiere in der biomedizinischen Forschung gezüchtet, um die Vorteile der Schweine in der Forschung zu nutzen, aber die logistischen Herausforderungen von großen Schweinerassen zu umgehen, die locker auch mal bis zu 300 Kilo schwer werden können.
2: Neben ihren Vorteilen für die Forschung sind die Göttinger Minischweine aber auch als Haustiere sehr beliebt. Viele Menschen schätzen vor allem ihre geringe Größe, ihr ruhiges Wesen und die enge Bindung, die sie zu ihren Bezugspersonen aufbauen können. Saskia Quinger sieht darin ein Problem. Die Schweine wirken auf den ersten Blick oft wie ideale Haustiere, aber ihre Haltung bedeutet in der Praxis deutlich mehr Aufwand, als viele zunächst erwarten.
3: Die Minischweine wirken natürlich durch ihre Körpergröße eher klein und niedlich und sprechen dadurch viele Menschen an. Aber auch durch ihre Persönlichkeit, die sie mitbringen, sind sie natürlich für die Menschen ein toller Begleiter, weil sie auch eine enge Bindung zum Halter mit aufbauen. Man darf ja nicht vergessen, so ein erwachsenes Tier kann ja doch, so eine Sau kann bis zu 45 Kilo schwer werden, so ein Eber auch mal 60 Kilo. Und man darf auch nicht vergessen, die Schweine, die sind auch mal laut, die graben gerne und die machen auch mal Dinge kaputt, also ganz normales Schweineverhalten.
2: Doch neben ihrem mitunter lebhaften Verhalten steckt weit mehr, als man auf den ersten Blick vermuten würde. Schweine gelten als ausgesprochen intelligent. Sie können schnell lernen, sich Dinge merken und sogar komplexe Zusammenhänge verstehen, was sie im Vergleich zu vielen anderen Nutztieren besonders macht. Auch im Tierpark Chemnitz fördern die Pflegerinnen und Pfleger gezielt die geistigen Fähigkeiten der Tiere.
3: So Schweine sind ja sehr intelligent und können auch kleine Tricks, also unsere Tierpflegerinnen üben auch mit denen immer mal ein paar Tricks. Zum Beispiel, dass sie so einen bestimmten Parcours um die Beine drum rumlaufen müssen, ähnlich wie man es bei Hunden kennt. Die wissen schon ganz genau ihre Futterzeiten und kennen ihre Pfleger auch ganz genau und sind natürlich dann für die Tricks, die die Tierpfleger mit denen üben, gern zu haben.
2: Die kleinen Schweine entwickeln sich schon jetzt zu echten Besuchermagneten. Viele Besucherinnen und Besucher kommen vorbei, um den Nachwuchs live zu erleben und das muntere Treiben im Stall zu beobachten. Eines ist sicher, langweilig wird es mit den Ferkeln nicht, weder für Mutter Bärbel noch für die Pflegerinnen und Pfleger.

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1: Ich hoffe, dass ich auch mein eigenes Zuhause dann habe.
2: Ein Wunsch, der für viele selbstverständlich klingt, für Leon aus Chemnitz aber lange unerreichbar schien. Der 18-Jährige leidet an einer seltenen Genmutation und musste seit seiner Kindheit immer wieder gegen Krebs kämpfen. Bereits im Januar waren wir vor Ort, damals noch in der Planungsphase. Vieles war zu diesem Zeitpunkt noch ungewiss. Heute ist daraus eine Baustelle geworden. Kabel hängen aus den Wänden, es riecht nach Beton. Handwerker sind bei der Arbeit. Und Schritt für Schritt nimmt Leons Traum vom eigenen Zuhause Gestalt an. Nach vielen Monaten Planung hat der Umbau nun endlich begonnen. Ein kleiner Lichtblick auch für seine Mutter Romy Kühnert.
3: Na, ich freue mich, dass Leon selbstständig wird. Also das ist das, wo er sich auch sehr drauf freut. Und ich auch, damit er einmal einfach das Erlebnis mal hat.
2: Noch ist hier alles Rohbau. Doch für Leon bedeutet diese Baustelle weit mehr als nur Beton und Baulärm. Hier entsteht seine eigene Wohnung und damit ein großes Stück Selbstständigkeit. Möglich gemacht wird das Ganze durch den Verein Lukas Stern e.V., der es sich zur Aufgabe gemacht hat, schwer erkrankten Menschen einen Herzenswunsch zu erfüllen. Für Leon ist das der Wunsch nach einem Leben in den eigenen vier Wänden. Ein großer Schritt für ihn und seine Familie, vor allem für seine Mutter Romy Kühnert. Denn Leons Alltag ist bislang stark von Unterstützung geprägt.
3: Naja, verändern wird sich, denke ich, trotzdem nicht viel, weil ich muss ja trotzdem für mein Kind da sein und helfen. Aber ich habe es ja nur eine Treppe runter.
2: Derzeit wohnen Leon und seine Familie im ersten Obergeschoss, das nur über eine Treppe erreichbar ist. Für Leon werden diese Wege krankheitsbedingt jedoch zunehmend zur Herausforderung. Deshalb wird die kleine Einliegerwohnung direkt darunter für ihn ausgebaut. Im Mittelpunkt steht dabei vor allem die Barrierefreiheit. Laut Architekt Christoph Weigel ist sie die Grundlage dafür, dass Leon künftig trotz seiner schweren Erkrankung möglichst selbstständig leben kann.
4: Wir versuchen hier weitestgehend alle Maßgaben der Barrierefreiheit einzuhalten. Das gelingt uns auch. Die Türbreiten wurden angepasst, die Sturzhöhen. Es wird im Bereich des Bades darauf eingegangen. Wir bekommen eine Tür, die nach außen aufschwenkt, die auch eine Durchgangsbreite, Durchfahrbreite hat. Wir haben ein WC mit beidseitigem Stützgriff, wir haben einen unterfahrbaren Waschtisch und wir haben eine bodengleiche Dusche, die hier entsprechende Größe bietet, um auch mit dem Rollstuhl beweglich zu sein.
2: Doch trotz aller Fortschritte bringt der Umbau auch Herausforderungen mit sich. Denn es geht nicht nur darum, Wohnraum zu schaffen, sondern darum, die Wohnung ganz genau auf Leons Bedürfnisse abzustimmen.
4: Das ist der Bereich des Gebäudezugangs. Das heißt, wir haben hier vom Außengelände in das Gebäude rein 20 cm Höhenunterschied zu bewerkstelligen. Und den wollen wir über eine mobile Rampenlösung klären.
2: Und auch über den Bau hinaus gibt es noch viel zu tun. Denn damit aus der Baustelle ein echtes Zuhause wird, braucht Leon natürlich auch eine Küche und passende Möbel. Für alle Beteiligten ist klar, dieses Vorhaben ist weit mehr als ein gewöhnlicher Umbau. Es ist ein echtes Herzensprojekt.
4: Ich glaube, alle Gewerke und alle Planenden, alle Projektbeteiligten stecken hier Herzblut rein. Das ist unsere Aufgabe an der Sache und ich glaube, den Leon wird das ein Stück vorwärts bringen.
2: Leons Einzug ist für September geplant. Für seine Mutter steht dabei vor allem ein Wunsch im Mittelpunkt. Dass ihr Sohn in seinem neuen Zuhause nicht nur ankommt, sondern sich dort auch wirklich zu Hause fühlt.
3: Dass es ihm gefällt in der Wohnung und er aber nicht vereinsamt. Und dass er vielleicht irgendwann eine Freundin findet. Wäre auch schön.
2: Noch ist es eine Baustelle. Wände entstehen, Leitungen werden verlegt, vieles ist im Aufbau. Doch mit jedem Tag wächst hier mehr als nur eine Wohnung. Es entsteht ein Ort, der Leon ein Stück Selbstständigkeit und Lebensqualität schenken soll.

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1: Also meine Mama ist immer für mich da und unterstützt mich wirklich in allen Dingen. Ich werde direkt emotional, weil es ist total schön.
2: Mitten in den Höfen am Brühl in Leipzig werden aus einer Muttertagsaktion plötzlich sehr persönliche Momente. Unter dem Motto Mama ist die Beste, weil, haben der Online-Blumenversand Flora Prima und die Halloren-Schokoladenfabrik eine Muttertagsaktion nach Leipzig gebracht. Rund 200 Blumensträuße und jede Menge Pralinenpackungen wurden kostenlos verteilt. Dazu konnten Besucherinnen und Besucher an der Wall of Emotions aufschreiben, warum ihre Mutter für sie besonders ist. Zwischen Einkaufstüten, Innenstadttrubel und Wochenendplänen bleiben Menschen stehen. Einige lächeln, andere überlegen, manche kämpfen mit den Tränen. Für viele sind Mütter oft die stillen Heldinnen des Alltags.
3: Meine Mama ist die Beste, weil ich mich super mit ihr verstehe. Wir viel zusammen unternehmen und ich auch in meinem Alter noch immer zu meiner Mama gehen kann mit meinen Problemen und mit allem, was ich auf dem Herzen habe.
4: Das Beste an meiner Mama ist, dass ich sie alles fragen kann zu Sachen, zu denen ich vielleicht noch nicht so eine große Erfahrung habe.
1: Also meine Mama ist die beste Mama, weil sie einfach eine super tolle Persönlichkeit ist. Sie ist immer sehr lebensfroh, positiv und optimistisch. Sie baut einen auf, sie glaubt an einen, auch wenn alle anderen irgendwie zweifeln.
5: Weil sie immer für mich da ist, immer ein offenes Ohr für mich hat und wir ein richtig tolles Team gemeinsam ergeben.
2: Erzählen uns Passantinnen und Passanten. Seit mehr als einem Jahrhundert sagen Menschen am zweiten Sonntag im Mai Danke. Für Liebe, Geduld und all die Dinge, die Mütter oft ganz selbstverständlich leisten.
3: Sei immer du selbst. Und verstell dich für niemanden und für nichts.
2: Ein Rat, der bleibt. Auch bei anderen Besucherinnen und Besuchern geht es weniger um große Gesten, sondern um kleine Sätze, die ein Leben lang nachwirken.
5: Sie hat viele gute Ratschläge, das ist schwierig, aber ich würde sagen, was sie mir mitgegeben hat, was glaube ich echt sehr wichtig ist, mir immer selber treu zu
6: bleiben. Immer ehrlich sein. Das
7: reicht. Dass man halt einfach Leute loslassen soll, die halt einfach nicht gut für einen sind.
2: Ehrlich sein, an sich glauben, sich nicht verstellen. Genau solche Botschaften landen auch an der Wall of Emotions.
8: Die Wall of Emotions haben wir gemacht, damit die Leute einfach mal ihrer Mutter sagen können, warum sie die Beste ist, dass sie das einfach aufschreiben können und dass es fällt vielen Leuten auch einfacher, als dass sie es einfach ihrer Mutter mal sagen. Und das wollten wir damit erreichen.
2: So Johannes Heidermann, einer der Geschäftsführer des Online-Blumenversands. Er beschreibt die Aktion als Erinnerung. Nicht nur an einen Kalendertag, sondern an eine Haltung. Manche formulieren spontan, andere suchen nach Worten. Für die einen ist Muttersein Fürsorge, für andere Verlässlichkeit und für wieder andere die Kraft, trotz schwerer Zeiten weiterzumachen.
7: Mein Papa ist verstorben und ich bin wirklich sehr dankbar, dass sie da ist, dass sie für uns weitermacht, für mich und meine Familie. Und dass sie das wirklich ganz, ganz toll macht.
2: Eine Passantin deutlich gerührt. Dieser Moment macht klar, wie emotional eine scheinbar einfache Aktion werden kann. Und es entsteht ein öffentlicher Raum für persönliche Botschaften.
8: Die Leute freuen sich wahnsinnig über die Aktion. Zum einen halt, weil die wieder daran erinnert werden, wie toll ihre Mutter eigentlich ist, worüber man vielleicht im Alltag auch gar nicht nachdenkt. Zum anderen natürlich aber auch, weil sie halt einen Blumenstrauß bekommen und dann noch eine Packung Pralinen dazu. Da freuen sie sich einfach drüber.
2: Auf Papier, an einer Wand, zwischen Blumensträußen und Pralinen. Und vielleicht auch der Gedanke, dass Wertschätzung nicht groß inszeniert sein muss. Manchmal reicht ein einfacher Satz, den man viel zu selten sagt. Danke, Mama.

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5: Nachrichten. Ein Motorradfahrer ist nach einem Unfall in Chemnitz vor der Polizei geflüchtet. Laut den Beamten war der 42-Jährige am Samstagabend im Stadtteil Kappel mit einem Transporter zusammengestoßen und trotz Verletzungen vom Unfallort verschwunden. Die Polizei konnte ihn wenig später in der Nähe des Südrings stellen. Bei der Kontrolle stellte sich heraus, dass er unter dem Einfluss von Cannabis und Crystal Meth stand, weiteres Crystal Meth bei sich hatte und keinen gültigen Führerschein besaß. Zudem waren Kennzeichen und Versicherung des Motorrads nicht in Ordnung. Nach einer Behandlung im Krankenhaus wurde der Mann wegen eines offenen Haftbefehls in eine Justizvollzugsanstalt gebracht. Die Linke im Sächsischen Landtag hat zu wenige Kontrollen im Pflegeheimen kritisiert. Nach Angaben der Fraktion wurde 2025 nur rund jede dritte Pflegeeinrichtung im Freistaat überprüft. Von insgesamt 760 Einsheimen kontrollierte die Heimaufsicht lediglich 259 Einrichtungen. Besonders niedrige Prüfquoten gab es in den Landkreisen Zwickau, Mittelsachsen und Meißen. Bei den Kontrollen wurden Mängel bei Gewaltschutzkonzepten, beim Umgang mit Medikamenten und bei baulichen Fragen festgestellt. Die Linke fordert daher mehr Prüfungen, um Missstände schneller zu erkennen und zu beheben. In Dresden hat die Feuerwehr am Samstagnachmittag 4 Entenküken aus einem Regenwasserrohr gerettet. Die kleinen Tiere steckten etwa einen Meter tief fest und konnten zunächst nicht über den Innenhof befreit werden, so das Feuerwehrkommando Dresden. Die Einsatzkräfte verschafften sich schließlich über die Tiefgarage Zugang zum Rohr und holten die Küken heraus. Anschließend wurden sie wieder mit ihrer wartenden Mutter vereint und zur Eltwiese gebracht, wo sie wohlbehalten davonschwammen.

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2: Das Erlebnis ist einfach ein ganz anderes, als wenn ich jetzt alleine auf dem Sportplatz stehe und mein Spiel so vor mich hin mache.
3: Einmal auflaufen wie die Großen, einmal Finale spielen, einmal spüren, heute geht es um alles.
4: Es ist unheimlich lebendig, es ist teilweise laut, das muss auch so sein bei Sport. Da gibt es auch mal Tränen, da gibt es Jubelschreie.
3: Doch was bedeutet es für junge Fußballer, einmal auf der großen Bühne zu stehen? Und wie wichtig ist dieser Cup für Vereine? Der Leipziger Cup findet in diesem Jahr zum 15. Mal statt. Austragungsort ist die Sportschule Egidius Braun in Leipzig. Dort treffen Nachwuchsteams aus verschiedenen Altersklassen aufeinander, von den jüngeren Mannschaften bis zu den älteren Junioren. Dass dieser Tag mehr als ein Turnier ist, weiß auch Katja Büchel. Als Leiterin des Amtes für Sport und Leipzig hat sie den Vereinssport in der Stadt im Blick und damit auch die Frage, wie Kinder und Jugendliche dauerhaft in Bewegung bleiben.
2: Es ist eine tolle Möglichkeit, sowohl für die Jungen als auch für die Größeren, das Fußballerlebnis auf einen ganzen Tag gesehen, über mehrere Klassen zu sehen, zu erleben und auch selber zu sehen, wer ist jetzt eigentlich besser als wir oder wer ist vielleicht auch, wer ist noch kleiner als wir.
3: Für viele Kinder beginnt Fußball nicht vor großem Publikum, sondern im Alltag. Training nach der Schule, Spiele am Wochenende, oft nur mit wenigen Zuschauern am Rand. Der Leipziger Cup hebt genau diesen Einsatz für einen Tag heraus, wie Katja Büchel erklärt.
2: Am Ende ist es die Plattform, gesehen zu werden, aber auch die Würdigung der Kinder und Jugendlichen für ihren Sport. Das Erlebnis ist einfach ein ganz anderes, als wenn ich jetzt alleine auf dem Sportplatz stehe und mein Spiel so vor mich hin mache. Selbst für die ganz Kleinen, wenn man da mal ist, die erleben so einen Tag einfach mit voller Begeisterung und wollen dann auch beim Fußball bleiben und wollen sich auch dann messen für die Zukunft und bleiben dann meistens auch dem Fußball treu.
3: Damit aus diesem Alltag ein besonderer Moment wird, braucht es Vereine, Trainer, Eltern, Ehrenamtliche und einen Verband, der die vielen Spiele einer Saison zusammenführt. Beim Fußballverband der Stadt Leipzig liegt diese Aufgabe unter anderem bei Präsident Dirk Majetschak. Er erlebt, wie aus einzelnen Pokalrunden ein gemeinsamer Finaltag für die Stadt wird.
5: Das ist nicht normal, was wir an diesem Finaltag bieten. Neben einer hervorragenden Organisation, hervorragende Spielfläche, ein großes Familienevent und gepaart mit den Pokalendspielen, das ist in Sachsen, denke ich, schon was Einzigartiges.
3: Möglich wird dieser Rahmen auch durch Partner, die den Nachwuchsfußball unterstützen. Für den Sprecher der Leipziger Gruppe Peter Kruth steht dabei nicht nur der Sport im Mittelpunkt, sondern das, was der Cup in dieser Stadt auslöst.
4: Das passt wunderbar zu unserer Marke Leipziger. Wir erreichen Kinder, wir erreichen Jugendliche, wir erreichen Familien, Vereine. Also ganz viele Bevölkerungsgruppen kommen dort zusammen und erleben einen wunderbaren Leipziger Moment und teilen den auch gemeinsam. Das ist das, was wir unterstützen und das werden wir auch in Zukunft tun.
3: Laut Kruth liegt genau darin ein besonderer Wert des Leipziger Cups. Junge Spieler erleben hier eine Öffentlichkeit, die sie im normalen Vereinsalltag eher selten haben.
4: Man lernt dort zu gewinnen und man lernt aber auch zu verlieren und das unter großer Öffentlichkeit, die so ja nicht jede Mannschaft immer hat. Und das ist natürlich ein Feld, wo man sich ausprobieren kann, wo man als Sportler wachsen kann, wo man als Verein wachsen kann und das ist wichtig.
3: Genau hier führt der Blick zurück zu den Vereinen. Denn was am Finaltag sichtbar wird, entsteht Woche für Woche auf Trainingsplätzen in ganz Leipzig. Kinder finden Anschluss, lernen Teamgeist und erleben, dass Herkunft oder Geldbeutel auf dem Platz weniger zählen als das gemeinsame Spiel. Für Katja Büchel ist genau das eine der wichtigsten Aufgaben des Vereinssports.
2: Sie verbinden quasi alle Gesellschaftsschichten, die wir haben, egal ob jung, alt, reich, arm, kann man sagen, völlig egal, auf dem Fußballplatz spielen sie einfach alle Fußball und der Sportverein bildet daher auch so ein verbindendes Element, wo, wie gesagt, die Rangklasse oder da, wo ich herkomme, einfach völlig egal ist, sondern ich spiele Fußball, wenn ich gut bin, dann bin ich erfolgreich, wenn ich nicht gut bin, dann bin ich halt nicht so erfolgreich und was dann das verbindende Element ist, dass es eine Teamsportart ist, das heißt, im Fußball also gewinnt nicht nur jemand, der alleine sehr gut ist, sondern da gewinnt das Team. Das heißt, dieser Zusammenhalt, das ist auch in der Gesellschaft heutzutage ganz wichtig, wird dort gelernt, wird dort auch mit organisiert über den Sport, über den Verein und auch über das Vereinsleben. Und von daher spielt es eine ganz soziale, wichtige Rolle für die Sportstadt.
3: Der Leipziger Cup ist damit mehr als ein Tag mit Endspielen. Für junge Fußballer ist er ein Höhepunkt, weil sie einmal im Mittelpunkt stehen. Aber auch darüber hinaus zeigt der Leipziger Cup, was Vereine jeden Tag leisten und welche Rolle der Vereinsfußball für die Leipziger Kinder spielt.

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1: Dass immer die Sonne über uns scheint.
2: Ein Wunsch, der zu diesem Ort passt. Gut 2 Jahre nach der Grundsteinlegung hat das neue Haus Sonnenstrahl in Dresden nun offiziell eröffnet. In der Häuserstruktur des Universitätsklinikums sollen hier künftig Angebote für schwerkranke Kinder, Jugendliche und ihre Familien gebündelt werden.
1: Heute ist endlich die Eröffnung unseres Hauses Sonnenstrahl, was 26 Monate gebaut wurde. Und heute ist der Abschluss der Bauphase und wir können jetzt unsere eigentliche Arbeit umsetzen, verwirklichen und freuen uns, dass dieser Tag gekommen ist und so viele Gäste auch zu uns gekommen sind.
2: Sagt Falk Noack, Geschäftsführer des Sonnenstrahl e.V. Der Neubau steht an der Schubertstraße auf dem Gelände des Universitätsklinikums und in direkter Nähe zur Kinderonkologie. Dort soll die Arbeit des Vereins nun unter neuen Bedingungen weitergehen.
1: Die Uniklinik ist einmal mit dem Kinderschutzhaus in der ersten Etage. Im zweiten Geschoss ist das sächsische Palliativzentrum und wir haben dann die anderen Etagen.
2: Den Platz auf diesen Etagen nutzt Sonnenstrahl als Geschäftsstelle sowie für seine Angebote in Musik, Kunst- und Sporttherapie und der Krebsberatung. Dass außerdem das sächsische Kinderpalliativzentrum nun im Neubau sitzt, ist auch historisch bedeutsam. Denn aus dem 2002 gegründeten Brückenprojekt von Sonnenstrahl, UKD und betroffenen Familien ist eine Versorgungsform entstanden, die heute fest im Sozialgesetzbuch 5 verankert ist. Zur Eröffnung war auch Landtagspräsident Alexander Dirks vor Ort.
3: Ich unterstütze Sonnenstrahl seit einigen Jahren. Der Herr Fürlich hat mich vor 1,5 Jahren auch gefragt, ob ich im Kuratorium mitwirken möchte. Das heißt, mich ehrenamtlich auch engagiere für Haus Sonnenstrahl. Ich war jetzt schon mehrfach auch bei den Spendenabenden, weil das ist ja das Besondere bei Sonnenstrahl. Dieses Haus ist ausschließlich aus Spendengeldern finanziert worden. Und vieles, was Sonnenstrahl tut, wird aus Spendengeldern organisiert.
2: Die genauen Summen kennt der Geschäftsführer.
1: Das ganze Projekt hat 7,1 Millionen gekostet. Davon ist 2,3 Millionen ein Kreditvertrag, was die Uniklinik an Miete zahlt. Und der Rest ist über eine große Erbschaft von Olaf Böhme und die vielen, vielen tausend Spenden plus Baupaten und Raumpaten, die uns unterstützt haben. Und natürlich große Stiftungen, die uns hier geholfen haben, das Projekt umzusetzen.
2: 155 Tonnen Stahl, 8000 Tonnen Beton, 36,5 Kilometer Kabel. Laut den Bauherren alles im Zeitplan verbaut und fertiggestellt. Mit dem Haus Sonnenstrahl sei in Dresden damit nun ein neuer Ort entstanden, der Familien in schweren Zeiten entlasten soll.

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2: Ist jetzt noch kein Erfolgsmodell, aber wir sind auf einem sehr guten Weg, haben wirklich erste Erfolge, die wir hier vorweisen können, werden dort weiter dranbleiben. Grundsätzlich, das war genau die richtige Entscheidung.
3: Das ist das Fazit vom ersten Bürgermeister Jan Donhauser zu einem Jahr Citywache Dresden am Wiener Platz. Stadt und Polizei zogen Bilanz an einem Ort, der lange als Kriminalitätsschwerpunkt galt. Die Citywache soll dabei mehr sein als nur Präsenz. Das beschreibt auch Polizeipräsident Lutz Rodig.
4: Wir haben im letzten Jahr insgesamt über 1000 Bürgerinnen und Bürger hier begrüßen dürfen, die sich ein Stück weit Unterstützung suchend an die Citywache gewandt haben. Es waren in der Regel allgemeine Probleme, städtische Probleme, aber es wurden auch Anzeigen erstattet, durchschnittlich 4 Anzeigen in der Woche. Letztendlich können wir feststellen, nach einem Jahr Citywache, die Kriminalität am Wiener Platz auf der Prager Straße ist zurückgegangen. Also die objektiven Fakten zeigen, die Maßnahmen der Polizei und der Stadt Dresden zeigen erste Erfolge.
3: Auch die Statistik zeigt erste Veränderungen. Die Straßenkriminalität am gefährlichen Ort Wiener Platz, Prager Straße, ist laut Polizei um mehr als ein Drittel zurückgegangen. Die Gewaltkriminalität ebenfalls deutlich. Gelöst ist das Problem damit aber nicht. Vor allem bei Rauschgiftdelikten gibt es weiter Handlungsbedarf.
4: Wir haben auch Baustellen nach wie vor. Gerade im Bereich der Rauschgiftkriminalität haben wir einen Anstieg von 10% zu konstatieren, trotz des Cannabiskonsumgesetzes, was ja weniger Straftaten verfolgbar macht im Bereich Cannabis. Gibt es diesen Anstieg? Das spricht auf der einen Seite dafür, dass unsere Kontrollmaßnahmen greifen, also dass wir sozusagen mit unserer erhöhten Präsenz auch erhöhte Feststellungen haben. Auf der anderen Seite ist es Beleg dafür, wir müssen bei unseren Maßnahmen sozusagen weiter dranbleiben.
3: Mehr Druck an einem Ort kann auch bedeuten, dass sich Probleme einfach verschieben. Das beschreibt auch Matthias Gollern, Vorstandsmitglied beim City Management Dresden e.V.
5: Natürlich hat das Effekte, dass die Delikte sich ein bisschen anders verteilen auf der Prager Straße und in der Innenstadt. Und das merken die Händler, die gerade ein bisschen weiter oben sind, auf der Prager Straße natürlich auch. Es gibt eine kleine Zunahme an Ladendelikten, so will ich mal nennen. Diebstähle meistens natürlich. Es gibt auch Jugendgruppen, die sich vermehrt da aufhalten, die vorher wahrscheinlich eher hier unten waren. Also dieses Lagebild, das beobachten wir halt schon, dass eine Verlagerung sozusagen in den nördlicheren Teil, also den oberen Teil der Prager Straße gibt.
3: Die Polizei spricht von einer flexiblen Lage. Wenn sich Gruppen verlagern, sollen Streifen und Kontrollen folgen. Gleichzeitig geht es nicht um kurzfristiges Eingreifen, sondern auch um die Frage, wie der Stadtraum selbst sicherer gemacht werden kann. Das bestätigt auch Jan Donhauser.
2: Ja, Fehler, das sieht man ja, wie hier gebaut worden ist. Und jetzt meine ich jetzt weniger die Architektur, sondern wo man eben damals noch nicht dran gedacht hatte, dass man eben diese dunkle Gasse, die hier geschaffen worden sind zwischen zwei Gebäuden, ja wirklich einlädt dazu, dass hier gedealt werden kann. Und das meinte ich damit, dass da wesentlich mehr Wert drauf gelegt werden muss und wird. Da sind wir uns alle einig in der Verwaltung, dass stadtplanerisch dann in wichtiger Aspekt immer sein muss, was die Prävention in der Kriminalität angeht.
3: Außerdem prüfen Stadt und Polizei die Beleuchtung an mehreren Orten. Dr. Johannes Schulz, Referent für Kriminalitätsprävention der Landeshauptstadt Dresden, ordnet ein.
6: Das Konzept, Druck auf die Dealer-Szene auszuüben, doch tatsächlich auch erste Erfolge zeigt in den Zahlen. Das macht einen noch ein bisschen froh, dass man da, was man sich so ausgedacht hat, auch zu funktionieren scheint im ersten Punkt. Gleichzeitig wissen wir natürlich, liegt noch viel Arbeit davor und auch nicht alle Dinge, die man sich vorgenommen hat, funktionieren. Und ja, so oft muss man dann auch sein.
3: Nach einem Jahr fällt die Bilanz also vorsichtig positiv aus. Die Citywache zeigt Wirkung, aber sie löst die Probleme nicht allein. Entscheidend wird nun, ob aus Kontrolle auch dauerhafte Veränderungen entstehen.

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6: Nachrichten. Ein Motorradfahrer ist nach einem Unfall in Chemnitz vor der Polizei geflüchtet. Laut den Beamten war der 42-Jährige am Samstagabend im Stadtteil Kappel mit einem Transporter zusammengestoßen und trotz Verletzungen vom Unfallort verschwunden. Die Polizei konnte ihn wenig später in der Nähe des Südrings stellen. Bei der Kontrolle stellte sich heraus, dass er unter dem Einfluss von Cannabis und Crystal Meth stand, weiteres Crystal Meth bei sich hatte und keinen gültigen Führerschein besaß. Zudem waren Kennzeichen und Versicherung des Motorrads nicht in Ordnung. Nach einer Behandlung im Krankenhaus wurde der Mann wegen eines offenen Haftbefehls in eine Justizvollzugsanstalt gebracht. Die Linke im Sächsischen Landtag hat zu wenige Kontrollen im Pflegeheimen kritisiert. Nach Angaben der Fraktion wurde 2025 nur rund jede dritte Pflegeeinrichtung im Freistaat überprüft. Von insgesamt 760 Einsheimen kontrollierte die Heimaufsicht lediglich 259 Einrichtungen. Besonders niedrige Prüfquoten gab es in den Landkreisen Zwickau, Mittelsachsen und Meißen. Bei den Kontrollen wurden Mängel bei Gewaltschutzkonzepten, beim Umgang mit Medikamenten und bei baulichen Fragen festgestellt. Die Linke fordert daher mehr Prüfungen, um Missstände schneller zu erkennen und zu beheben. In Dresden hat die Feuerwehr am Samstagnachmittag 4 Entenküken aus einem Regenwasserrohr gerettet. Die kleinen Tiere steckten etwa einen Meter tief fest und konnten zunächst nicht über den Innenhof befreit werden, so das Feuerwehrkommando Dresden. Die Einsatzkräfte verschafften sich schließlich über die Tiefgarage Zugang zum Rohr und holten die Küken heraus. Anschließend wurden sie wieder mit ihrer wartenden Mutter vereint und zur Elbwiese gebracht, wo sie wohlbehalten davonschwammen.

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1: Sauerei im Chemnitzer Tierpark. Erst seit ein paar Wochen auf der Welt sorgen die jüngsten Bewohner schon jetzt für ordentlich Trubel im Stall. 7 winzige Ferkel tapsen neugierig durchs Stroh und halten ihre Mutter Bärbel ganz schön auf Trab. Nur Vater Ehrmann scheint das Treiben etwas

0: gelassener zu sehen und schaut lieber aus der Ferne zu. Unterstützung ist aber auch gar nicht nötig, denn Bärbel ist bereits eine erfahrene Mutter. Wie Zoopädagogin Saskia Quinger berichtet, ist es bereits ihr 5. Wurf.
1: Bei unserer Bärbel verlief die Geburt ganz unkompliziert. Sie ist eine erfahrene Mutter und hat wahrscheinlich so in der Nacht oder den frühen Morgenstunden die Ferkel ganz allein zur Welt gebracht. Wir haben jetzt insgesamt 7 Ferkel, die ganz bunt gemischt sind. Also sind viele verschiedene Farbgebungen dabei. Ist also ganz spannend zu beobachten.
0: Was viele nicht wissen, die Minischweine sind eine Mischung aus dem Labor. Sie kommen so in der Natur gar nicht vor. Die Göttinger Minischweine wurden gezielt für die Forschung gezüchtet. Durch die Kreuzung verschiedener Schweinerassen entstand eine besonders kleine und gut zu handhabende Zuchtlinie, die bis heute in Forschung und Haltung eine Rolle spielt.
1: Die Rasse der Göttinger Minischweine wurde Anfang der 1960er Jahre an der Uni Göttingen gezüchtet durch eine Einkreuzung der vietnamesischen Hängebauchschweine und der Minnesota Mini-Pigs und später noch der Einkreuzung der deutschen Landrasse. Sie wurden gezielt als Versuchstiere in der biomedizinischen Forschung gezüchtet, um die Vorteile der Schweine in der Forschung zu nutzen, aber die logistischen Herausforderungen von großen Schweinerassen zu umgehen, die locker auch mal bis zu 300 Kilo schwer werden können.
0: Neben ihren Vorteilen für die Forschung sind die Göttinger Minischweine aber auch als Haustiere sehr beliebt. Viele Menschen schätzen vor allem ihre geringe Größe, ihr ruhiges Wesen und die enge Bindung, die sie zu ihren Bezugspersonen aufbauen können. Saskia Quinger sieht darin ein Problem. Die Schweine wirken auf den ersten Blick oft wie ideale Haustiere, aber ihre Haltung bedeutet in der Praxis deutlich mehr Aufwand, als viele zunächst erwarten.
1: Die Minischweine wirken natürlich durch ihre Körpergröße eher klein und niedlich und sprechen dadurch viele Menschen an. Aber auch durch ihre Persönlichkeit, die sie mitbringen, sind sie natürlich für die Menschen ein toller Begleiter, weil sie auch eine enge Bindung zum Halter mit aufbauen. Man darf ja nicht vergessen, so ein erwachsenes Tier kann ja doch, so eine Sau kann bis zu 45 Kilo schwer werden, so ein Eber auch mal 60 Kilo. Und man darf auch nicht vergessen, die Schweine, die sind auch mal laut, die graben gerne und die machen auch mal Dinge kaputt, also ganz normales Schweineverhalten.
0: Doch neben ihrem mitunter lebhaften Verhalten steckt weit mehr, als man auf den ersten Blick vermuten würde. Schweine gelten als ausgesprochen intelligent. Sie können schnell lernen, sich Dinge merken und sogar komplexe Zusammenhänge verstehen, was sie im Vergleich zu vielen anderen Nutztieren besonders macht. Auch im Tierpark Chemnitz fördern die Pflegerinnen und Pfleger gezielt die geistigen Fähigkeiten der Tiere.
1: Also Schweine sind ja sehr intelligent und können auch kleine Tricks, also unsere Tierpflegerinnen üben auch mit denen immer mal ein paar Tricks. Zum Beispiel, dass sie so einen bestimmten Parcours um die Beine drum rumlaufen müssen, ähnlich wie man es bei Hunden kennt. Die wissen schon ganz genau ihre Futterzeiten und kennen ihre Pfleger auch ganz genau und sind natürlich dann für die Tricks, die die Tierpfleger mit denen üben, gern zu haben.
0: Die kleinen Schweine entwickeln sich schon jetzt zu echten Besuchermagneten. Viele Besucherinnen und Besucher kommen vorbei, um den Nachwuchs live zu erleben und das muntere Treiben im Stall zu beobachten. Eines ist sicher, langweilig wird es mit den Ferkeln nicht, weder für Mutter Bärbel noch für die Pflegerinnen und Pfleger.

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2: Ich hoffe, dass ich auch mein eigenes Zuhause dann habe.
3: Ein Wunsch, der für viele selbstverständlich klingt, für Leon aus Chemnitz aber lange unerreichbar schien. Der 18-Jährige leidet an einer seltenen Genmutation und musste seit seiner Kindheit immer wieder gegen Krebs kämpfen. Bereits im Januar waren wir vor Ort, damals noch in der Planungsphase. Vieles war zu diesem Zeitpunkt noch ungewiss. Heute ist daraus eine Baustelle geworden. Kabel hängen aus den Wänden, es riecht nach Beton. Handwerker sind bei der Arbeit. Und Schritt für Schritt nimmt Leons Traum vom eigenen Zuhause Gestalt an. Nach vielen Monaten Planung hat der Umbau nun endlich begonnen. Ein kleiner Lichtblick auch für seine Mutter Romy Kühnert.
4: Na, ich freue mich, dass Leon selbstständig wird. Also das ist das, wo er sich auch sehr drauf freut. Und ich auch, damit er einmal einfach das Erlebnis mal hat.
3: Noch ist hier alles Rohbau. Doch für Leon bedeutet diese Baustelle weit mehr als nur Beton und Baulärm. Hier entsteht seine eigene Wohnung und damit ein großes Stück Selbstständigkeit. Möglich gemacht wird das Ganze durch den Verein Lukas Stern e.V., der es sich zur Aufgabe gemacht hat, schwer erkrankten Menschen einen Herzenswunsch zu erfüllen. Für Leon ist das der Wunsch nach einem Leben in den eigenen vier Wänden. Ein großer Schritt für ihn und seine Familie, vor allem für seine Mutter Romy Kühnert. Denn Leons Alltag ist bislang stark von Unterstützung geprägt.
4: Naja, verändern wird sich, denke ich, trotzdem nicht viel, weil ich muss ja trotzdem für mein Kind da sein und helfen. Aber ich habe es ja nur eine Treppe runter.
3: Derzeit wohnen Leon und seine Familie im ersten Obergeschoss, das nur über eine Treppe erreichbar ist. Für Leon werden diese Wege krankheitsbedingt jedoch zunehmend zur Herausforderung. Deshalb wird die kleine Einliegerwohnung direkt darunter für ihn ausgebaut. Im Mittelpunkt steht dabei vor allem die Barrierefreiheit. Laut Architekt Christoph Weigel ist sie die Grundlage dafür, dass Leon künftig trotz seiner schweren Erkrankung möglichst selbstständig leben kann.
5: Wir versuchen hier weitestgehend alle Maßgaben der Barrierefreiheit einzuhalten. Das gelingt uns auch. Die Türbreiten wurden angepasst, die Sturzhöhen. Es wird im Bereich des Bades darauf eingegangen. Wir bekommen eine Tür, die nach außen aufschwenkt, die auch eine Durchgangsbreite, Durchfahrbreite hat. Wir haben ein WC mit beidseitigem Stützgriff, wir haben einen unterfahrbaren Waschtisch und wir haben eine bodengleiche Dusche, die hier entsprechende Größe bietet, um auch mit dem Rollstuhl beweglich zu sein.
3: Doch trotz aller Fortschritte bringt der Umbau auch Herausforderungen mit sich. Denn es geht nicht nur darum, Wohnraum zu schaffen, sondern darum, die Wohnung ganz genau auf Leons Bedürfnisse abzustimmen.
5: Das ist der Bereich des Gebäudezugangs. Das heißt, wir haben hier vom Außengelände in das Gebäude rein 20 cm Höhenunterschied zu bewerkstelligen. Und den wollen wir über eine mobile Rampenlösung klären.
3: Und auch über den Bau hinaus gibt es noch viel zu tun. Denn damit aus der Baustelle ein echtes Zuhause wird, braucht Leon natürlich auch eine Küche und passende Möbel. Für alle Beteiligten ist klar, dieses Vorhaben ist weit mehr als ein gewöhnlicher Umbau. Es ist ein echtes Herzensprojekt.
5: Ich glaube, alle Gewerke und alle Planenden, alle Projektbeteiligten stecken hier Herzblut rein. Das ist unsere Aufgabe an der Sache und ich glaube, den Leon wird das ein Stück vorwärts bringen.
3: Leons Einzug ist für September geplant. Für seine Mutter steht dabei vor allem ein Wunsch im Mittelpunkt. Dass ihr Sohn in seinem neuen Zuhause nicht nur ankommt, sondern sich dort auch wirklich zu Hause fühlt.
4: Dass es ihm gefällt in der Wohnung und er aber nicht vereinsamt. Und dass er vielleicht irgendwann eine Freundin findet. Wäre auch schön.
3: Noch ist es eine Baustelle. Wände entstehen, Leitungen werden verlegt, vieles ist im Aufbau. Doch mit jedem Tag wächst hier mehr als nur eine Wohnung. Es entsteht ein Ort, der Leon ein Stück Selbstständigkeit und Lebensqualität schenken soll.

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2: Also meine Mama ist immer für mich da und unterstützt mich wirklich in allen Dingen. Ich werde direkt emotional, weil es ist total schön.
3: Mitten in den Höfen am Brühl in Leipzig werden aus einer Muttertagsaktion plötzlich sehr persönliche Momente. Unter dem Motto Mama ist die Beste, weil, haben der Online-Blumenversand Flora Prima und die Halloren-Schokoladenfabrik eine Muttertagsaktion nach Leipzig gebracht. Rund 200 Blumensträuße und jede Menge Pralinenpackungen wurden kostenlos verteilt. Dazu konnten Besucherinnen und Besucher an der Wall of Emotions aufschreiben, warum ihre Mutter für sie besonders ist. Zwischen Einkaufstüten, Innenstadttrubel und Wochenendplänen bleiben Menschen stehen. Einige lächeln, andere überlegen, manche kämpfen mit den Tränen. Für viele sind Mütter oft die stillen Heldinnen des Alltags.
4: Meine Mama ist die Beste, weil ich mich super mit ihr verstehe. Wir viel zusammen unternehmen und ich auch in meinem Alter noch immer zu meiner Mama gehen kann mit meinen Problemen und mit allem, was ich auf dem Herzen habe.
5: Das Beste an meiner Mama ist, dass ich sie alles fragen kann zu Sachen, zu denen ich vielleicht noch nicht so eine große Erfahrung habe.
2: Also meine Mama ist die beste Mama, weil sie einfach eine super tolle Persönlichkeit ist. Sie ist immer sehr lebensfroh, positiv und optimistisch. Sie baut einen auf, sie glaubt an einen, auch wenn alle anderen irgendwie zweifeln.
6: Weil sie immer für mich da ist, immer ein offenes Ohr für mich hat und wir ein richtig tolles Team gemeinsam ergeben.
3: Erzählen uns Passantinnen und Passanten. Seit mehr als einem Jahrhundert sagen Menschen am zweiten Sonntag im Mai Danke. Für Liebe, Geduld und all die Dinge, die Mütter oft ganz selbstverständlich leisten.
4: Sei immer du selbst. Und verstell dich für niemanden und für nichts.
3: Ein Rat, der bleibt. Auch bei anderen Besucherinnen und Besuchern geht es weniger um große Gesten, sondern um kleine Sätze, die ein Leben lang nachwirken.
6: Sie hat viele gute Ratschläge, das ist schwierig, aber ich würde sagen, was sie mir mitgegeben hat, was glaube ich echt sehr wichtig ist, mir immer selber treu zu bleiben.
7: Immer ehrlich sein, das reicht.
8: Dass man halt einfach Leute loslassen soll, die halt einfach nicht gut für einen sind.
3: Ehrlich sein, an sich glauben, sich nicht verstellen. Genau solche Botschaften landen auch an der Wall of Emotions.
9: Die Wall of Emotions haben wir gemacht, damit die Leute einfach mal ihrer Mutter sagen können, warum sie die Beste ist, dass sie das einfach aufschreiben können und dass es fällt vielen Leuten auch einfacher, als dass sie es einfach ihrer Mutter mal sagen. Und das wollten wir damit erreichen.
3: So Johannes Heidermann, einer der Geschäftsführer des Online-Blumenversands. Er beschreibt die Aktion als Erinnerung. Nicht nur an einen Kalendertag, sondern an eine Haltung. Manche formulieren spontan, andere suchen nach Worten. Für die einen ist Muttersein Fürsorge, für andere Verlässlichkeit und für wieder andere die Kraft, trotz schwerer Zeiten weiterzumachen.
2: Mein Papa ist verstorben und ich bin wirklich sehr dankbar, dass sie da ist, dass sie für uns weitermacht, für mich und meine Familie. Und dass sie das wirklich ganz, ganz toll macht.
3: Eine Passantin deutlich gerührt. Dieser Moment macht klar, wie emotional eine scheinbar einfache Aktion werden kann. Und es entsteht ein öffentlicher Raum für persönliche Botschaften.
9: Die Leute freuen sich wahnsinnig über die Aktion. Zum einen halt, weil die wieder daran erinnert werden, wie toll ihre Mutter eigentlich ist, worüber man vielleicht im Alltag auch gar nicht nachdenkt. Zum anderen natürlich aber auch, weil sie halt einen Blumenstrauß bekommen und dann noch eine Packung Pralinen dazu. Da freuen sie sich einfach drüber.
3: Auf Papier, an einer Wand, zwischen Blumensträußen und Pralinen. Und vielleicht auch der Gedanke, dass Wertschätzung nicht groß inszeniert sein muss. Manchmal reicht ein einfacher Satz, den man viel zu selten sagt. Danke, Mama.

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5: Nachrichten. Ein Motorradfahrer ist nach einem Unfall in Chemnitz vor der Polizei geflüchtet. Laut den Beamten war der 42-Jährige am Samstagabend im Stadtteil Kappel mit einem Transporter zusammengestoßen und trotz Verletzungen vom Unfallort verschwunden. Die Polizei konnte ihn wenig später in der Nähe des Südrings stellen. Bei der Kontrolle stellte sich heraus, dass er unter dem Einfluss von Cannabis und Crystal Meth stand, weiteres Crystal Meth bei sich hatte und keinen gültigen Führerschein besaß. Zudem waren Kennzeichen und Versicherung des Motorrads nicht in Ordnung. Nach einer Behandlung im Krankenhaus wurde der Mann wegen eines offenen Haftbefehls in eine Justizvollzugsanstalt gebracht. Die Linke im Sächsischen Landtag hat zu wenige Kontrollen im Pflegeheimen kritisiert. Nach Angaben der Fraktion wurde 2025 nur rund jede dritte Pflegeeinrichtung im Freistaat überprüft. Von insgesamt 760 Einzheimen kontrollierte die Heimaufsicht lediglich 259 Einrichtungen. Besonders niedrige Prüfquoten gab es in den Landkreisen Zwickau, Mittelsachsen und Meißen. Bei den Kontrollen wurden Mängel bei Gewaltschutzkonzepten, beim Umgang mit Medikamenten und bei baulichen Fragen festgestellt. Die Linke fordert daher mehr Prüfungen, um Missstände schneller zu erkennen und zu beheben. In Dresden hat die Feuerwehr am Samstagnachmittag 4 Entenküken aus einem Regenwasserrohr gerettet. Die kleinen Tiere steckten etwa einen Meter tief fest und konnten zunächst nicht über den Innenhof befreit werden, so das Feuerwehrkommando Dresden. Die Einsatzkräfte verschafften sich schließlich über die Tiefgarage Zugang zum Rohr und holten die Küken heraus. Anschließend wurden sie wieder mit ihrer wartenden Mutter vereint und zur Eltwiese gebracht, wo sie wohlbehalten davonschwammen.

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1: Das Erlebnis ist einfach ein ganz anderes, als wenn ich jetzt alleine auf dem Sportplatz stehe und mein Spiel so vor mich hin mache.
2: Einmal auflaufen wie die Großen, einmal Finale spielen, einmal spüren, heute geht es um alles.
3: Es ist unheimlich lebendig, es ist teilweise laut, das muss auch so sein bei Sport. Da gibt es auch mal Tränen, da gibt es Jubelschreie.
2: Doch was bedeutet es für junge Fußballer, einmal auf der großen Bühne zu stehen? Und wie wichtig ist dieser Cup für Vereine? Der Leipziger Cup findet in diesem Jahr zum 15. Mal statt. Austragungsort ist die Sportschule Egidius Braun in Leipzig. Dort treffen Nachwuchsteams aus verschiedenen Altersklassen aufeinander, von den jüngeren Mannschaften bis zu den älteren Junioren. Dass dieser Tag mehr als ein Turnier ist, weiß auch Katja Büchel. Als Leiterin des Amtes für Sport und Leipzig hat sie den Vereinssport in der Stadt im Blick und damit auch die Frage, wie Kinder und Jugendliche dauerhaft in Bewegung bleiben.
1: Es ist eine tolle Möglichkeit, sowohl für die Jungen als auch für die Größeren, das Fußballerlebnis auf einen ganzen Tag gesehen, über mehrere Klassen zu sehen, zu erleben und auch selber zu sehen, wer ist jetzt eigentlich besser als wir oder wer ist noch kleiner als wir.
2: Für viele Kinder beginnt Fußball nicht vor großem Publikum, sondern im Alltag. Training nach der Schule, Spiele am Wochenende, oft nur mit wenigen Zuschauern am Rand. Der Leipziger Cup hebt genau diesen Einsatz für einen Tag heraus, wie Katja Büchel erklärt.
1: Am Ende ist es die Plattform, gesehen zu werden, aber auch die Würdigung der Kinder und Jugendlichen für ihren Sport. Das Erlebnis ist einfach ein ganz anderes, als wenn ich jetzt alleine auf dem Sportplatz stehe.

0: und mein Spiel so vor mich hin mache. Selbst für die ganz Kleinen, wenn man da mal ist, die erleben so einen Tag einfach mit voller Begeisterung und wollen dann auch beim Fußball bleiben und wollen sich auch dann messen für die Zukunft und bleiben dann meistens auch dem Fußball treu.
1: Damit aus diesem Alltag ein besonderer Moment wird, braucht es Vereine, Trainer, Eltern, Ehrenamtliche und einen Verband, der die vielen Spiele einer Saison zusammenführt. Beim Fußballverband der Stadt Leipzig liegt diese Aufgabe unter anderem bei Präsident Dirk Majetschak. Er erlebt, wie aus einzelnen Pokalrunden ein gemeinsamer Finaltag für die Stadt wird.
2: Das ist nicht normal, was wir an diesem Finaltag bieten. Neben einer hervorragenden Organisation, hervorragende Spielfläche, ein großes Familienevent und gepaart mit den Pokalendspielen, das ist in Sachsen, denke ich, schon was Einzigartiges.
1: Möglich wird dieser Rahmen auch durch Partner, die den Nachwuchsfußball unterstützen. Für den Sprecher der Leipziger Gruppe Peter Kruth steht dabei nicht nur der Sport im Mittelpunkt, sondern das, was der Cup in dieser Stadt auslöst.
3: Das passt wunderbar zu unserer Marke Leipziger. Wir erreichen Kinder, wir erreichen Jugendliche, wir erreichen Familien, Vereine. Also ganz viele Bevölkerungsgruppen kommen dort zusammen und erleben einen wunderbaren Leipziger Moment und teilen den auch gemeinsam. Das ist das, was wir unterstützen und das werden wir auch in Zukunft tun.
1: Laut Kruth liegt genau darin ein besonderer Wert des Leipziger Cups. Junge Spieler erleben hier eine Öffentlichkeit, die sie im normalen Vereinsalltag eher selten haben.
3: Man lernt dort zu gewinnen und man lernt aber auch zu verlieren und das unter großer Öffentlichkeit, die so ja nicht jede Mannschaft immer hat. Und das ist natürlich ein Feld, wo man sich ausprobieren kann, wo man als Sportler wachsen kann, wo man als Verein wachsen kann und das ist wichtig.
1: Genau hier führt der Blick zurück zu den Vereinen. Denn was am Finaltag sichtbar wird, entsteht Woche für Woche auf Trainingsplätzen in ganz Leipzig. Kinder finden Anschluss, lernen Teamgeist und erleben, dass Herkunft oder Geldbeutel auf dem Platz weniger zählen als das gemeinsame Spiel. Für Katja Büchel ist genau das eine der wichtigsten Aufgaben des Vereinssports.
0: Sie verbinden quasi alle Gesellschaftsschichten, die wir haben, egal ob jung, alt, reich, arm, kann man sagen, völlig egal, auf dem Fußballplatz spielen sie einfach alle Fußball. Und der Sportverein bildet daher auch so ein verbindendes Element, wo, wie gesagt, die Rangklasse oder da, wo ich herkomme, einfach völlig egal ist, sondern ich spiele Fußball. Wenn ich gut bin, dann bin ich erfolgreich. Wenn ich nicht gut bin, dann bin ich halt nicht so erfolgreich. Und was dann das verbindende Element ist, dass es eine Teamsportart ist. Das heißt, im Fußball gewinnt nicht nur jemand, der alleine sehr gut ist, sondern da gewinnt das Team. Das heißt, dieser Zusammenhalt, das ist auch in der Gesellschaft heutzutage ganz wichtig, wird dort gelernt, wird dort auch mit organisiert über den Sport, über den Verein und auch über das Vereinsleben. Und von daher spielt es eine ganz soziale, wichtige Rolle für die Sportstadt.
1: Der Leipziger Cup ist damit mehr als ein Tag mit Endspielen. Für junge Fußballer ist er ein Höhepunkt, weil sie einmal im Mittelpunkt stehen. Aber auch darüber hinaus zeigt der Leipziger Cup, was Vereine jeden Tag leisten und welche Rolle der Vereinsfußball für die Leipziger Kinder spielt.

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2: Dass immer die Sonne über uns scheint.
3: Ein Wunsch, der zu diesem Ort passt. Gut 2 Jahre nach der Grundsteinlegung hat das neue Haus Sonnenstrahl in Dresden nun offiziell eröffnet. In der Häuserstruktur des Universitätsklinikums sollen hier künftig Angebote für schwerkranke Kinder, Jugendliche und ihre Familien gebündelt werden.
2: Heute ist endlich die Eröffnung unseres Hauses Sonnenstrahl, was 26 Monate gebaut wurde. Und heute ist der Abschluss der Bauphase und wir können jetzt unsere eigentliche Arbeit umsetzen, verwirklichen und freuen uns, dass dieser Tag gekommen ist und so viele Gäste auch zu uns gekommen sind.
3: Sagt Falk Noack, Geschäftsführer des Sonnenstrahl e.V. Der Neubau steht an der Schubertstraße auf dem Gelände des Universitätsklinikums und in direkter Nähe zur Kinderonkologie. Dort soll die Arbeit des Vereins nun unter neuen Bedingungen weitergehen.
2: Die Uniklinik ist einmal mit dem Kinderschutzhaus in der ersten Etage. Im zweiten Geschoss ist das sächsische Palliativzentrum und wir haben dann die anderen Etagen.
3: Den Platz auf diesen Etagen nutzt Sonnenstrahl als Geschäftsstelle sowie für seine Angebote in Musik, Kunst- und Sporttherapie und der Krebsberatung. Dass außerdem das sächsische Kinderpalliativzentrum nun im Neubau sitzt, ist auch historisch bedeutsam. Denn aus dem 2002 gegründeten Brückenprojekt von Sonnenstrahl, UKD und betroffenen Familien ist eine Versorgungsform entstanden, die heute fest im Sozialgesetzbuch 5 verankert ist. Zur Eröffnung war auch Landtagspräsident Alexander Dirks vor Ort.
4: Ich unterstütze Sonnenstrahl seit einigen Jahren. Der Herr Fürlich hat mich vor 1,5 Jahren auch gefragt, ob ich im Kuratorium mitwirken möchte. Das heißt, mich ehrenamtlich auch engagiere für Haus Sonnenstrahl. Ich war jetzt schon mehrfach auch bei den Spendenabenden, weil das ist ja das Besondere bei Sonnenstrahl. Dieses Haus ist ausschließlich aus Spendengeldern finanziert worden. Und vieles, was Sonnenstrahl tut, wird aus Spendengeldern organisiert.
3: Die genauen Summen kennt der Geschäftsführer.
2: Das ganze Projekt hat 7,1 Millionen gekostet. Davon ist 2,3 Millionen ein Kreditvertrag, was die Uniklinik an Miete zahlt. Und der Rest ist über eine große Erbschaft von Olaf Böhme und die vielen, vielen tausend Spenden plus Baupaten und Raumpaten, die uns unterstützt haben. Und natürlich große Stiftungen, die uns hier geholfen haben, das Projekt umzusetzen.
3: 155 Tonnen Stahl, 8000 Tonnen Beton, 36,5 Kilometer Kabel. Laut den Bauherren alles im Zeitplan verbaut und fertiggestellt. Mit dem Haus Sonnenstrahl sei in Dresden damit nun ein neuer Ort entstanden, der Familien in schweren Zeiten entlasten soll.

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2: Ist jetzt noch kein Erfolgsmodell, aber wir sind auf einem sehr guten Weg, haben wirklich erste Erfolge, die wir hier vorweisen können, werden dort weiter dranbleiben. Grundsätzlich, das war genau die richtige Entscheidung.
3: Das ist das Fazit vom ersten Bürgermeister Jan Donhauser zu einem Jahr Citywache Dresden am Wiener Platz. Stadt und Polizei zogen Bilanz an einem Ort, der lange als Kriminalitätsschwerpunkt galt. Die Citywache soll dabei mehr sein als nur Präsenz. Das beschreibt auch Polizeipräsident Lutz Rodig.
4: Wir haben im letzten Jahr insgesamt über 1000 Bürgerinnen und Bürger hier begrüßen dürfen, die sich ein Stück weit Unterstützung suchend an die Citywache gewandt haben. Es waren in der Regel allgemeine Probleme, städtische Probleme, aber es wurden auch Anzeigen erstattet, durchschnittlich 4 Anzeigen in der Woche. Letztendlich können wir feststellen, nach einer Citywache, die Kriminalität am Wiener Platz auf der Prager Straße ist zurückgegangen. Also die objektiven Fakten zeigen, die Maßnahmen der Polizei und der Stadt Dresden zeigen erste Erfolge.
3: Auch die Statistik zeigt erste Veränderungen. Die Straßenkriminalität am gefährlichen Ort Wiener Platz, Prager Straße, ist laut Polizei um mehr als ein Drittel zurückgegangen. Die Gewaltkriminalität ebenfalls deutlich. Gelöst ist das Problem damit aber nicht. Vor allem bei Rauschgiftdelikten gibt es weiter Handlungsbedarf.
4: Wir haben auch Baustellen nach wie vor. Gerade im Bereich der Rauschgiftkriminalität haben wir einen Anstieg von 10% zu konstatieren, trotz des Cannabiskonsumgesetzes, was ja weniger Straftaten verfolgbar macht im Bereich Cannabis. Gibt es diesen Anstieg? Das spricht auf der einen Seite dafür, dass unsere Kontrollmaßnahmen greifen, also dass wir sozusagen mit unserer erhöhten Präsenz auch erhöhte Feststellungen haben. Auf der anderen Seite ist es Beleg dafür, wir müssen bei unseren Maßnahmen sozusagen weiter dranbleiben.
3: Mehr Druck an einem Ort kann auch bedeuten, dass sich Probleme einfach verschieben. Das beschreibt auch Matthias Gollern, Vorstandsmitglied beim City Management Dresden e.V.
5: Natürlich hat das Effekte, dass die Delikte sich ein bisschen anders verteilen auf der Prager Straße und in der Innenstadt. Und das merken die Händler, die gerade ein bisschen weiter oben sind, auf der Prager Straße natürlich auch. Es gibt eine kleine Zunahme an Ladendelikten, so will ich mal nennen. Diebstähle meistens natürlich. Ja, es gibt auch Jugendgruppen, die sich vermehrt da aufhalten, die vorher wahrscheinlich eher hier unten waren. Also dieses Lagebild, das beobachten wir halt schon, dass eine Verlagerung sozusagen in den nördlicheren Teil, also den oberen Teil der Prager Straße gibt.
3: Die Polizei spricht von einer flexiblen Lage. Wenn sich Gruppen verlagern, sollen Streifen und Kontrollen folgen. Gleichzeitig geht es nicht um kurzfristiges Eingreifen, sondern auch um die Frage, wie der Stadtraum selbst sicherer gemacht werden kann. Das bestätigt auch Jan Donhauser.
2: Der Fehler, das sieht man ja, wie hier gebaut worden ist. Und jetzt meine ich jetzt weniger die Architektur, sondern wo man eben damals noch nicht dran gedacht hatte, dass man eben diese dunkle Gasse, die hier geschaffen worden sind zwischen zwei Gebäuden, ja wirklich einlädt dazu, dass hier gedealt werden kann. Und das meinte ich damit, dass da wesentlich mehr Wert drauf gelegt werden muss und wird. Da sind wir uns alle einig in der Verwaltung, dass stadtplanerisch dann in wichtiger Aspekt immer sein muss, was die Prävention in der Kriminalität angeht.
3: Außerdem prüfen Stadt und Polizei die Beleuchtung an mehreren Orten. Dr. Johannes Schulz, Referent für Kriminalitätsprävention der Landeshauptstadt Dresden, ordnet ein.
6: Das Konzept, Druck auf die Dealer-Szene auszuüben, doch tatsächlich auch erste Erfolge zeigt in den Zahlen. Das macht dann auch ein bisschen froh, dass man da, ne, was man sich so ausgedacht hat, auch zu funktionieren scheint im ersten Punkt. Gleichzeitig wissen wir natürlich, liegt noch viel Arbeit davor und auch nicht alle Dinge, die man sich vorgenommen hat, funktionieren. Und ja, so oft muss man dann auch sein.
3: Nach einem Jahr fällt die Bilanz also vorsichtig positiv aus. Die Citywache zeigt Wirkung, aber sie löst die Probleme nicht allein. Entscheidend wird nun, ob aus Kontrolle auch dauerhafte Veränderung entsteht.

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6: Nachrichten. Ein Motorradfahrer ist nach einem Unfall in Chemnitz vor der Polizei geflüchtet. Laut den Beamten war der 42-Jährige am Samstagabend im Stadtteil Kappel mit einem Transporter zusammengestoßen und trotz Verletzungen vom Unfallort verschwunden. Die Polizei konnte ihn wenig später in der Nähe des Südrings stellen. Bei der Kontrolle stellte sich heraus, dass er unter dem Einfluss von Cannabis und Crystal Meth stand, weiteres Crystal Meth bei sich hatte und keinen gültigen Führerschein besaß. Zudem waren Kennzeichen und Versicherung des Motorrads nicht in Ordnung. Nach einer Behandlung im Krankenhaus wurde der Mann wegen eines offenen Haftbefehls in eine Justizvollzugsanstalt gebracht. Die Linke im Sächsischen Landtag hat zu wenige Kontrollen im Pflegeheimen kritisiert. Nach Angaben der Fraktion wurde 2025 nur rund jede dritte Pflegeeinrichtung im Freistaat überprüft. Von insgesamt 760 Einsheimen kontrollierte die Heimaufsicht lediglich 259 Einrichtungen. Besonders niedrige Prüfquoten gab es in den Landkreisen Zwickau, Mittelsachsen und Meißen. Bei den Kontrollen wurden Mängel bei Gewaltschutzkonzepten, beim Umgang mit Medikamenten und bei baulichen Fragen festgestellt. Die Linke fordert daher mehr Prüfungen, um Missstände schneller zu erkennen und zu beheben. In Dresden hat die Feuerwehr am Samstagnachmittag 4 Entenküken aus einem Regenwasserrohr gerettet. Die kleinen Tiere steckten etwa einen Meter tief fest und konnten zunächst nicht über den Innenhof befreit werden, so das Feuerwehrkommando Dresden. Die Einsatzkräfte verschafften sich schließlich über die Tiefgarage Zugang zum Rohr und holten die Küken heraus. Anschließend wurden sie wieder mit ihrer wartenden Mutter vereint und zur Eltwiese gebracht, wo sie wohlbehalten davonschwammen.

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1: Sauerei im Chemnitzer Tierpark. Erst seit ein paar Wochen auf der Welt sorgen die jüngsten Bewohner schon jetzt für ordentlich Trubel im Stall. 7 winzige Ferkel tapsen neugierig durchs Stroh und halten ihre Mutter Bärbel ganz schön auf Trab. Nur Vater Ehrmann scheint das Treiben etwas gelassener zu sehen und schaut lieber aus der Ferne zu. Unterstützung ist aber auch gar nicht nötig, denn Bärbel ist bereits eine erfahrene Mutter. Wie Zoopädagogin Saskia Quinger berichtet, ist es bereits ihr 5. Wurf.
2: Bei unserer Bärbel verlief die Geburt ganz unkompliziert. Sie ist eine erfahrene Mutter und hat wahrscheinlich so in der Nacht oder den frühen Morgenstunden die Ferkel ganz allein zur Welt gebracht. Wir haben jetzt insgesamt 7 Ferkel, die ganz bunt gemischt sind. Also sind viele verschiedene Farbgebungen dabei. Ist also ganz spannend zu beobachten.
1: Was viele nicht wissen, die Minischweine sind eine Mischung aus dem Labor. Sie kommen so in der Natur gar nicht vor. Die Göttinger Minischweine wurden gezielt für die Forschung gezüchtet. Durch die Kreuzung verschiedener Schweinerassen entstand eine besonders kleine und gut zu handhabende Zuchtlinie, die bis heute in Forschung und Haltung eine Rolle spielt.
2: Die Rasse der Göttinger Minischweine wurde Anfang der 1960er Jahre an der Uni Göttingen gezüchtet durch eine Einkreuzung der vietnamesischen Hängebauchschweine und der Minnesota Mini-Pigs und später noch der Einkreuzung der deutschen Landrasse. Sie wurden gezielt als Versuchstiere in der biomedizinischen Forschung gezüchtet, um die Vorteile der Schweine in der Forschung zu nutzen, aber die logistischen Herausforderungen von großen Schweinerassen zu umgehen, die locker auch mal bis zu 300 Kilo schwer werden können.
1: Neben ihren Vorteilen für die Forschung sind die Göttinger Minischweine aber auch als Haustiere sehr beliebt. Viele Menschen schätzen vor allem ihre geringe Größe, ihr ruhiges Wesen und die enge Bindung, die sie zu ihren Bezugspersonen aufbauen können. Saskia Quinger sieht darin ein Problem. Die Schweine wirken auf den ersten Blick oft wie ideale Haustiere, aber ihre Haltung bedeutet in der Praxis deutlich mehr Aufwand, als viele zunächst erwarten.
2: Die Minischweine wirken natürlich durch ihre Körpergröße eher klein und niedlich und sprechen dadurch viele Menschen an. Aber auch durch ihre Persönlichkeit, die sie mitbringen, sind sie natürlich für die Menschen ein toller Begleiter, weil sie auch eine enge Bindung zum Halter mit aufbauen. Man darf

0: nicht vergessen, so ein erwachsenes Tier kann ja doch, so eine Sau kann bis zu 45 Kilo schwer werden, so ein Eber auch mal 60 Kilo. Und man darf auch nicht vergessen, die Schweine, die sind auch mal laut, die graben gerne und die machen auch mal Dinge kaputt, also ganz normales Schweineverhalten.
1: Doch neben ihrem mitunter lebhaften Verhalten steckt weit mehr, als man auf den ersten Blick vermuten würde. Schweine gelten als ausgesprochen intelligent. Sie können schnell lernen, sich Dinge merken und sogar komplexe Zusammenhänge verstehen, was sie im Vergleich zu vielen anderen Nutztieren besonders macht. Auch im Tierpark Chemnitz fördern die Pflegerinnen und Pfleger gezielt die geistigen Fähigkeiten der Tiere.
0: So Schweine sind ja sehr intelligent und können auch kleine Tricks, also unsere Tierpflegerinnen üben auch mit denen immer mal ein paar Tricks. Zum Beispiel, dass sie so einen bestimmten Parcours um die Beine drum rumlaufen müssen, ähnlich wie man es bei Hunden kennt. Die wissen schon ganz genau ihre Futterzeiten und kennen ihre Pfleger auch ganz genau und sind natürlich dann für die Tricks, die die Tierpfleger mit denen üben, gern zu haben.
1: Die kleinen Schweine entwickeln sich schon jetzt zu echten Besuchermagneten. Viele Besucherinnen und Besucher kommen vorbei, um den Nachwuchs live zu erleben und das muntere Treiben im Stall zu beobachten. Eines ist sicher, langweilig wird es mit den Ferkeln nicht, weder für Mutter Bärbel noch für die Pflegerinnen und Pfleger.

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2: Ich hoffe, dass ich auch mein eigenes Zuhause dann habe.
3: Ein Wunsch, der für viele selbstverständlich klingt, für Leon aus Chemnitz aber lange unerreichbar schien. Der 18-Jährige leidet an einer seltenen Genmutation und musste seit seiner Kindheit immer wieder gegen Krebs kämpfen. Bereits im Januar waren wir vor Ort, damals noch in der Planungsphase. Vieles war zu diesem Zeitpunkt noch ungewiss. Heute ist daraus eine Baustelle geworden. Kabel hängen aus den Wänden, es riecht nach Beton. Handwerker sind bei der Arbeit. Und Schritt für Schritt nimmt Leons Traum vom eigenen Zuhause Gestalt an. Nach vielen Monaten Planung hat der Umbau nun endlich begonnen. Ein kleiner Lichtblick auch für seine Mutter Romy Kühnert.
4: Na, ich freue mich, dass Leon selbstständig wird. Also das ist das, wo er sich auch sehr drauf freut. Und ich auch, damit er einmal einfach das Erlebnis mal hat.
3: Noch ist hier alles Rohbau. Doch für Leon bedeutet diese Baustelle weit mehr als nur Beton und Baulärm. Hier entsteht seine eigene Wohnung und damit ein großes Stück Selbstständigkeit. Möglich gemacht wird das Ganze durch den Verein Lukas Stern e.V., der es sich zur Aufgabe gemacht hat, schwer erkrankten Menschen einen Herzenswunsch zu erfüllen. Für Leon ist das der Wunsch nach einem Leben in den eigenen vier Wänden. Ein großer Schritt für ihn und seine Familie, vor allem für seine Mutter Romy Kühnert. Denn Leons Alltag ist bislang stark von Unterstützung geprägt.
4: Naja, verändern wird sich, denke ich, trotzdem nicht viel, weil ich muss ja trotzdem für mein Kind da sein und helfen. Aber ich habe es ja nur eine Treppe runter.
3: Derzeit wohnen Leon und seine Familie im ersten Obergeschoss, das nur über eine Treppe erreichbar ist. Für Leon werden diese Wege krankheitsbedingt jedoch zunehmend zur Herausforderung. Deshalb wird die kleine Einliegerwohnung direkt darunter für ihn ausgebaut. Im Mittelpunkt steht dabei vor allem die Barrierefreiheit. Laut Architekt Christoph Weigel ist sie die Grundlage dafür, dass Leon künftig trotz seiner schweren Erkrankung möglichst selbstständig leben kann.
5: Wir versuchen hier weitestgehend alle Maßgaben der Barrierefreiheit einzuhalten. Das gelingt uns auch. Die Türbreiten wurden angepasst, die Sturzhöhen. Es wird im Bereich des Bades darauf eingegangen. Wir bekommen eine Tür, die nach außen aufschwenkt, die auch eine Durchgangsbreite, Durchfahrbreite hat. Wir haben ein WC mit beidseitigem Stützgriff, wir haben einen unterfahrbaren Waschtisch und wir haben eine bodengleiche Dusche, die hier entsprechende Größe bietet, um auch mit dem Rollstuhl beweglich zu sein.
3: Doch trotz aller Fortschritte bringt der Umbau auch Herausforderungen mit sich. Denn es geht nicht nur darum, Wohnraum zu schaffen, sondern darum, die Wohnung ganz genau auf Leons Bedürfnisse abzustimmen.
5: Das ist der Bereich des Gebäudezugangs. Das heißt, wir haben hier vom Außengelände in das Gebäude rein 20 cm Höhenunterschied zu bewerkstelligen. Und den wollen wir über eine mobile Rampenlösung klären.
3: Und auch über den Bau hinaus gibt es noch viel zu tun. Denn damit aus der Baustelle ein echtes Zuhause wird, braucht Leon natürlich auch eine Küche und passende Möbel. Für alle Beteiligten ist klar, dieses Vorhaben ist weit mehr als ein gewöhnlicher Umbau. Es ist ein echtes Herzensprojekt.
5: Ich glaube, alle Gewerke und alle Planenden, alle Projektbeteiligten stecken hier Herzblut rein. Das ist unsere Aufgabe an der Sache und ich glaube, den Leon wird das ein Stück vorwärts bringen.
3: Leons Einzug ist für September geplant. Für seine Mutter steht dabei vor allem ein Wunsch im Mittelpunkt. Dass ihr Sohn in seinem neuen Zuhause nicht nur ankommt, sondern sich dort auch wirklich zu Hause fühlt.
4: Dass es ihm gefällt in der Wohnung und er aber nicht vereinsamt. Und dass er vielleicht irgendwann eine Freundin findet. Wäre auch schön.
3: Noch ist es eine Baustelle. Wände entstehen, Leitungen werden verlegt, vieles ist im Aufbau. Doch mit jedem Tag wächst hier mehr als nur eine Wohnung. Es entsteht ein Ort, der Leon ein Stück Selbstständigkeit und Lebensqualität schenken soll.

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1: Also meine Mama ist immer für mich da und unterstützt mich wirklich in allen Dingen. Ich werde direkt emotional, weil es ist total schön.
2: Mitten in den Höfen am Brühl in Leipzig werden aus einer Muttertagsaktion plötzlich sehr persönliche Momente. Unter dem Motto Mama ist die Beste, weil, haben der Online-Blumenversand Flora Prima und die Halloren-Schokoladenfabrik eine Muttertagsaktion nach Leipzig gebracht. Rund 200 Blumensträuße und jede Menge Pralinenpackungen wurden kostenlos verteilt. Dazu konnten Besucherinnen und Besucher an der Wall of Emotions aufschreiben, warum ihre Mutter für sie besonders ist. Zwischen Einkaufstüten, Innenstadttrubel und Wochenendplänen bleiben Menschen stehen. Einige lächeln, andere überlegen, manche kämpfen mit den Tränen. Für viele sind Mütter oft die stillen Heldinnen des Alltags.
3: Meine Mama ist die Beste, weil ich mich super mit ihr verstehe. Wir viel zusammen unternehmen und ich auch in meinem Alter noch immer zu meiner Mama gehen kann mit meinen Problemen und mit allem, was ich auf dem Herzen habe.
4: Das Beste an meiner Mama ist, dass ich sie alles fragen kann zu Sachen, zu denen ich vielleicht noch nicht so eine große Erfahrung habe.
1: Also meine Mama ist die beste Mama, weil sie einfach eine super tolle Persönlichkeit ist. Sie ist immer sehr lebensfroh, positiv und optimistisch. Sie baut einen auf, sie glaubt an einen, auch wenn alle anderen irgendwie zweifeln.
5: Weil sie immer für mich da ist, immer ein offenes Ohr für mich hat und wir ein richtig tolles Team gemeinsam ergeben.
2: Erzählen uns Passantinnen und Passanten. Seit mehr als einem Jahrhundert sagen Menschen am zweiten Sonntag im Mai Danke. Für Liebe, Geduld und all die Dinge, die Mütter oft ganz selbstverständlich leisten.
3: Sei immer du selbst. Und verstell dich für niemanden und für nichts.
2: Ein Rat, der bleibt. Auch bei anderen Besucherinnen und Besuchern geht es weniger um große Gesten, sondern um kleine Sätze, die ein Leben lang nachwirken.
5: Sie hat viele gute Ratschläge, das ist schwierig, aber ich würde sagen, was sie mir mitgegeben hat, was glaube ich echt sehr wichtig ist, mir immer selber treu zu bleiben.
6: Immer ehrlich sein, das reicht.
7: Dass man halt einfach Leute loslassen soll, die halt einfach nicht gut für einen sind.
2: Ehrlich sein, an sich glauben, sich nicht verstellen. Genau solche Botschaften landen auch an der Wall of Emotions.
8: Die Wall of Emotions haben wir gemacht, damit die Leute einfach mal ihrer Mutter sagen können, warum sie die Beste ist, dass sie das einfach aufschreiben können und dass es fällt vielen Leuten auch einfacher, als dass sie es einfach ihrer Mutter mal sagen. Und das wollten wir damit erreichen.
2: So Johannes Heidermann, einer der Geschäftsführer des Online-Blumenversands. Er beschreibt die Aktion als Erinnerung. Nicht nur an einen Kalendertag, sondern an eine Haltung. Manche formulieren spontan, andere suchen nach Worten. Für die einen ist Muttersein Fürsorge, für andere Verlässlichkeit und für wieder andere die Kraft, trotz schwerer Zeiten weiterzumachen.
7: Mein Papa ist verstorben und ich bin wirklich sehr dankbar, dass sie da ist, dass sie für uns weitermacht, für mich und meine Familie. Und dass sie das wirklich ganz, ganz toll macht.
2: Eine Passantin deutlich gerührt. Dieser Moment macht klar, wie emotional eine scheinbar einfache Aktion werden kann. Und es entsteht ein öffentlicher Raum für persönliche Botschaften.
8: Die Leute freuen sich wahnsinnig über die Aktion. Zum einen halt, weil die wieder daran erinnert werden, wie toll ihre Mutter eigentlich ist, worüber man vielleicht im Alltag auch gar nicht nachdenkt. Zum anderen natürlich aber auch, weil sie halt einen Blumenstrauß bekommen und dann noch eine Packung Pralinen dazu. Da freuen sie sich einfach drüber.
2: Auf Papier, an einer Wand, zwischen Blumensträußen und Pralinen. Und vielleicht auch der Gedanke, dass Wertschätzung nicht groß inszeniert sein muss. Manchmal reicht ein einfacher Satz, den man viel zu selten sagt. Danke, Mama.

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5: Nachrichten. Ein Motorradfahrer ist nach einem Unfall in Chemnitz vor der Polizei geflüchtet. Laut den Beamten war der 42-Jährige am Samstagabend im Stadtteil Kappel mit einem Transporter zusammengestoßen und trotz Verletzungen vom Unfallort verschwunden. Die Polizei konnte ihn wenig später in der Nähe des Südrings stellen. Bei der Kontrolle stellte sich heraus, dass er unter dem Einfluss von Cannabis und Crystal Meth stand, weiteres Crystal Meth bei sich hatte und keinen gültigen Führerschein besaß. Zudem waren Kennzeichen und Versicherung des Motorrads nicht in Ordnung. Nach einer Behandlung im Krankenhaus wurde der Mann wegen eines offenen Haftbefehls in eine Justizvollzugsanstalt gebracht. Die Linke im Sächsischen Landtag hat zu wenige Kontrollen im Pflegeheimen kritisiert. Nach Angaben der Fraktion wurde 2025 nur rund jede dritte Pflegeeinrichtung im Freistaat überprüft. Von insgesamt 760 Einzheimen kontrollierte die Heimaufsicht lediglich 259 Einrichtungen. Besonders niedrige Prüfquoten gab es in den Landkreisen Zwickau, Mittelsachsen und Meißen. Bei den Kontrollen wurden Mängel bei Gewaltschutzkonzepten, beim Umgang mit Medikamenten und bei baulichen Fragen festgestellt. Die Linke fordert daher mehr Prüfungen, um Missstände schneller zu erkennen und zu beheben. In Dresden hat die Feuerwehr am Samstagnachmittag 4 Entenküken aus einem Regenwasserrohr gerettet. Die kleinen Tiere steckten etwa einen Meter tief fest und konnten zunächst nicht über den Innenhof befreit werden, so das Feuerwehrkommando Dresden. Die Einsatzkräfte verschafften sich schließlich über die Tiefgarage Zugang zum Rohr und holten die Küken heraus. Anschließend wurden sie wieder mit ihrer wartenden Mutter vereint und zur Eltwiese gebracht, wo sie wohlbehalten davonschwammen.

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1: Das Erlebnis ist einfach ein ganz anderes, als wenn ich jetzt alleine auf dem Sportplatz stehe und mein Spiel so vor mich hin mache.
2: Einmal auflaufen wie die Großen, einmal Finale spielen, einmal spüren, heute geht es um alles.
3: Es ist unheimlich lebendig, es ist teilweise laut, das muss auch so sein bei Sport. Da gibt es auch mal Tränen, da gibt es Jubelschreie.
2: Doch was bedeutet es für junge Fußballer, einmal auf der großen Bühne zu stehen? Und wie wichtig ist dieser Cup für Vereine? Der Leipziger Cup findet in diesem Jahr zum 15. Mal statt. Austragungsort ist die Sportschule Egidius Braun in Leipzig. Dort treffen Nachwuchsteams aus verschiedenen Altersklassen aufeinander, von den jüngeren Mannschaften bis zu den älteren Junioren. Dass dieser Tag mehr als ein Turnier ist, weiß auch Katja Büchel. Als Leiterin des Amtes für Sport und Leipzig hat sie den Vereinssport in der Stadt im Blick und damit auch die Frage, wie Kinder und Jugendliche dauerhaft in Bewegung bleiben.
1: Es ist eine tolle Möglichkeit, sowohl für die Jungen als auch für die Größeren, das Fußballerlebnis auf einen ganzen Tag gesehen, über mehrere Klassen zu sehen, zu erleben und auch selber zu sehen, wer ist jetzt eigentlich besser als wir oder wer ist vielleicht auch, wer ist noch kleiner als wir.
2: Für viele Kinder beginnt Fußball nicht vor großem Publikum, sondern im Alltag. Training nach der Schule, Spiele am Wochenende, oft nur mit wenigen Zuschauern am Rand. Der Leipziger Cup hebt genau diesen Einsatz für einen Tag heraus, wie Katja Büchel erklärt.
1: Am Ende ist es die Plattform, gesehen zu werden, aber auch die Würdigung der Kinder und Jugendlichen für ihren Sport. Das Erlebnis ist einfach ein ganz anderes, als wenn ich jetzt alleine auf dem Sportplatz stehe und mein Spiel so vor mich hin mache. Selbst für die ganz Kleinen, wenn man da mal ist, die erleben so einen Tag einfach mit voller Begeisterung und wollen dann auch beim Fußball bleiben und wollen sich auch dann messen für die Zukunft und bleiben dann meistens auch dem Fußball treu.
2: Damit aus diesem Alltag ein besonderer Moment wird, braucht es Vereine, Trainer, Eltern, Ehrenamtliche und einen Verband, der die vielen Spiele einer Saison zusammenführt. Beim Fußballverband der Stadt Leipzig liegt diese Aufgabe unter anderem bei Präsident Dirk Majetschak. Er erlebt, wie aus einzelnen Pokalrunden ein gemeinsamer Finaltag für die Stadt wird.
4: Das ist nicht normal, was wir an diesem Finaltag bieten. Neben einer hervorragenden Organisation, hervorragende Spielfläche, ein großes Familienevent und gepaart mit den Pokalendspielen, das ist in Sachsen, denke ich, schon was Einzigartiges.
2: Möglich wird dieser Rahmen auch durch Partner, die den Nachwuchsfußball unterstützen. Für den Sprecher der Leipziger Gruppe Peter Kruth steht dabei nicht nur der Sport im Mittelpunkt, sondern das, was der Cup in dieser Stadt auslöst.
3: Das passt wunderbar zu unserer Marke Leipziger. Wir erreichen Kinder, wir erreichen Jugendliche, wir erreichen Familien, Vereine. Also ganz viele Bevölkerungsgruppen kommen dort zusammen und erleben einen wunderbaren Leipziger Moment und teilen den auch gemeinsam. Das ist

0: Das, was wir unterstützen und das werden wir auch in Zukunft tun.
1: Laut Grutsch liegt genau darin ein besonderer Wert des Leipziger Cups. Junge Spieler erleben hier eine Öffentlichkeit, die sie im normalen Vereinsalltag eher selten haben.
0: Man lernt dort zu gewinnen und man lernt aber auch zu verlieren. Und das unter großer Öffentlichkeit, die so ja nicht jede Mannschaft immer hat. Und das ist natürlich ein Feld, wo man sich ausprobieren kann, wo man als Sportler wachsen kann, wo man als Verein wachsen kann. Und das ist wichtig.
1: Genau hier führt der Blick zurück zu den Vereinen. Denn was am Finaltag sichtbar wird, entsteht Woche für Woche auf Trainingsplätzen in ganz Leipzig. Kinder finden Anschluss, lernen Teamgeist und erleben, dass Herkunft oder Geldbeutel auf dem Platz weniger zählen als das gemeinsame Spiel. Für Katja Büchel ist genau das eine der wichtigsten Aufgaben des Vereinssports.
2: Sie verbinden quasi alle Gesellschaftsschichten, die wir haben, egal ob jung, alt, reich, arm, kann man sagen, völlig egal, auf dem Fußballplatz spielen sie einfach alle Fußball. Und der Sportverein bildet daher auch so ein verbindendes Element, wo, wie gesagt, die Rangklasse oder da, wo ich herkomme, einfach völlig egal ist, sondern ich spiele Fußball. Wenn ich gut bin, dann bin ich erfolgreich. Wenn ich nicht gut bin, dann bin ich halt nicht so erfolgreich. Und was dann das verbindende Element ist, dass es eine Teamsportart ist, das heißt, im Fußball gewinnt nicht nur jemand, der alleine sehr gut ist, sondern da gewinnt das Team. Das heißt, dieser Zusammenhalt, das ist auch in der Gesellschaft heutzutage ganz wichtig, wird dort gelernt, wird dort auch mit organisiert über den Sport, über den Verein und auch über das Vereinsleben. Und von daher spielt es eine ganz soziale, wichtige Rolle für die Sportler.
1: Der Leipziger Cup ist damit mehr als ein Tag mit Endspielen. Für junge Fußballer ist er ein Höhepunkt, weil sie einmal im Mittelpunkt stehen. Aber auch darüber hinaus zeigt der Leipziger Cup, was Vereine jeden Tag leisten und welche Rolle der Vereinsfußball für die Leipziger Kinder spielt.

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1: Dass immer die Sonne über uns scheint.
2: Ein Wunsch, der zu diesem Ort passt. Gut 2 Jahre nach der Grundsteinlegung hat das neue Haus Sonnenstrahl in Dresden nun offiziell eröffnet. In der Häuserstruktur des Universitätsklinikums sollen hier künftig Angebote für schwerkranke Kinder, Jugendliche und ihre Familien gebündelt werden.
1: Heute ist endlich die Eröffnung unseres Hauses Sonnenstrahl, was 26 Monate gebaut wurde. Und heute ist der Abschluss der Bauphase und wir können jetzt unsere eigentliche Arbeit umsetzen, verwirklichen und freuen uns, dass dieser Tag gekommen ist und so viele Gäste auch zu uns gekommen sind.
2: Sagt Falk Noack, Geschäftsführer des Sonnenstrahl e.V. Der Neubau steht an der Schubertstraße auf dem Gelände des Universitätsklinikums und in direkter Nähe zur Kinderonkologie. Dort soll die Arbeit des Vereins nun unter neuen Bedingungen weitergehen.
1: Die Uniklinik ist einmal mit dem Kinderschutzhaus in der ersten Etage. Im zweiten Geschoss ist das sächsische Palliativzentrum und wir haben dann die anderen Etagen.
2: Den Platz auf diesen Etagen nutzt Sonnenstrahl als Geschäftsstelle sowie für seine Angebote in Musik, Kunst- und Sporttherapie und der Krebsberatung. Dass außerdem das sächsische Kinderpalliativzentrum nun im Neubau sitzt, ist auch historisch bedeutsam. Denn aus dem 2002 gegründeten Brückenprojekt von Sonnenstrahl, UKD und betroffenen Familien ist eine Versorgungsform entstanden, die heute fest im Sozialgesetzbuch 5 verankert ist. Zur Eröffnung war auch Landtagspräsident Alexander Dirks vor Ort.
3: Ich unterstütze Sonnenstrahl seit einigen Jahren. Der Herr Fürlich hat mich vor 1,5 Jahren auch gefragt, ob ich im Kuratorium mitwirken möchte. Das heißt, mich ehrenamtlich auch engagiere für Haus Sonnenstrahl. Ich war jetzt schon mehrfach auch bei den Spendenabenden, weil das ist ja das Besondere bei Sonnenstrahl. Dieses Haus ist ausschließlich aus Spendengeldern finanziert worden. Und vieles, was Sonnenstrahl tut, wird aus Spendengeldern organisiert.
2: Die genauen Summen kennt der Geschäftsführer.
1: Das ganze Projekt hat 7,1 Millionen gekostet. Davon ist 2,3 Millionen ein Kreditvertrag, was die Uniklinik an Miete zahlt. Und der Rest ist über eine große Erbschaft von Olaf Böhme und die vielen, vielen tausend Spenden plus Baupaten und Raumpaten, die uns unterstützt haben. Und natürlich große Stiftungen, die uns hier geholfen haben, das Projekt umzusetzen.
2: 155 Tonnen Stahl, 8000 Tonnen Beton, 36,5 Kilometer Kabel. Laut den Bauherren alles im Zeitplan verbaut und fertiggestellt. Mit dem Haus Sonnenstrahl sei in Dresden damit nun ein neuer Ort entstanden, der Familien in schweren Zeiten entlasten soll.

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1: Ist jetzt noch kein Erfolgsmodell, aber wir sind auf einem sehr guten Weg, haben wirklich erste Erfolge, die wir hier vorweisen können, werden dort weiter dranbleiben. Grundsätzlich, das war genau die richtige Entscheidung.
2: Das ist das Fazit vom ersten Bürgermeister Jan Donhauser zu einem Jahr Citywache Dresden am Wiener Platz. Stadt und Polizei zogen Bilanz an einem Ort, der lange als Kriminalitätsschwerpunkt galt. Die Citywache soll dabei mehr sein als nur Präsenz. Das beschreibt auch Polizeipräsident Lutz Rodig.
3: Wir haben im letzten Jahr insgesamt über 1000 Bürgerinnen und Bürger hier begrüßen dürfen, die sich ein Stück weit Unterstützung suchend an die Citywache gewandt haben. Es waren in der Regel allgemeine Probleme, städtische Probleme, aber es wurden auch Anzeigen erstattet, durchschnittlich 4 Anzeigen in der Woche. Letztendlich können wir feststellen, nach einem Jahr Citywache, die Kriminalität am Wiener Platz auf der Prager Straße ist zurückgegangen. Also die objektiven Fakten zeigen, die Maßnahmen der Polizei in der Stadt Dresden zeigen erste Erfolge.
2: Auch die Statistik zeigt erste Veränderungen. Die Straßenkriminalität am gefährlichen Ort Wiener Platz, Prager Straße, ist laut Polizei um mehr als ein Drittel zurückgegangen. Die Gewaltkriminalität ebenfalls deutlich. Gelöst ist das Problem damit aber nicht. Vor allem bei Rauschgiftdelikten gibt es weiter Handlungsbedarf.
3: Wir haben auch Baustellen nach wie vor. Gerade im Bereich der Rauschgiftkriminalität haben wir einen Anstieg von 10% zu konstatieren. Trotz des Cannabiskonsumgesetzes, was ja weniger Straftaten verfolgbar macht im Bereich Cannabis, gibt es diesen Anstieg. Das spricht auf der einen Seite dafür, dass unsere Kontrollmaßnahmen greifen, also dass wir sozusagen mit unserer erhöhten Präsenz auch erhöhte Feststellungen haben. Auf der anderen Seite ist es Beleg dafür, wir müssen bei unseren Maßnahmen sozusagen weiter dranbleiben.
2: Mehr Druck an einem Ort kann auch bedeuten, dass sich Probleme einfach verschieben. Das beschreibt auch Matthias Gollern, Vorstandsmitglied beim City Management Dresden e.V.
4: Natürlich hat das Effekte, dass die Delikte sich ein bisschen verteilen, anders verteilen auf der Prager Straße und in der Innenstadt. Und das merken die Händler, die gerade ein bisschen weiter oben sind, auf der Prager Straße natürlich auch. Es gibt eine kleine Zunahme an Ladendelikten, so will ich mal nennen. Diebstähle meistens natürlich. Es gibt auch Jugendgruppen, die sich vermehrt da aufhalten, die vorher wahrscheinlich eher hier unten waren. Also dieses Lagebild, das beobachten wir halt schon, dass eine Verlagerung sozusagen in den nördlicheren Teil, also den oberen Teil der Prager Straße gibt.
2: Die Polizei spricht von einer flexiblen Lage. Wenn sich Gruppen verlagern, sollen Streifen und Kontrollen folgen. Gleichzeitig geht es nicht um kurzfristiges Eingreifen, sondern auch um die Frage, wie der Stadtraum selbst sicherer gemacht werden kann. Das bestätigt auch Jan Donhauser.
1: Ja, Fehler, das sieht man ja, wie hier gebaut worden ist. Und jetzt meine ich jetzt weniger die Architektur, sondern wo man eben damals noch nicht dran gedacht hatte, dass man eben diese dunkle Gasse, die hier geschaffen worden sind zwischen zwei Gebäuden, ja wirklich einlädt dazu, dass hier gedealt werden kann. Und das meinte ich damit, dass da wesentlich mehr Wert drauf gelegt werden muss und wird. Da sind wir uns alle einig in der Verwaltung, dass stadtplanerisch dann ein wichtiger Aspekt immer sein muss, was die Prävention in der Kriminalität angeht.
2: Außerdem prüfen Stadt und Polizei die Beleuchtung an mehreren Orten. Dr. Johannes Schulz, Referent für Kriminalitätsprävention der Landeshauptstadt Dresden, ordnet ein.
5: Das Konzept, Druck auf die Dealer-Szene auszuüben, doch tatsächlich auch erste Erfolge zeigt in den Zahlen. Das macht einen auch ein bisschen froh, dass man da, was man sich so ausgedacht hat, auch zu funktionieren scheint im ersten Punkt. Gleichzeitig wissen wir natürlich, liegt noch viel Arbeit davor und auch nicht alle Dinge, die man sich vorgenommen hat, funktionieren. Und ja, so oft muss man dann auch sein.
2: Nach einem Jahr fällt die Bilanz also vorsichtig positiv aus. Die Citywache zeigt Wirkung, aber sie löst die Probleme nicht allein. Entscheidend wird nun, ob aus Kontrolle auch dauerhafte Veränderung entsteht.

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6: Sachsens Wirtschaftsminister Dirk Panther hat sich für einen unideologischen Realitätscheck der Energiewende ausgesprochen. In einem Interview mit der Leipziger Volkszeitung und der Sächsischen Zeitung erklärte Panther, dass Sachsen in einem Energiekulturkampf stecke. Während einige mehr Tempo forderten, hielten andere die Energiewende für unsinnig. Panther betonte, dass ein Mix aus erneuerbaren Energien und Gaskraftwerken notwendig sei, um Spitzenlasten abzufedern. Besonders bei der Windkraft sieht er Nachholbedarf, während Sachsen im Solarbereich bereits gut aufgestellt sei. In sächsischen Krankenhäusern sind 84% des Pflegepersonals Frauen. Das Statistische Landesamt teilte mit, dass im Dezember 2024 insgesamt 26.716 Personen in den Pflegebereichen beschäftigt waren. Mehr als die Hälfte davon arbeitete in Teilzeit oder geringfügig. Im Jahr 2024 wurden fast 890.000 Patienten behandelt, die durchschnittlich 7 Tage im Krankenhaus blieben. In den ersten 3 Monaten dieses Jahres sind in Sachsen ähnlich viele Nutztiere von Wölfen gerissen worden wie im Vorjahr. Laut der Fachstelle Wolf beim Landesamt für Umwelt, Landwirtschaft und Geologie wurden von Januar bis März 108 tote Tiere gezählt. Die meisten Wolfsrisse ereignen sich im Herbst aufgrund des erhöhten Nahrungsbedarfs der Wolfswelten. Sachsen gehört zu den wolfsreichsten Bundesländern in Deutschland mit derzeit 35 Wolfsrudeln.

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2: Sauerei im Chemnitzer Tierpark. Erst seit ein paar Wochen auf der Welt sorgen die jüngsten Bewohner schon jetzt für ordentlich Trubel im Stall. 7 winzige Ferkel tapsen neugierig durch Stroh und halten ihre Mutter Bärbel ganz schön auf Trab. Nur Vater Ehrmann scheint das Treiben etwas gelassener zu sehen und schaut lieber aus der Ferne zu. Unterstützung ist aber auch gar nicht nötig, denn Bärbel ist bereits eine erfahrene Mutter. Wie Zoopädagogin Saskia Quinger berichtet, ist es bereits ihr 5. Wurf.
3: Bei unserer Bärbel verlief die Geburt ganz unkompliziert. Sie ist eine erfahrene Mutter und hat wahrscheinlich so in der Nacht oder den frühen Morgenstunden die Ferkel ganz allein zur Welt gebracht. Wir haben jetzt insgesamt 7 Ferkel, die ganz bunt gemischt sind. Also sind viele verschiedene Farbgebungen dabei. Ist also ganz spannend zu beobachten.
2: Was viele nicht wissen, die Minischweine sind eine Mischung aus dem Labor. Sie kommen so in der Natur gar nicht vor. Die Göttinger Minischweine wurden gezielt für die Forschung gezüchtet. Durch die Kreuzung verschiedener Schweinerassen entstand eine besonders kleine und gut zu handhabende Zuchtlinie, die bis heute in Forschung und Haltung eine Rolle spielt.
3: Die Rasse der Göttinger Minischweine wurde Anfang der 1960er Jahre an der Uni Göttingen gezüchtet durch eine Einkreuzung der vietnamesischen Hängebauchschweine und der Minnesota Mini-Pigs und später noch der Einkreuzung der deutschen Landrasse. Sie wurden gezielt als Versuchstiere in der biomedizinischen Forschung gezüchtet, um die Vorteile der Schweine in der Forschung zu nutzen, aber die logistischen Herausforderungen von großen Schweinerassen zu umgehen, die locker auch mal bis zu 300 Kilo schwer werden können.
2: Neben ihren Vorteilen für die Forschung sind die Göttinger Minischweine aber auch als Haustiere sehr beliebt. Viele Menschen schätzen vor allem ihre geringe Größe, ihr ruhiges Wesen und die enge Bindung, die sie zu ihren Bezugspersonen aufbauen können. Saskia Quinger sieht darin ein Problem. Die Schweine wirken auf den ersten Blick oft wie ideale Haustiere, aber ihre Haltung bedeutet in der Praxis deutlich mehr Aufwand, als viele zunächst erwarten.
3: Die Minischweine wirken natürlich durch ihre Körpergröße eher klein und niedlich und sprechen dadurch viele Menschen an. Aber auch durch ihre Persönlichkeit, die sie mitbringen, sind sie natürlich für die Menschen ein toller Begleiter, weil sie auch eine enge Bindung zum Halter mit aufbauen. Man darf ja nicht vergessen, so ein erwachsenes Tier kann ja doch, so eine Sau kann bis zu 45 Kilo schwer werden, so ein Eber auch mal 60 Kilo. Und man darf auch nicht vergessen, die Schweine, die sind auch mal laut, die graben gerne und die machen auch mal Dinge kaputt, also ganz normales Schweineverhalten.
2: Doch neben ihrem mitunter lebhaften Verhalten steckt weit mehr, als man auf den ersten Blick vermuten würde. Schweine gelten als ausgesprochen intelligent. Sie können schnell lernen, sich Dinge merken und sogar komplexe Zusammenhänge verstehen, was sie im Vergleich zu vielen anderen Nutztieren besonders macht. Auch im Tierpark Chemnitz fördern die Pflegerinnen und Pfleger gezielt die geistigen Fähigkeiten der Tiere.
3: So Schweine sind ja sehr intelligent und können auch kleine Tricks, also unsere Tierpflegerinnen üben auch mit denen immer mal ein paar Tricks. Zum Beispiel, dass sie so einen bestimmten Parcours um die Beine drum rumlaufen müssen, ähnlich wie man es bei Hunden kennt. Die wissen schon ganz genau ihre Futterzeiten und kennen ihre Pfleger auch ganz genau und sind natürlich dann für die Tricks, die die Tierpfleger mit denen üben, gern zu haben.
2: Die kleinen Schweine entwickeln sich schon jetzt zu echten Besuchermagneten. Viele Besucherinnen und Besucher kommen vorbei, um den Nachwuchs live zu erleben und das muntere Treiben im Stall zu beobachten. Eines ist sicher, langweilig wird es mit den Ferkeln nicht, weder für Mutter Bärbel noch

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1: Ich hoffe, dass ich auch mein eigenes Zuhause dann habe.
2: Ein Wunsch, der für viele selbstverständlich klingt, für Leon aus Chemnitz aber lange unerreichbar schien. Der 18-Jährige leidet an einer seltenen Genmutation und musste seit seiner Kindheit immer wieder gegen Krebs kämpfen. Bereits im Januar waren wir vor Ort, damals noch in der Planungsphase. Vieles war zu diesem Zeitpunkt noch ungewiss. Heute ist daraus eine Baustelle geworden. Kabel hängen aus den Wänden, es riecht nach Beton. Handwerker sind bei der Arbeit. Und Schritt für Schritt nimmt Leons Traum vom eigenen Zuhause Gestalt an. Nach vielen Monaten Planung hat der Umbau nun endlich begonnen. Ein kleiner Lichtblick auch für seine Mutter Romy Kühnert.
3: Na, ich freue mich, dass Leon selbstständig wird. Also das ist das, wo er sich auch sehr drauf freut. Und ich auch, damit er einmal einfach das Erlebnis mal hat.
2: Noch ist hier alles Rohbau. Doch für Leon bedeutet diese Baustelle weit mehr als nur Beton und Baulärm. Hier entsteht seine eigene Wohnung und damit ein großes Stück Selbstständigkeit. Möglich gemacht wird das Ganze durch den Verein Lukas Stern e.V., der es sich zur Aufgabe gemacht hat, schwer erkrankten Menschen einen Herzenswunsch zu erfüllen. Für Leon ist das der Wunsch nach einem Leben in den eigenen vier Wänden. Ein großer Schritt für ihn und seine Familie, vor allem für seine Mutter Romy Kühnert. Denn Leons Alltag ist bislang stark von Unterstützung geprägt.
3: Naja, verändern wird sich, denke ich, trotzdem nicht viel, weil ich muss ja trotzdem für mein Kind da sein und helfen. Aber ich habe es ja nur eine Treppe runter.
2: Derzeit wohnen Leon und seine Familie im ersten Obergeschoss, das nur über eine Treppe erreichbar ist. Für Leon werden diese Wege krankheitsbedingt jedoch zunehmend zur Herausforderung. Deshalb wird die kleine Einliegerwohnung direkt darunter für ihn ausgebaut. Im Mittelpunkt steht dabei vor allem die Barrierefreiheit. Laut Architekt Christoph Weigel ist sie die Grundlage dafür, dass Leon künftig trotz seiner schweren Erkrankung möglichst selbstständig leben kann.
4: Wir versuchen hier weitestgehend alle Maßgaben der Barrierefreiheit einzuhalten. Das gelingt uns auch. Die Türbreiten wurden angepasst, die Sturzhöhen. Es wird im Bereich des Bades darauf eingegangen. Wir bekommen eine Tür, die nach außen aufschwenkt, die auch eine Durchgangsbreite, Durchfahrbreite hat. Wir haben ein WC mit beidseitigem Stützgriff, wir haben einen unterfahrbaren Waschtisch und wir haben eine bodengleiche Dusche, die hier entsprechende Größe bietet, um auch mit dem Rollstuhl beweglich zu sein.
2: Doch trotz aller Fortschritte bringt der Umbau auch Herausforderungen mit sich. Denn es geht nicht nur darum, Wohnraum zu schaffen, sondern darum, die Wohnung ganz genau auf Leons Bedürfnisse abzustimmen.
4: Das ist der Bereich des Gebäudezugangs. Das heißt, wir haben hier vom Außengelände in das Gebäude rein 20 cm Höhenunterschied zu bewerkstelligen. Und den wollen wir über eine mobile Rampenlösung klären.
2: Und auch über den Bau hinaus gibt es noch viel zu tun. Denn damit aus der Baustelle ein echtes Zuhause wird, braucht Leon natürlich auch eine Küche und passende Möbel. Für alle Beteiligten ist klar, dieses Vorhaben ist weit mehr als ein gewöhnlicher Umbau. Es ist ein echtes Herzensprojekt.
4: Ich glaube, alle Gewerke und alle Planenden, alle Projektbeteiligten stecken hier Herzblut rein. Das ist unsere Aufgabe an der Sache und ich glaube, den Leon wird das ein Stück vorwärts bringen.
2: Leons Einzug ist für September geplant. Für seine Mutter steht dabei vor allem ein Wunsch im Mittelpunkt. Dass ihr Sohn in seinem neuen Zuhause nicht nur ankommt, sondern sich dort auch wirklich zu Hause fühlt.
3: Dass es ihm gefällt in der Wohnung und er aber nicht vereinsamt. Und dass er vielleicht irgendwann eine Freundin findet. Wäre auch schön.
2: Noch ist es eine Baustelle. Wände entstehen, Leitungen werden verlegt, vieles ist im Aufbau. Doch mit jedem Tag wächst hier mehr als nur eine Wohnung. Es entsteht ein Ort, der Leon ein Stück Selbstständigkeit und Lebensqualität schenken soll.

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1: Also meine Mama ist immer für mich da und unterstützt mich wirklich in allen Dingen. Ich werde direkt emotional, weil es ist total schön.
2: Mitten in den Höfen am Brühl in Leipzig werden aus einer Muttertagsaktion plötzlich sehr persönliche Momente. Unter dem Motto Mama ist die Beste, weil, haben der Online-Blumenversand Flora Prima und die Halloren-Schokoladenfabrik eine Muttertagsaktion nach Leipzig gebracht. Rund 200 Blumensträuße und jede Menge Pralinenpackungen wurden kostenlos verteilt. Dazu konnten Besucherinnen und Besucher an der Wall of Emotions aufschreiben, warum ihre Mutter für sie besonders ist. Zwischen Einkaufstüten, Innenstadttrubel und Wochenendplänen bleiben Menschen stehen. Einige lächeln, andere überlegen, manche kämpfen mit den Tränen. Für viele sind Mütter oft die stillen Heldinnen des Alltags.
3: Meine Mama ist die Beste, weil ich mich super mit ihr verstehe. Wir viel zusammen unternehmen und ich auch in meinem Alter noch immer zu meiner Mama gehen kann mit meinen Problemen und mit allem, was ich auf dem Herzen habe.
4: Das Beste an meiner Mama ist, dass ich sie alles fragen kann zu Sachen, zu denen ich vielleicht noch nicht so eine große Erfahrung habe.
1: Also meine Mama ist die beste Mama, weil sie einfach eine super tolle Persönlichkeit ist. Sie ist immer sehr lebensfroh, positiv und optimistisch. Sie baut einen auf, sie glaubt an einen, auch wenn alle anderen irgendwie zweifeln.
5: Weil sie immer für mich da ist, immer ein offenes Ohr für mich hat und wir ein richtig tolles Team gemeinsam ergeben.
2: Erzählen uns Passantinnen und Passanten. Seit mehr als einem Jahrhundert sagen Menschen am zweiten Sonntag im Mai Danke. Für Liebe, Geduld und all die Dinge, die Mütter oft ganz selbstverständlich leisten.
3: Sei immer du selbst. Und verstell dich für niemanden und für nichts.
2: Ein Rat, der bleibt. Auch bei anderen Besucherinnen und Besuchern geht es weniger um große Gesten, sondern um kleine Sätze, die ein Leben lang nachwirken.
5: Sie hat viele gute Ratschläge, das ist schwierig, aber ich würde sagen, was sie mir mitgegeben hat, was glaube ich echt sehr wichtig ist, mir immer selber treu zu bleiben.
6: Immer ehrlich sein, das reicht.
7: Dass man halt einfach Leute loslassen soll, die halt einfach nicht gut für einen sind.
2: Ehrlich sein, an sich glauben, sich nicht verstellen. Genau solche Botschaften landen auch an der Wall of Emotions.
8: Die Wall of Emotions haben wir gemacht, damit die Leute einfach mal ihrer Mutter sagen können, warum sie die Beste ist, dass sie das einfach aufschreiben können und dass es fällt vielen Leuten auch einfacher, als dass sie es einfach ihrer Mutter mal sagen. Und das wollten wir damit erreichen.
2: So Johannes Heidermann, einer der Geschäftsführer des Online-Blumenversands. Er beschreibt die Aktion als Erinnerung. Nicht nur an einen Kalendertag, sondern an eine Haltung. Manche formulieren spontan, andere suchen nach Worten. Für die einen ist Muttersein Fürsorge, für andere Verlässlichkeit und für wieder andere die Kraft, trotz schwerer Zeiten weiterzumachen.
7: Mein Papa ist verstorben und ich bin wirklich sehr dankbar, dass sie da ist, dass sie für uns weitermacht, für mich und meine Familie. Und dass sie das wirklich ganz, ganz toll macht.
2: Eine Passantin deutlich gerührt. Dieser Moment macht klar, wie emotional eine scheinbar einfache Aktion werden kann. Und es entsteht ein öffentlicher Raum für persönliche Botschaften.
8: Die Leute freuen sich wahnsinnig über die Aktion. Zum einen halt, weil die wieder daran erinnert werden, wie toll ihre Mutter eigentlich ist, worüber man vielleicht im Alltag auch gar nicht nachdenkt. Zum anderen natürlich aber auch, weil sie halt einen Blumenstrauß bekommen und dann noch eine Packung Pralinen dazu. Da freuen sie sich einfach drüber.
2: Auf Papier, an einer Wand, zwischen Blumensträußen und Pralinen. Und vielleicht auch der Gedanke, dass Wertschätzung nicht groß inszeniert sein muss. Manchmal reicht ein einfacher Satz, den man viel zu selten sagt. Danke, Mama.

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5: Nachrichten. Sachsens Wirtschaftsminister Dirk Panther hat den Ausbau der Windkraft als unzureichend bezeichnet. In einem Interview mit der Leipziger Volkszeitung und der Sächsischen Zeitung sagte er, dass Sachsen in diesem Bereich ein Entwicklungsland sei. Panther fordert einen unideologischen Realitätscheck für die Energiewende, da es im Bundesland noch immer zu wenig Strom aus erneuerbaren Energien gibt. Während im Solarbereich Fortschritte erzielt wurden, hinkt die Windkraft hinterher. Panther betont die Notwendigkeit eines ausgewogenen Energiemixes aus erneuerbaren Energien und Gaskraftwerken. In sächsischen Krankenhäusern arbeiten mehr als die Hälfte der Pflegekräfte in Teilzeit. Das Statistische Landesamt berichtete, dass im Dezember 2024 etwa 57,4% des Pflegepersonals Teilzeit oder geringfügig beschäftigt waren. Der Frauenanteil liegt bei rund 84%. Im Jahr 2024 wurden in den Kliniken über 889.000 Patienten behandelt, wobei ein durchschnittlicher Krankenhausaufenthalt 7,1 Tage dauerte. Grünen-Fraktionschefin Franziska Schubert zieht vor das Verfassungsgericht in Leipzig. Sie sieht ihr Frage- und Auskunftsrecht verletzt, nachdem das sächsische Sozialministerium Fragen zur geschlossenen Helios-Klinik nur teilweise beantwortet hatte. Schubert betont die Bedeutung von Transparenz beim Umgang mit Steuergeldern und fordert vollständige Auskünfte über die finanzielle Unterstützung der Klinik vor ihrer Schließung im Jahr 2025.

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1: Das Erlebnis ist einfach ein ganz anderes, als wenn ich jetzt alleine auf dem Sportplatz stehe und mein Spiel so vor mich hin mache.
2: Einmal auflaufen wie die Großen, einmal Finale spielen, einmal spüren, heute geht es um alles.
3: Es ist unheimlich lebendig, es ist teilweise laut, das muss auch so sein bei Sport. Da gibt es auch mal Tränen, da gibt es Jubelschreie.
2: Doch was bedeutet es für junge Fußballer, einmal auf der großen Bühne zu stehen? Und wie wichtig ist dieser Cup für Vereine? Der Leipziger Cup findet in diesem Jahr zum 15. Mal statt. Austragungsort ist die Sportschule Egidius Braun in Leipzig. Dort treffen Nachwuchsteams aus verschiedenen Altersklassen aufeinander, von den jüngeren Mannschaften bis zu den älteren Junioren. Dass dieser Tag mehr als ein Turnier ist, weiß auch Katja Büchel. Als Leiterin des Amtes für Sport und Leipzig hat sie den Vereinssport in der Stadt im Blick und damit auch die Frage, wie Kinder und Jugendliche dauerhaft in Bewegung bleiben.
1: Es ist eine tolle Möglichkeit, sowohl für die Jungen als auch für die Größeren, das Fußballerlebnis auf einen ganzen Tag gesehen, über mehrere Klassen zu sehen, zu erleben und auch selber zu sehen, wer ist jetzt eigentlich besser als wir oder wer ist vielleicht auch, wer ist noch kleiner als wir.
2: Für viele Kinder beginnt Fußball nicht vor großem Publikum, sondern im Alltag. Training nach der Schule, Spiele am Wochenende, oft nur mit wenigen Zuschauern am Rand. Der Leipziger Cup hebt genau diesen Einsatz für einen Tag heraus, wie Katja Büchel erklärt.
1: Am Ende ist es die Plattform, gesehen zu werden, aber auch die Würdigung der Kinder und Jugendlichen für ihren Sport. Das Erlebnis ist einfach ein ganz anderes, als wenn ich jetzt alleine auf dem Sportplatz stehe und mein Spiel so vor mich hin mache. Selbst für die ganz Kleinen, wenn man da mal ist, die erleben so einen Tag einfach mit voller Begeisterung und wollen dann auch beim Fußball bleiben und wollen sich auch dann messen für die Zukunft und bleiben dann meistens auch dem Fußball treu.
2: Damit aus diesem Alltag ein besonderer Moment wird, braucht es Vereine, Trainer, Eltern, Ehrenamtliche und einen Verband, der die vielen Spiele einer Saison zusammenführt. Beim Fußballverband der Stadt Leipzig liegt diese Aufgabe unter anderem bei Präsident Dirk Majetschak. Er erlebt, wie aus einzelnen Pokalrunden ein gemeinsamer Finaltag für die Stadt wird.
4: Das ist nicht normal, was wir an diesem Finaltag bieten. Neben einer hervorragenden Organisation, hervorragende Spielfläche, ein großes Familienevent und gepaart mit den Pokalendspielen, das ist in Sachsen, denke ich, schon was Einzigartiges.
2: Möglich wird dieser Rahmen auch durch Partner, die den Nachwuchsfußball unterstützen. Für den Sprecher der Leipziger Gruppe Peter Kruth steht dabei nicht nur der Sport im Mittelpunkt, sondern das, was der Cup in dieser Stadt auslöst.
3: Das passt wunderbar zu unserer Marke Leipziger. Wir erreichen Kinder, wir erreichen Jugendliche, wir erreichen Familien, Vereine. Also ganz viele Bevölkerungsgruppen kommen dort zusammen und erleben einen wunderbaren Leipziger Moment und teilen den auch gemeinsam. Das ist das, was wir unterstützen und das werden wir auch in Zukunft tun.
2: Laut Grutsch liegt genau darin ein besonderer Wert des Leipziger Cups. Junge Spieler erleben hier eine Öffentlichkeit, die sie im normalen Vereinsalltag eher selten haben.
3: Man lernt dort zu gewinnen und man lernt aber auch zu verlieren. Und das unter großer Öffentlichkeit, die so ja nicht jede Mannschaft immer hat. Und das ist natürlich ein Feld, wo man sich ausprobieren kann, wo man als Sportler wachsen kann, wo man als Verein wachsen kann. Und das ist wichtig.
2: Genau hier führt der Blick zurück zu den Vereinen. Denn was am Finaltag sichtbar wird,

0: entsteht Woche für Woche auf Trainingsplätzen in ganz Leipzig. Kinder finden Anschluss, lernen Teamgeist und erleben, dass Herkunft oder Geldbeutel auf dem Platz weniger zählen als das gemeinsame Spiel. Für Katja Büchel ist genau das eine der wichtigsten Aufgaben des Vereinssports.
1: Sie verbinden quasi alle Gesellschaftsschichten, die wir haben, egal ob jung, alt, reich, arm, kann man sagen, völlig egal, auf dem Fußballplatz spielen sie einfach alle Fußball und der Sportverein bildet daher auch so ein verbindendes Element, wo, wie gesagt, die Rangklasse oder da, wo ich herkomme, einfach völlig egal ist, sondern ich spiele Fußball, wenn ich gut bin, dann bin ich erfolgreich, wenn ich nicht gut bin, dann bin ich halt nicht so erfolgreich und was dann das verbindende Element ist, dass es eine Teamsportart ist, das heißt, im Fußball gewinnt nicht nur jemand, der alleine sehr gut ist, sondern da gewinnt das Team. Das heißt, dieser Zusammenhalt, das ist auch in der Gesellschaft heutzutage ganz wichtig, wird dort gelernt, wird dort auch mit organisiert über den Sport, über den Verein und auch über das Vereinsleben. Und von daher spielt es eine ganz soziale, wichtige Rolle für die Sportstadt.
0: Der Leipziger Cup ist damit mehr als ein Tag mit Endspielen. Für junge Fußballer ist er ein Höhepunkt, weil sie einmal im Mittelpunkt stehen. Aber auch darüber hinaus zeigt der Leipziger Cup, was Vereine jeden Tag leisten und welche Rolle der Vereinsfußball für die Leipziger Kinder spielt.

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1: Dass immer die Sonne über uns scheint.
2: Ein Wunsch, der zu diesem Ort passt. Gut 2 Jahre nach der Grundsteinlegung hat das neue Haus Sonnenstrahl in Dresden nun offiziell eröffnet. In der Häuserstruktur des Universitätsklinikums sollen hier künftig Angebote für schwerkranke Kinder, Jugendliche und ihre Familien gebündelt werden.
1: Heute ist endlich die Eröffnung unseres Hauses Sonnenstrahl, was 26 Monate gebaut wurde. Und heute ist der Abschluss der Bauphase und wir können jetzt unsere eigentliche Arbeit jetzt umsetzen, verwirklichen und freuen uns, dass dieser Tag gekommen ist und so viele Gäste auch zu uns gekommen sind.
2: Sagt Falk Noack, Geschäftsführer des Sonnenstrahl e.V. Der Neubau steht an der Schubertstraße auf dem Gelände des Universitätsklinikums und in direkter Nähe zur Kinderonkologie. Dort soll die Arbeit des Vereins nun unter neuen Bedingungen weitergehen.
1: Die Uniklinik ist einmal mit dem Kinderschutzhaus in der ersten Etage, im zweiten Geschoss ist das Sächsische Palliativzentrum und wir haben dann die anderen Etagen.
2: Den Platz auf diesen Etagen nutzt Sonnenstrahl als Geschäftsstelle sowie für seine Angebote in Musik, Kunst- und Sporttherapie und der Krebsberatung. Dass außerdem das Sächsische Kinderpalliativzentrum nun im Neubau sitzt, ist auch historisch bedeutsam. Denn aus dem 2002 gegründeten Brückenprojekt von Sonnenstrahl, UKD und betroffenen Familien ist eine Versorgungsform entstanden, die heute fest im Sozialgesetzbuch 5 verankert ist. Zur Eröffnung war auch Landtagspräsident Alexander Dirks vor Ort.
3: Ich unterstütze Sonnenstrahl seit einigen Jahren. Der Herr Fürlich hat mich vor 1,5 Jahren auch gefragt, ob ich im Kuratorium mitwirken möchte. Das heißt, mich ehrenamtlich auch engagiere für Haus Sonnenstrahl. Ich war jetzt schon mehrfach auch bei den Spendenabenden, weil das ist ja das Besondere bei Sonnenstrahl. Dieses Haus ist ausschließlich aus Spendengeldern finanziert worden. Und vieles, was Sonnenstrahl tut, wird aus Spendengeldern organisiert.
2: Die genauen Summen kennt der Geschäftsführer.
1: Das ganze Projekt hat 7,1 Millionen gekostet. Davon ist 2,3 Millionen ein Kreditvertrag, was die Uniklinik an Miete zahlt. Und der Rest ist über eine große Erbschaft von Olaf Böhme und die vielen, vielen tausend Spenden plus Baupaten und Raumpaten, die uns unterstützt haben. Und natürlich große Stiftungen, die uns hier geholfen haben, das Projekt umzusetzen.
2: 155 Tonnen Stahl, 8000 Tonnen Beton, 36,5 Kilometer Kabel. Laut den Bauherren alles im Zeitplan verbaut und fertiggestellt. Mit dem Haus Sonnenstrahl sei in Dresden damit nun ein neuer Ort entstanden, der Familien in schweren Zeiten entlasten soll.

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1: Ist jetzt noch kein Erfolgsmodell, aber wir sind auf einem sehr guten Weg, haben wirklich erste Erfolge, die wir hier vorweisen können, werden dort weiter dranbleiben. Grundsätzlich, das war genau die richtige Entscheidung.
2: Das ist das Fazit vom ersten Bürgermeister Jan Donhauser zu einem Jahr Citywache Dresden am Wiener Platz. Stadt und Polizei zogen Bilanz an einem Ort, der lange als Kriminalitätsschwerpunkt galt. Die Citywache soll dabei mehr sein als nur Präsenz. Das beschreibt auch Polizeipräsident Lutz Rodig.
3: Wir haben im letzten Jahr insgesamt über 1000 Bürgerinnen und Bürger hier begrüßen dürfen, die sich ein Stück weit Unterstützung suchend an die Citywache gewandt haben. Es waren in der Regel allgemeine Probleme, städtische Probleme, aber es wurden auch Anzeigen erstattet, durchschnittlich 4 Anzeigen in der Woche. Letztendlich können wir feststellen, nach einem Jahr Citywache, die Kriminalität am Wiener Platz auf der Prager Straße ist zurückgegangen, also die objektiven Fakten zeigen, die Maßnahmen der Polizei und der Stadt Dresden zeigen erste Erfolge.
2: Auch die Statistik zeigt erste Veränderungen. Die Straßenkriminalität am gefährlichen Ort Wiener Platz, Prager Straße, ist laut Polizei um mehr als ein Drittel zurückgegangen. Die Gewaltkriminalität ebenfalls deutlich. Gelöst ist das Problem damit aber nicht. Vor allem bei Rauschgiftdelikten gibt es weiter Handlungsbedarf.
3: Wir haben auch Baustellen nach wie vor. Gerade im Bereich der Rauschgiftkriminalität haben wir einen Anstieg von 10% zu konstatieren. Trotz des Cannabiskonsumgesetzes, was ja weniger Straftaten verfolgbar macht im Bereich Cannabis, gibt es diesen Anstieg. Das spricht auf der einen Seite dafür, dass unsere Kontrollmaßnahmen greifen, also dass wir sozusagen mit unserer erhöhten Präsenz auch erhöhte Feststellungen haben. Auf der anderen Seite ist es Beleg dafür, wir müssen bei unseren Maßnahmen sozusagen weiter dranbleiben.
2: Mehr Druck an einem Ort kann auch bedeuten, dass sich Probleme einfach verschieben. Das beschreibt auch Matthias Gollern, Vorstandsmitglied beim City Management Dresden e.V.
4: Natürlich hat das Effekte, dass die Delikte sich ein bisschen anders verteilen auf der Prager Straße und in der Innenstadt. Und das merken die Händler, die gerade ein bisschen weiter oben sind, auf der Prager Straße natürlich auch. Es gibt eine kleine Zunahme an Ladendelikten, so will ich mal nennen. Diebstähle meistens natürlich. Es gibt auch Jugendgruppen, die sich vermehrt da aufhalten, die vorher wahrscheinlich eher hier unten waren. Also dieses Lagebild, das beobachten wir halt schon, dass eine Verlagerung sozusagen in den nördlicheren Teil, also den oberen Teil der Prager Straße gibt.
2: Die Polizei spricht von einer flexiblen Lage. Wenn sich Gruppen verlagern, sollen Streifen und Kontrollen folgen. Gleichzeitig geht es nicht um kurzfristiges Eingreifen, sondern auch um die Frage, wie der Stadtraum selbst sicherer gemacht werden kann. Das bestätigt auch Jan Donhauser.
1: Ja, Fehler, das sieht man ja, wie hier gebaut worden ist. Und jetzt meine ich jetzt weniger die Architektur, sondern wo man eben damals noch nicht dran gedacht hatte, dass man eben diese dunkle Gasse, die hier geschaffen worden sind zwischen zwei Gebäuden, ja wirklich einlädt dazu, dass hier gedealt werden kann. Und das meinte ich damit, dass da wesentlich mehr Wert drauf gelegt werden muss und wird. Da sind wir uns alle einig in der Verwaltung, dass stadtplanerisch dann in wichtiger Aspekt immer sein muss, was die Prävention in der Kriminalität angeht.
2: Außerdem prüfen Stadt und Polizei die Beleuchtung an mehreren Orten. Dr. Johannes Schulz, Referent für Kriminalitätsprävention der Landeshauptstadt Dresden, ordnet ein.
5: Das Konzept, Druck auf die Dealer-Szene auszuüben, doch tatsächlich auch erste Erfolge zeigt in den Zahlen. Das macht dann auch ein bisschen froh, dass man da, was man sich so ausgedacht hat, auch zu funktionieren scheint im ersten Punkt. Gleichzeitig wissen wir natürlich, liegt noch viel Arbeit davor und auch nicht alle Dinge, die man sich vorgenommen hat, funktionieren. Und ja, so oft muss man dann auch sein.
2: Nach einem Jahr fällt die Bilanz also vorsichtig positiv aus. Die Citywache zeigt Wirkung, aber sie löst die Probleme nicht allein. Entscheidend wird nun, ob aus Kontrolle auch dauerhafte Veränderung entsteht.

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2: Nachrichten. Sachsens Wirtschaftsminister Dirk Panther hat den Ausbau der Windkraft als unzureichend bezeichnet. In einem Interview mit der Leipziger Volkszeitung und der Sächsischen Zeitung sagte er, dass Sachsen in diesem Bereich ein Entwicklungsland sei. Panther fordert einen unideologischen Realitätscheck für die Energiewende, da es im Bundesland noch immer zu wenig Strom aus erneuerbaren Energien gibt. Während im Solarbereich Fortschritte erzielt wurden, hinkt die Windkraft hinterher. Panther betont die Notwendigkeit eines ausgewogenen Energiemixes aus erneuerbaren Energien und Gaskraftwerken. In sächsischen Krankenhäusern arbeiten mehr als die Hälfte der Pflegekräfte in Teilzeit. Das Statistische Landesamt berichtete, dass im Dezember 2024 etwa 57,4% des Pflegepersonals Teilzeit oder geringfügig beschäftigt waren. Der Frauenanteil liegt bei rund 84%. Im Jahr 2024 wurden in den Kliniken über 889.000 Patienten behandelt, wobei ein durchschnittlicher Krankenhausaufenthalt 7,1 Tage dauerte. Grünen-Fraktionschefin Franziska Schubert zieht vor das Verfassungsgericht in Leipzig. Sie sieht ihr Frage- und Auskunftsrecht verletzt, nachdem das sächsische Sozialministerium Fragen zur geschlossenen Helios-Klinik nur teilweise beantwortet hatte. Schubert betont die Bedeutung von Transparenz beim Umgang mit Steuergeldern und fordert vollständige Auskünfte über die finanzielle Unterstützung der Klinik vor ihrer Schließung im Jahr 2025.
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2: Sauerei im Chemnitzer Tierpark. Erst seit ein paar Wochen auf der Welt sorgen die jüngsten Bewohner schon jetzt für ordentlich Trubel im Stall. 7 winzige Ferkel tapsen neugierig durch Stroh und halten ihre Mutter Bärbel ganz schön auf Trab. Nur Vater Ehrmann scheint das Treiben etwas gelassener zu sehen und schaut lieber aus der Ferne zu. Unterstützung ist aber auch gar nicht nötig, denn Bärbel ist bereits eine erfahrene Mutter. Wie Zoopädagogin Saskia Quinger berichtet, ist es bereits ihr 5. Wurf.
3: Bei unserer Bärbel verlief die Geburt ganz unkompliziert. Sie ist eine erfahrene Mutter und hat wahrscheinlich so in der Nacht oder den frühen Morgenstunden die Ferkel ganz allein zur Welt gebracht. Wir haben jetzt insgesamt 7 Ferkel, die ganz bunt gemischt sind. Also sind viele verschiedene Farbgebungen dabei. Ist also ganz spannend zu beobachten.
2: Was viele nicht wissen, die Minischweine sind eine Mischung aus dem Labor. Sie kommen so in der Natur gar nicht vor. Die Göttinger Minischweine wurden gezielt für die Forschung gezüchtet. Durch die Kreuzung verschiedener Schweinerassen entstand eine besonders kleine und gut zu handhabende Zuchtlinie, die bis heute in Forschung und Haltung eine Rolle spielt.
3: Die Rasse der Göttinger Minischweine wurde Anfang der 1960er Jahre an der Uni Göttingen gezüchtet durch eine Einkreuzung der vietnamesischen Hängebauchschweine und der Minnesota Mini-Pigs und später noch der Einkreuzung der deutschen Landrasse. Sie wurden gezielt als Versuchstiere in der biomedizinischen Forschung gezüchtet, um die Vorteile der Schweine in der Forschung zu nutzen, aber die logistischen Herausforderungen von großen Schweinerassen zu umgehen, die locker auch mal bis zu 300 Kilo schwer werden können.
2: Neben ihren Vorteilen für die Forschung sind die Göttinger Minischweine aber auch als Haustiere sehr beliebt. Viele Menschen schätzen vor allem ihre geringe Größe, ihr ruhiges Wesen und die enge Bindung, die sie zu ihren Bezugspersonen aufbauen können. Saskia Quinger sieht darin ein Problem. Die Schweine wirken auf den ersten Blick oft wie ideale Haustiere, aber ihre Haltung bedeutet in der Praxis deutlich mehr Aufwand, als viele zunächst erwarten.
3: Die Minischweine wirken natürlich durch ihre Körpergröße eher klein und niedlich und sprechen dadurch viele Menschen an. Aber auch durch ihre Persönlichkeit, die sie mitbringen, sind sie natürlich für die Menschen ein toller Begleiter, weil sie auch eine enge Bindung zum Halter mit aufbauen. Man darf ja nicht vergessen, so ein erwachsenes Tier kann ja doch, so eine Sau kann bis zu 45 Kilo schwer werden, so ein Eber auch mal 60 Kilo. Und man darf auch nicht vergessen, die Schweine, die sind auch mal laut, die graben gerne und die machen auch mal Dinge kaputt, also ganz normales Schweineverhalten.
2: Doch neben ihrem mitunter lebhaften Verhalten steckt weit mehr, als man auf den ersten Blick vermuten würde. Schweine gelten als ausgesprochen intelligent. Sie können schnell lernen, sich Dinge merken und sogar komplexe Zusammenhänge verstehen, was sie im Vergleich zu vielen anderen Nutztieren besonders macht. Auch im Tierpark Chemnitz fördern die Pflegerinnen und Pfleger gezielt die geistigen Fähigkeiten der Tiere.
3: So Schweine sind ja sehr intelligent und können auch kleine Tricks, also unsere Tierpflegerinnen üben auch mit denen immer mal ein paar Tricks. Zum Beispiel, dass sie so einen bestimmten Parcours um die Beine drum rumlaufen müssen, ähnlich wie man es bei Hunden kennt. Die wissen schon ganz genau ihre Futterzeiten und kennen ihre Pfleger auch ganz genau und sind natürlich dann für die Tricks, die die Tierpfleger mit denen üben, gern zu haben.
2: Die kleinen Schweine entwickeln sich schon jetzt zu echten Besuchermagneten. Viele Besucherinnen und Besucher kommen vorbei, um den Nachwuchs live zu erleben und das muntere Treiben im Stall zu beobachten. Eines ist sicher, langweilig wird es mit den Ferkeln nicht, weder für Mutter Bärbel noch für die Pflegerinnen und Pfleger.

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1: Ich hoffe, dass ich auch mein eigenes Zuhause dann habe.
2: Ein Wunsch, der für viele selbstverständlich klingt. Für Leon aus Chemnitz aber lange unerreichbar schien. Der 18-Jährige leidet an einer seltenen Genmutation und musste seit seiner Kindheit immer wieder gegen Krebs kämpfen. Bereits im Januar waren wir vor Ort, damals noch in der Planungsphase. Vieles war zu diesem Zeitpunkt noch ungewiss. Heute ist daraus eine Baustelle geworden. Kabel hängen aus den Wänden, es riecht nach Beton. Handwerker sind bei der Arbeit. Und Schritt für Schritt nimmt Leons Traum vom eigenen Zuhause Gestalt an. Nach vielen Monaten Planung hat der Umbau nun endlich begonnen. Ein kleiner Lichtblick auch für seine Mutter Romy Kühnert.
3: Na, ich freue mich, dass Leon selbstständig wird. Also das ist das, wo er sich auch sehr drauf freut. Und ich auch, damit er einmal einfach das Erlebnis mal hat.
2: Noch ist hier alles Rohbau. Doch für Leon bedeutet diese Baustelle weit mehr als nur Beton und Baulärm. Hier entsteht seine eigene Wohnung und damit ein großes Stück Selbstständigkeit. Möglich gemacht wird das Ganze durch den Verein Lukas Stern e.V., der es sich zur Aufgabe gemacht hat, schwer erkrankten Menschen einen Herzenswunsch zu erfüllen. Für Leon ist das der Wunsch nach einem Leben in den eigenen vier Wänden. Ein großer Schritt für ihn und seine Familie, vor allem für seine Mutter Romy Kühnert. Denn Leons Alltag ist bislang stark von Unterstützung geprägt.
3: Naja, verändern wird sich, denke ich, trotzdem nicht viel, weil ich muss ja trotzdem für mein Kind da sein und helfen. Aber ich habe es ja nur eine Treppe runter.
2: Derzeit wohnen Leon und seine Familie im ersten Obergeschoss, das nur über eine Treppe erreichbar ist. Für Leon werden diese Wege krankheitsbedingt jedoch zunehmend zur Herausforderung. Deshalb wird die kleine Einliegerwohnung direkt darunter für ihn ausgebaut. Im Mittelpunkt steht dabei vor allem die Barrierefreiheit. Laut Architekt Christoph Weigel ist sie die Grundlage dafür, dass Leon künftig trotz seiner schweren Erkrankung möglichst selbstständig leben kann.
4: Wir versuchen hier weitestgehend alle Maßgaben der Barrierefreiheit einzuhalten. Das gelingt uns auch. Die Türbreiten wurden angepasst, die Sturzhöhen. Es wird im Bereich des Bades darauf eingegangen. Wir bekommen eine Tür, die nach außen aufschwenkt, die auch eine Durchgangsbreite, Durchfahrbreite hat. Wir haben ein WC mit beidseitigem Stützgriff, wir haben einen unterfahrbaren Waschtisch und wir haben eine bodengleiche Dusche, die hier entsprechende Größe bietet, um auch mit dem Rollstuhl beweglich zu sein.
2: Doch trotz aller Fortschritte bringt der Umbau auch Herausforderungen mit sich. Denn es geht nicht nur darum, Wohnraum zu schaffen, sondern darum, die Wohnung ganz genau auf Leons Bedürfnisse abzustimmen.
4: Das ist der Bereich des Gebäudezugangs. Das heißt, wir haben hier vom Außengelände in das Gebäude rein 20 cm Höhenunterschied zu bewerkstelligen. Und den wollen wir über eine mobile Rampenlösung klären.
2: Und auch über den Bau hinaus gibt es noch viel zu tun. Denn damit aus der Baustelle ein echtes Zuhause wird, braucht Leon natürlich auch eine Küche und passende Möbel. Für alle Beteiligten ist klar, dieses Vorhaben ist weit mehr als ein gewöhnlicher Umbau. Es ist ein echtes Herzensprojekt.
4: Ich glaube, alle Gewerke und alle Planenden, alle Projektbeteiligten stecken hier Herzblut rein. Das ist unsere Aufgabe an der Sache und ich glaube, den Leon wird das ein Stück vorwärts bringen.
2: Leons Einzug ist für September geplant. Für seine Mutter steht dabei vor allem ein Wunsch im Mittelpunkt. Dass ihr Sohn in seinem neuen Zuhause nicht nur ankommt, sondern sich dort auch wirklich zu Hause fühlt.
3: Dass es ihm gefällt in der Wohnung und er aber nicht vereinsamt. Und dass er vielleicht irgendwann eine Freundin findet. Wäre auch schön.
2: Noch ist es eine Baustelle. Wände entstehen, Leitungen werden verlegt, vieles ist im Aufbau. Doch mit jedem Tag wächst hier mehr als nur eine Wohnung. Es entsteht ein Ort, der Leon ein Stück Selbstständigkeit und Lebensqualität schenken soll.

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1: Also meine Mama ist immer für mich da und unterstützt mich wirklich in allen Dingen. Ich werde direkt emotional, weil es ist total schön.
2: Mitten in den Höfen am Brühl in Leipzig werden aus einer Muttertagsaktion plötzlich sehr persönliche Momente. Unter dem Motto Mama ist die Beste, weil, haben der Online-Blumenversand Flora Prima und die Halloren-Schokoladenfabrik eine Muttertagsaktion nach Leipzig gebracht. Rund 200 Blumensträuße und jede Menge Pralinenpackungen wurden kostenlos verteilt. Dazu konnten Besucherinnen und Besucher an der Wall of Emotions aufschreiben, warum ihre Mutter für sie besonders ist. Zwischen Einkaufstüten, Innenstadttrubel und Wochenendplänen bleiben Menschen stehen. Einige lächeln, andere überlegen, manche kämpfen mit den Tränen. Für viele sind Mütter oft die stillen Heldinnen des Alltags.
3: Meine Mama ist die Beste, weil ich mich super mit ihr verstehe. Wir viel zusammen unternehmen und ich auch in meinem Alter noch immer zu meiner Mama gehen kann mit meinen Problemen und mit allem, was ich auf dem Herzen habe.
4: Das Beste an meiner Mama ist, dass ich sie alles fragen kann zu Sachen, zu denen ich vielleicht noch nicht so eine große Erfahrung habe.
1: Also meine Mama ist die beste Mama, weil sie einfach eine super tolle Persönlichkeit ist. Sie ist immer sehr lebensfroh, positiv und optimistisch. Sie baut einen auf, sie glaubt an einen, auch wenn alle anderen irgendwie zweifeln.
5: Weil sie immer für mich da ist, immer ein offenes Ohr für mich hat und wir ein richtig tolles Team gemeinsam ergeben.
2: Erzählen uns Passantinnen und Passanten. Seit mehr als einem Jahrhundert sagen Menschen am zweiten Sonntag im Mai Danke. Für Liebe, Geduld und all die Dinge, die Mütter oft ganz selbstverständlich leisten.
3: Sei immer du selbst. Und verstell dich für niemanden und für nichts.
2: Ein Rat, der bleibt. Auch bei anderen Besucherinnen und Besuchern geht es weniger um große Gesten, sondern um kleine Sätze, die ein Leben lang nachwirken.
5: Sie hat viele gute Ratschläge, das ist schwierig, aber ich würde sagen, was sie mir mitgegeben hat, was glaube ich echt sehr wichtig ist, mir immer selber treu zu bleiben.
6: Immer ehrlich sein, das reicht.
7: Dass man halt einfach Leute loslassen soll, die halt einfach nicht gut für einen sind.
2: Ehrlich sein, an sich glauben, sich nicht verstellen. Genau solche Botschaften landen auch an der Wall of Emotions.
8: Die Wall of Emotions haben wir gemacht, damit die Leute einfach mal ihrer Mutter sagen können, warum sie die Beste ist, dass sie das einfach aufschreiben können und dass es fällt vielen Leuten auch einfacher, als dass sie es einfach ihrer Mutter mal sagen. Und das wollten wir damit erreichen.
2: So Johannes Heidermann, einer der Geschäftsführer des Online-Blumenversands. Er beschreibt die Aktion als Erinnerung. Nicht nur an einen Kalendertag, sondern an eine Haltung. Manche formulieren spontan, andere suchen nach Worten. Für die einen ist Muttersein Fürsorge, für andere Verlässlichkeit und für wieder andere die Kraft, trotz schwerer Zeiten weiterzumachen.
7: Mein Papa ist verstorben und ich bin wirklich sehr dankbar, dass sie da ist, dass sie für uns weitermacht, für mich und meine Familie. Und dass sie das wirklich ganz, ganz toll macht.
2: Eine Passantin deutlich gerührt. Dieser Moment macht klar, wie emotional eine scheinbar einfache Aktion werden kann. Und es entsteht ein öffentlicher Raum für persönliche Botschaften.
8: Die Leute freuen sich wahnsinnig über die Aktion. Zum einen halt, weil die wieder daran erinnert werden, wie toll ihre Mutter eigentlich ist, worüber man vielleicht im Alltag auch gar nicht nachdenkt. Zum anderen natürlich aber auch, weil sie halt einen Blumenstrauß bekommen und dann noch eine Packung Pralinen dazu. Da freuen sie sich einfach drüber.
2: Auf Papier, an einer Wand, zwischen Blumensträußen und Pralinen. Und vielleicht auch der Gedanke, dass Wertschätzung nicht groß inszeniert sein muss. Manchmal reicht ein einfacher Satz, den man viel zu selten sagt. Danke, Mama.

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5: Nachrichten. Sachsens Wirtschaftsminister Dirk Panther hat den Ausbau der Windkraft als unzureichend bezeichnet. In einem Interview mit der Leipziger Volkszeitung und der Sächsischen Zeitung sagte er, dass Sachsen in diesem Bereich ein Entwicklungsland sei. Panther fordert einen unideologischen Realitätscheck für die Energiewende, da es im Bundesland noch immer zu wenig Strom aus erneuerbaren Energien gibt. Während im Solarbereich Fortschritte erzielt wurden, hinkt die Windkraft hinterher. Panther betont die Notwendigkeit eines ausgewogenen Energiemixes aus erneuerbaren Energien und Gaskraftwerken. In sächsischen Krankenhäusern arbeiten mehr als die Hälfte der Pflegekräfte in Teilzeit. Das Statistische Landesamt berichtete, dass im Dezember 2024 etwa 57,4% des Pflegepersonals Teilzeit oder geringfügig beschäftigt waren. Der Frauenanteil liegt bei rund 84%. Im Jahr 2024 wurden in den Kliniken über 889.000 Patienten behandelt, wobei ein durchschnittlicher Krankenhausaufenthalt 7,1 Tage dauerte. Grünen-Fraktionschefin Franziska Schubert zieht vor das Verfassungsgericht in Leipzig. Sie sieht ihr Frage- und Auskunftsrecht verletzt, nachdem das sächsische Sozialministerium Fragen zur geschlossenen Helios-Klinik nur teilweise beantwortet hatte. Schubert betont die Bedeutung von Transparenz beim Umgang mit Steuergeldern und fordert vollständige Auskünfte über die finanzielle Unterstützung der Klinik vor ihrer Schließung im Jahr 2025.

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1: Das Erlebnis ist einfach ein ganz anderes, als wenn ich jetzt alleine auf dem Sportplatz stehe und mein Spiel so vor mich hin mache.
2: Einmal auflaufen wie die Großen, einmal Finale spielen, einmal spüren, heute geht es um alles.
3: Es ist unheimlich lebendig, es ist teilweise laut, das muss auch so sein bei Sport. Da gibt es auch mal Tränen, da gibt es Jubelschreie.
2: Doch was bedeutet es für junge Fußballer, einmal auf der großen Bühne zu stehen? Und wie wichtig ist dieser Cup für Vereine? Der Leipziger Cup findet in diesem Jahr zum 15. Mal statt. Austragungsort ist die Sportschule Egidius Braun in Leipzig. Dort treffen Nachwuchsteams aus verschiedenen Altersklassen aufeinander, von den jüngeren Mannschaften bis zu den älteren Junioren. Dass dieser Tag mehr als ein Turnier ist, weiß auch Katja Büchel. Als Leiterin des Amtes für Sport und Leipzig hat sie den Vereinssport in der Stadt im Blick und damit auch die Frage, wie Kinder und Jugendliche dauerhaft in Bewegung bleiben.
1: Es ist eine tolle Möglichkeit, sowohl für die Jungen als auch für die Größeren, das Fußballerlebnis auf einen ganzen Tag gesehen, über mehrere Klassen zu sehen, zu erleben und auch selber zu sehen, wer ist jetzt eigentlich besser als wir oder wer ist noch kleiner als wir.
2: Für viele Kinder beginnt Fußball nicht vor großem Publikum, sondern im Alltag. Training nach der Schule, Spiele am Wochenende, oft nur mit wenigen Zuschauern am Rand. Der Leipziger Cup hebt genau diesen Einsatz für einen Tag heraus, wie Katja Büchel erklärt.
1: Am Ende ist es die Plattform, gesehen zu werden, aber auch die Würdigung der Kinder und Jugendlichen für ihren Sport. Das Erlebnis ist einfach ein ganz anderes, als wenn ich jetzt alleine auf dem Sportplatz stehe und mein Spiel so vor mich hin mache. Selbst für die ganz Kleinen, wenn man da mal ist, die erleben so einen Tag einfach mit voller Begeisterung und wollen dann auch beim Fußball bleiben und wollen sich auch dann messen für die Zukunft und bleiben dann meistens auch dem Fußball treu.
2: Damit aus diesem Alltag ein besonderer Moment wird, braucht es Vereine, Trainer, Eltern, Ehrenamtliche und einen Verband, der die vielen Spiele einer Saison zusammenführt. Beim Fußballverband der Stadt Leipzig liegt diese Aufgabe unter anderem bei Präsident Dirk Majetschak. Er erlebt, wie aus einzelnen Pokalrunden ein gemeinsamer Finaltag für die Stadt wird.
4: Das ist nicht normal, was wir an diesem Finaltag bieten. Neben einer hervorragenden Organisation, hervorragende Spielfläche, ein großes Familienevent und gepaart mit den Pokalendspielen, das ist in Sachsen, denke ich, schon was Einzigartiges.
2: Möglich wird dieser Rahmen auch durch Partner, die den Nachwuchsfußball unterstützen. Für den Sprecher der Leipziger Gruppe Peter Kruth steht dabei nicht nur der Sport im Mittelpunkt, sondern das, was der Cup in dieser Stadt auslöst.
3: Das passt wunderbar zu unserer Marke Leipziger. Wir erreichen Kinder, wir erreichen Jugend.

0: Wir erreichen Familien, Vereine, also ganz viele Bevölkerungsgruppen kommen dort zusammen und erleben einen wunderbaren Leipziger Moment und teilen den auch gemeinsam. Das ist das, was wir unterstützen und das werden wir auch in Zukunft tun.
1: Laut Grutsch liegt genau darin ein besonderer Wert des Leipziger Cups. Junge Spieler erleben hier eine Öffentlichkeit, die sie im normalen Vereinsalltag eher selten haben.
0: Man lernt dort zu gewinnen und man lernt aber auch zu verlieren und das unter großer Öffentlichkeit, die so ja nicht jede Mannschaft immer hat. Und das ist natürlich ein Feld, wo man sich ausprobieren kann, wo man als Sportler wachsen kann, wo man als Verein wachsen kann und das ist wichtig.
1: Genau hier führt der Blick zurück zu den Vereinen. Denn was am Finaltag sichtbar wird, entsteht Woche für Woche auf Trainingsplätzen in ganz Leipzig. Kinder finden Anschluss, lernen Teamgeist und erleben, dass Herkunft oder Geldbeutel auf dem Platz weniger zählen als das gemeinsame Spiel. Für Katja Büchel ist genau das eine der wichtigsten Aufgaben des Vereinssports.
2: Sie verbinden quasi alle Gesellschaftsschichten, die wir haben, egal ob jung, alt, reich, arm, kann man sagen, völlig egal, auf dem Fußballplatz spielen sie einfach alle Fußball. Und der Sportverein bildet daher auch so ein verbindendes Element, wo, wie gesagt, die Rangklasse oder da, wo ich herkomme, einfach völlig egal ist, sondern ich spiele Fußball. Wenn ich gut bin, dann bin ich erfolgreich. Wenn ich nicht gut bin, dann bin ich halt nicht so erfolgreich. Und was dann das verbindende Element ist, dass es eine Teamsportart ist. Das heißt, im Fußball gewinnt nicht nur jemand, der alleine sehr gut ist, sondern da gewinnt das Team. Das heißt, dieser Zusammenhalt, das ist auch in der Gesellschaft heutzutage ganz wichtig, wird dort gelernt, wird dort auch mit organisiert über den Sport, über den Verein und auch über das Vereinsleben. Und von daher spielt es eine ganz soziale, wichtige Rolle für die Sportler.
1: Der Leipziger Cup ist damit mehr als ein Tag mit Endspielen. Für junge Fußballer ist er ein Höhepunkt, weil sie einmal im Mittelpunkt stehen. Aber auch darüber hinaus zeigt der Leipziger Cup, was Vereine jeden Tag leisten und welche Rolle der Vereinsfußball für die Leipziger Kinder spielt.

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2: Dass immer die Sonne über uns scheint.
3: Ein Wunsch, der zu diesem Ort passt. Gut 2 Jahre nach der Grundsteinlegung hat das neue Haus Sonnenstrahl in Dresden nun offiziell eröffnet. In der Häuserstruktur des Universitätsklinikums sollen hier künftig Angebote für schwerkranke Kinder, Jugendliche und ihre Familien gebündelt werden.
2: Heute ist endlich die Eröffnung unseres Hauses Sonnenstrahl, was 26 Monate gebaut wurde. Und heute ist der Abschluss der Bauphase und wir können jetzt unsere eigentliche Arbeit umsetzen, verwirklichen und freuen uns, dass dieser Tag gekommen ist und so viele Gäste auch zu uns gekommen sind.
3: Sagt Falk Noack, Geschäftsführer des Sonnenstrahl e.V. Der Neubau steht an der Schubertstraße auf dem Gelände des Universitätsklinikums und in direkter Nähe zur Kinderonkologie. Dort soll die Arbeit des Vereins nun unter neuen Bedingungen weitergehen.
2: Die Uniklinik ist einmal mit dem Kinderschutzhaus in der ersten Etage, im zweiten Geschoss ist das Sächsische Palliativzentrum und wir haben dann die anderen Etagen.
3: Den Platz auf diesen Etagen nutzt Sonnenstrahl als Geschäftsstelle sowie für seine Angebote in Musik, Kunst- und Sporttherapie und der Krebsberatung. Dass außerdem das Sächsische Kinderpalliativzentrum nun im Neubau sitzt, ist auch historisch bedeutsam. Denn aus dem 2002 gegründeten Brückenprojekt von Sonnenstrahl, UKD und betroffenen Familien ist eine Versorgungsform entstanden, die heute fest im Sozialgesetzbuch 5 verankert ist. Zur Eröffnung war auch Landtagspräsident Alexander Dirks vor Ort.
4: Ich unterstütze Sonnenstrahl seit einigen Jahren. Der Herr Fürlich hat mich vor 1,5 Jahren auch gefragt, ob ich im Kuratorium mitwirken möchte. Das heißt, mich ehrenamtlich auch engagiere für Haus Sonnenstrahl. Ich war jetzt schon mehrfach auch bei den Spendenabenden, weil das ist ja das Besondere bei Sonnenstrahl. Dieses Haus ist ausschließlich aus Spendengeldern finanziert worden. Und vieles, was Sonnenstrahl tut, wird aus Spendengeldern organisiert.
3: Die genauen Summen kennt der Geschäftsführer.
2: Das ganze Projekt hat 7,1 Millionen gekostet. Davon ist 2,3 Millionen ein Kreditvertrag, was die Uniklinik an Miete zahlt. Und der Rest ist über eine große Erbschaft von Olaf Böhme und die vielen, vielen tausend Spenden plus Baupaten und Raumpaten, die uns unterstützt haben. Und natürlich große Stiftungen, die uns hier geholfen haben, das Projekt umzusetzen.
3: 155 Tonnen Stahl, 8000 Tonnen Beton, 36,5 Kilometer Kabel. Laut den Bauherren alles im Zeitplan verbaut und fertiggestellt. Mit dem Haus Sonnenstrahl sei in Dresden damit nun ein neuer Ort entstanden, der Familien in schweren Zeiten entlasten soll.

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1: Ist jetzt noch kein Erfolgsmodell, aber wir sind auf einem sehr guten Weg, haben wirklich erste Erfolge, die wir hier vorweisen können, werden dort weiter dranbleiben. Grundsätzlich, das war genau die richtige Entscheidung.
2: Das ist das Fazit vom ersten Bürgermeister Jan Donhauser zu einem Jahr Citywache Dresden am Wiener Platz. Stadt und Polizei zogen Bilanz an einem Ort, der lange als Kriminalitätsschwerpunkt galt. Die Citywache soll dabei mehr sein als nur Präsenz. Das beschreibt auch Polizeipräsident Lutz Rodig.
3: Wir haben im letzten Jahr insgesamt über 1000 Bürgerinnen und Bürger hier begrüßen dürfen, die sich ein Stück weit Unterstützung suchend an die Citywache gewandt haben. Es waren in der Regel allgemeine Probleme, städtische Probleme, aber es wurden auch Anzeigen erstattet, durchschnittlich 4 Anzeigen in der Woche. Letztendlich können wir feststellen, nach einem Jahr Citywache, die Kriminalität am Wiener Platz auf der Prager Straße ist zurückgegangen. Also die objektiven Fakten zeigen, die Maßnahmen der Polizei und der Stadt Dresden zeigen erste Erfolge.
2: Auch die Statistik zeigt erste Veränderungen. Die Straßenkriminalität am gefährlichen Ort Wiener Platz, Prager Straße, ist laut Polizei um mehr als ein Drittel zurückgegangen. Die Gewaltkriminalität ebenfalls deutlich. Gelöst ist das Problem damit aber nicht. Vor allem bei Rauschgiftdelikten gibt es weiter Handlungsbedarf.
3: Wir haben auch Baustellen nach wie vor. Gerade im Bereich der Rauschgiftkriminalität haben wir einen Anstieg von 10% zu konstatieren. Trotz des Cannabiskonsumgesetzes, was ja weniger Straftaten verfolgbar macht im Bereich Cannabis, gibt es diesen Anstieg. Das spricht auf der einen Seite dafür, dass unsere Kontrollmaßnahmen greifen, also dass wir sozusagen mit unserer erhöhten Präsenz auch erhöhte Feststellungen haben. Auf der anderen Seite ist es Beleg dafür, wir müssen bei unseren Maßnahmen sozusagen weiter dranbleiben.
2: Mehr Druck an einem Ort kann auch bedeuten, dass sich Probleme einfach verschieben. Das beschreibt auch Matthias Gollern, Vorstandsmitglied beim City Management Dresden e.V.
4: Natürlich hat das Effekte, dass die Delikte sich ein bisschen verteilen, anders verteilen auf der Prager Straße und in der Innenstadt. Und das merken die Händler, die gerade ein bisschen weiter oben sind, auf der Prager Straße natürlich auch. Es gibt eine kleine Zunahme an Ladendelikten, so will ich mal nennen. Diebstähle meistens natürlich. Ja, es gibt auch Jugendgruppen, die sich vermehrt da aufhalten, die vorher wahrscheinlich eher hier unten waren. Also dieses Lagebild, das beobachten wir halt schon, dass eine Verlagerung sozusagen in den nördlicheren Teil, also den oberen Teil der Prager Straße gibt.
2: Die Polizei spricht von einer flexiblen Lage. Wenn sich Gruppen verlagern, sollen Streifen und Kontrollen folgen. Gleichzeitig geht es nicht um kurzfristiges Eingreifen, sondern auch um die Frage, wie der Stadtraum selbst sicherer gemacht werden kann. Das bestätigt auch Jan Donhauser.
1: Der Fehler, das sieht man ja, wie hier gebaut worden ist. Und jetzt meine ich jetzt weniger die Architektur, sondern wo man eben damals noch nicht dran gedacht hatte, dass man eben diese dunkle Gasse, die hier geschaffen worden sind zwischen zwei Gebäuden, ja wirklich einlädt dazu, dass hier gedealt werden kann. Und das meinte ich damit, dass da wesentlich mehr Wert drauf gelegt werden muss und wird. Da sind wir uns alle einig in der Verwaltung, dass stadtplanerisch dann in wichtiger Aspekt immer sein muss, was die Prävention in der Kriminalität angeht.
2: Außerdem prüfen Stadt und Polizei die Beleuchtung an mehreren Orten. Dr. Johannes Schulz, Referent für Kriminalitätsprävention der Landeshauptstadt Dresden, ordnet ein.
5: Das Konzept, Druck auf die Dealer-Szene auszuüben, doch tatsächlich auch erste Erfolge zeigt in den Zahlen. Das macht dann auch ein bisschen froh, dass man da, ne, was man sich so ausgedacht hat, auch zu funktionieren scheint im ersten Punkt. Gleichzeitig wissen wir natürlich, liegt noch viel Arbeit davor und auch nicht alle Dinge, die man sich vorgenommen hat, funktionieren. Und ja, so oft muss man dann auch sein.
2: Nach einem Jahr fällt die Bilanz also vorsichtig positiv aus. Die Citywache zeigt Wirkung, aber sie löst die Probleme nicht allein. Entscheidend wird nun, ob aus Kontrolle auch dauerhafte Veränderung entsteht.

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6: Nachrichten. Sachsens Wirtschaftsminister Dirk Panther hat den Ausbau der Windkraft als unzureichend bezeichnet. In einem Interview mit der Leipziger Volkszeitung und der Sächsischen Zeitung sagte er, dass Sachsen in diesem Bereich ein Entwicklungsland sei. Panther fordert einen unideologischen Realitätscheck für die Energiewende, da es im Bundesland noch immer zu wenig Strom aus erneuerbaren Energien gibt. Während im Solarbereich Fortschritte erzielt wurden, hinkt die Windkraft hinterher. Panther betont die Notwendigkeit eines ausgewogenen Energiemixes aus erneuerbaren Energien und Gaskraftwerken. In sächsischen Krankenhäusern arbeiten mehr als die Hälfte der Pflegekräfte in Teilzeit. Das Statistische Landesamt berichtete, dass im Dezember 2024 etwa 57,4% des Pflegepersonals Teilzeit oder geringfügig beschäftigt waren. Der Frauenanteil liegt bei rund 84%. Im Jahr 2024 wurden in den Kliniken über 889.000 Patienten behandelt, wobei ein durchschnittlicher Krankenhausaufenthalt 7,1 Tage dauerte. Grünen-Fraktionschefin Franziska Schubert zieht vor das Verfassungsgericht in Leipzig. Sie sieht ihr Frage- und Auskunftsrecht verletzt, nachdem das sächsische Sozialministerium Fragen zur geschlossenen Helios-Klinik nur teilweise beantwortet hatte. Schubert betont die Bedeutung von Transparenz beim Umgang mit Steuergeldern und fordert vollständige Auskünfte über die finanzielle Unterstützung der Klinik vor ihrer Schließung im Jahr 2025.

0: Geschoss ist das Sächsische Palliativzentrum und wir haben dann die anderen Etagen.
1: Den Platz auf diesen Etagen nutzt Sonnenstrahl als Geschäftsstelle sowie für seine Angebote in Musik, Kunst- und Sporttherapie und der Krebsberatung. Dass außerdem das Sächsische Kinderpalliativzentrum nun im Neubau sitzt, ist auch historisch bedeutsam. Denn aus dem 2002 gegründeten Brückenprojekt von Sonnenstrahl, UKD und betroffenen Familien ist eine Versorgungsform entstanden, die heute fest im Sozialgesetzbuch 5 verankert ist. Zur Eröffnung war auch Landtagspräsident Alexander Dirks vor Ort.
2: Ich unterstütze Sonnenstrahl seit einigen Jahren. Der Herr Fürlich hat mich vor anderthalb Jahren auch gefragt, ob ich im Kuratorium mitwirken möchte. Das heißt, mich ehrenamtlich auch engagiere für Haus Sonnenstrahl. Ich war jetzt schon mehrfach auch bei den Spendenabenden, weil das ist ja das Besondere bei Sonnenstrahl. Dieses Haus ist ausschließlich aus Spendengeldern finanziert worden. Und vieles, was Sonnenstrahl tut, wird aus Spendengeldern organisiert.
1: Die genauen Summen kennt der Geschäftsführer.
0: Das ganze Projekt hat 7,1 Millionen gekostet. Davon ist 2,3 Millionen ein Kreditvertrag, was die Uniklinik an Miete zahlt. Und der Rest ist über eine große Erbschaft von Olaf Böhme und die vielen, vielen tausend Spenden plus Baupaten und Raumpaten, die uns unterstützt haben. Und natürlich große Stiftungen, die uns hier geholfen haben, das Projekt umzusetzen.
1: 155 Tonnen Stahl, 8000 Tonnen Beton, 36,5 Kilometer Kabel. Laut den Bauherren alles im Zeitplan verbaut und fertiggestellt. Mit dem Haus Sonnenstrahl sei in Dresden damit nun ein neuer Ort entstanden, der Familien in schweren Zeiten entlasten soll.

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1: Ist jetzt noch kein Erfolgsmodell, aber wir sind auf einem sehr guten Weg, haben wirklich erste Erfolge, die wir hier vorweisen können, werden dort weiter dranbleiben. Grundsätzlich, das war genau die richtige Entscheidung.
2: Das ist das Fazit vom ersten Bürgermeister Jan Donhauser zu einem Jahr Citywache Dresden am Wiener Platz. Stadt und Polizei zogen Bilanz an einem Ort, der lange als Kriminalitätsschwerpunkt galt. Die Citywache soll dabei mehr sein als nur Präsenz. Das beschreibt auch Polizeipräsident Lutz Rodig.
3: Wir haben im letzten Jahr insgesamt über 1000 Bürgerinnen und Bürger hier begrüßen dürfen, die sich ein Stück weit Unterstützung suchend an die Citywache gewandt haben. Es waren in der Regel allgemeine Probleme, städtische Probleme, aber es wurden auch Anzeigen erstattet, durchschnittlich 4 Anzeigen in der Woche. Letztendlich können wir feststellen, nach einer Citywache, die Kriminalität am Wiener Platz auf der Prager Straße ist zurückgegangen. Also die objektiven Fakten zeigen, die Maßnahmen der Polizei und der Stadt Dresden zeigen erste Erfolge.
2: Auch die Statistik zeigt erste Veränderungen. Die Straßenkriminalität am gefährlichen Ort Wiener Platz, Prager Straße, ist laut Polizei um mehr als ein Drittel zurückgegangen. Die Gewaltkriminalität ebenfalls deutlich. Gelöst ist das Problem damit aber nicht. Vor allem bei Rauschgiftdelikten gibt es weiter Handlungsbedarf.
3: Wir haben auch Baustellen nach wie vor. Gerade im Bereich der Rauschgiftkriminalität haben wir einen Anstieg von 10% zu konstatieren, trotz des Cannabiskonsumgesetzes, was ja weniger Straftaten verfolgbar macht im Bereich Cannabis. Gibt es diesen Anstieg? Das spricht auf der einen Seite dafür, dass unsere Kontrollmaßnahmen greifen, also dass wir sozusagen mit unserer erhöhten Präsenz auch erhöhte Feststellungen haben. Auf der anderen Seite ist es Beleg dafür, wir müssen bei unseren Maßnahmen sozusagen weiter dranbleiben.
2: Mehr Druck an einem Ort kann auch bedeuten, dass sich Probleme einfach verschieben. Das beschreibt auch Matthias Gollern, Vorstandsmitglied beim City Management Dresden e.V.
4: Natürlich hat das Effekte, dass die Delikte sich ein bisschen anders verteilen auf der Prager Straße und in der Innenstadt. Und das merken die Händler, die gerade ein bisschen weiter oben sind, auf der Prager Straße natürlich auch. Es gibt eine kleine Zunahme an Ladendelikten, so will ich mal nennen. Diebstähle meistens natürlich. Es gibt auch Jugendgruppen, die sich vermehrt da aufhalten, die vorher wahrscheinlich eher hier unten waren. Also dieses Lagebild, das beobachten wir halt schon, dass eine Verlagerung sozusagen in den nördlicheren Teil, also den oberen Teil der Prager Straße gibt.
2: Die Polizei spricht von einer flexiblen Lage. Wenn sich Gruppen verlagern, sollen Streifen und Kontrollen folgen. Gleichzeitig geht es nicht um kurzfristiges Eingreifen, sondern auch um die Frage, wie der Stadtraum selbst sicherer gemacht werden kann. Das bestätigt auch Jan Donhauser.
1: Der Fehler, das sieht man ja, wie hier gebaut worden ist. Und jetzt meine ich jetzt weniger die Architektur, sondern wo man eben damals noch nicht dran gedacht hatte, dass man eben diese dunkle Gasse, die hier geschaffen worden sind zwischen zwei Gebäuden, ja wirklich einlädt dazu, dass hier gedealt werden kann. Und das meinte ich damit, dass da wesentlich mehr Wert drauf gelegt werden muss und wird. Da sind wir uns alle einig in der Verwaltung, dass stadtplanerisch dann in wichtiger Aspekt immer sein muss, was die Prävention in der Kriminalität angeht.
2: Außerdem prüfen Stadt und Polizei die Beleuchtung an mehreren Orten. Dr. Johannes Schulz, Referent für Kriminalitätsprävention der Landeshauptstadt Dresden, ordnet ein.
5: Das Konzept, Druck auf die Dealer-Szene auszuüben, doch tatsächlich auch erste Erfolge zeigt in den Zahlen. Das macht dann noch ein bisschen froh, dass man da, ne, was man sich so ausgedacht hat, auch zu funktionieren scheint im ersten Punkt. Gleichzeitig wissen wir natürlich, liegt noch viel Arbeit davor und auch nicht alle Dinge, die man sich vorgenommen hat, funktionieren. Und ja, so oft muss man dann auch sein.
2: Nach einem Jahr fällt die Bilanz also vorsichtig positiv aus. Die Citywache zeigt Wirkung, aber sie löst die Probleme nicht allein. Entscheidend wird nun, ob aus Kontrolle auch dauerhafte Veränderungen entstehen.

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1: Sauerei im Chemnitzer Tierpark. Erst seit ein paar Wochen auf der Welt sorgen die jüngsten Bewohner schon jetzt für ordentlich Trubel im Stall. 7 winzige Ferkel tapsen neugierig durchs Stroh und halten ihre Mutter Bärbel ganz schön auf Trab. Nur Vater Ehrmann scheint das Treiben etwas gelassener zu sehen und schaut lieber aus der Ferne zu. Unterstützung ist aber auch gar nicht nötig, denn Bärbel ist bereits eine erfahrene Mutter. Wie Zoopädagogin Saskia Quinger berichtet, ist es bereits ihr 5. Wurf.
2: Bei unserer Bärbel verlief die Geburt ganz unkompliziert. Sie ist eine erfahrene Mutter und hat wahrscheinlich so in der Nacht oder den frühen Morgenstunden die Ferkel ganz allein zur Welt gebracht. Wir haben jetzt insgesamt 7 Ferkel, die ganz bunt gemischt sind. Also sind viele verschiedene Farbgebungen dabei. Ist also ganz spannend zu beobachten.
1: Was viele nicht wissen, die Minischweine sind eine Mischung aus dem Labor. Sie kommen so in der Natur gar nicht vor. Die Göttinger Minischweine wurden gezielt für die Forschung gezüchtet. Durch die Kreuzung verschiedener Schweinerassen entstand eine besonders kleine und gut zu handhabende Zuchtlinie, die bis heute in Forschung und Haltung eine Rolle spielt.
2: Die Rasse der Göttinger Minischweine wurde Anfang der 1960er Jahre an der Uni Göttingen gezüchtet durch eine Einkreuzung der vietnamesischen Hängebauchschweine und der Minnesota Mini-Pigs und später noch der Einkreuzung der deutschen Landrasse. Sie wurden gezielt als Versuchstiere in der biomedizinischen Forschung gezüchtet, um die Vorteile der Schweine in der Forschung zu nutzen, aber die logistischen Herausforderungen von großen Schweinerassen zu umgehen, die locker auch mal bis zu 300 Kilo schwer werden können.
1: Neben ihren Vorteilen für die Forschung sind die Göttinger Minischweine aber auch als Haustiere sehr beliebt. Viele Menschen schätzen vor allem ihre geringe Größe, ihr ruhiges Wesen und die enge Bindung, die sie zu ihren Bezugspersonen aufbauen können. Saskia Quinger sieht darin ein Problem. Die Schweine wirken auf den ersten Blick oft wie ideale Haustiere, aber ihre Haltung bedeutet in der Praxis deutlich mehr Aufwand, als viele zunächst erwarten.
2: Die Minischweine wirken natürlich durch ihre Körpergröße eher klein und niedlich und sprechen dadurch viele Menschen an. Aber auch durch ihre Persönlichkeit, die sie mitbringen, sind sie natürlich für die Menschen ein toller Begleiter, weil sie auch eine enge Bindung zum Halter mit aufbauen. Man darf ja nicht vergessen, so ein erwachsenes Tier kann ja doch, so eine Sau kann bis zu 45 Kilo schwer werden, so ein Eber auch mal 60 Kilo. Und man darf auch nicht vergessen, die Schweine, die sind auch mal laut, die graben gerne und die machen auch mal Dinge kaputt, also ganz normales Schweineverhalten.
1: Doch neben ihrem mitunter lebhaften Verhalten steckt weit mehr, als man auf den ersten Blick vermuten würde. Schweine gelten als ausgesprochen intelligent. Sie können schnell lernen, sich Dinge merken und sogar komplexe Zusammenhänge verstehen, was sie im Vergleich zu vielen anderen Nutztieren besonders macht. Auch im Tierpark Chemnitz fördern die Pflegerinnen und Pfleger gezielt die geistigen Fähigkeiten der Tiere.
2: So Schweine sind ja sehr intelligent und können auch kleine Tricks, also unsere Tierpflegerinnen üben auch mit denen immer mal ein paar Tricks. Zum Beispiel, dass sie so einen bestimmten Parcours um die Beine drum rumlaufen müssen, ähnlich wie man es bei Hunden kennt. Die wissen schon ganz genau ihre Futterzeiten und kennen ihre Pfleger auch ganz genau und sind natürlich dann für die Tricks, die die Tierpfleger mit denen üben, gern zu haben.
1: Die kleinen Schweine entwickeln sich schon jetzt zu echten Besuchermagneten. Viele Besucherinnen und Besucher kommen vorbei, um den Nachwuchs live zu erleben und das muntere Treiben im Stall zu beobachten. Eines ist sicher, langweilig wird es mit den Ferkeln nicht, weder für Mutter Bärbel noch für die Pflegerinnen und Pfleger.

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5: Nachrichten. Sachsens Wirtschaftsminister Dirk Panther hat den Ausbau der Windkraft als unzureichend bezeichnet. In einem Interview mit der Leipziger Volkszeitung und der Sächsischen Zeitung sagte er, dass Sachsen in diesem Bereich ein Entwicklungsland sei. Panther fordert einen unideologischen Realitätscheck für die Energiewende, da es im Bundesland noch immer zu wenig Strom aus erneuerbaren Energien gibt. Während im Solarbereich Fortschritte erzielt wurden, hinkt die Windkraft hinterher. Panther betont die Notwendigkeit eines ausgewogenen Energiemixes aus erneuerbaren Energien und Gaskraftwerken. In sächsischen Krankenhäusern arbeiten mehr als die Hälfte der Pflegekräfte in Teilzeit. Das Statistische Landesamt berichtete, dass im Dezember 2024 etwa 57,4% des Pflegepersonals Teilzeit oder geringfügig beschäftigt waren. Der Frauenanteil liegt bei rund 84%. Im Jahr 2024 wurden in den Kliniken über 889.000 Patienten behandelt, wobei ein durchschnittlicher Krankenhausaufenthalt 7,1 Tage dauerte. Grünen-Fraktionschefin Franziska Schubert zieht vor das Verfassungsgericht in Leipzig. Sie sieht ihr Frage- und Auskunftsrecht verletzt, nachdem das sächsische Sozialministerium Fragen zur geschlossenen Helios-Klinik nur teilweise beantwortet hatte. Schubert betont die Bedeutung von Transparenz beim Umgang mit Steuergeldern und fordert vollständige Auskünfte über die finanzielle Unterstützung der Klinik vor ihrer Schließung im Jahr 2025.

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1: Was für ein Start in die neue GFL-Saison. Die Dresden Monarchs haben im ersten Heimspiel direkt ein dickes Ausrufezeichen gesetzt. Vor mehr als 8000 Zuschauern im Heinz-Steyer-Stadion gewinnen die Königlichen klar mit 47:8 gegen die Braunschweig Lions. Dabei sah der Beginn noch gar nicht so eindeutig aus. Braunschweig kam ordentlich rein, wollte Dresden früh ärgern. Doch dann übernahm die Monarchs-Defense das Kommando. Zwei erzwungene Fumbles brachten die eigene Offense perfekt ins Spiel und die ließ sich nicht lange bitten. Tufunmi Lala lief zum ersten Touchdown. Kurz darauf fand Quarterback Rocky Lombardi seinen Receiver Janne Serkele in der Endzone. Auch danach blieb Dresden voll auf dem Gas. Touchdown Pass auf Tigo Moss, Safety durch die Defense. Und noch ein Lauf-Touchdown von Lala. Zur Halbzeit war die Richtung damit längst klar. Nach der Pause machten die Monarchs genau da weiter. Lombardi lief selbst zum Touchdown, später glänzte erneut Janne Serkele mit seinem zweiten Score des Tages. Überhaupt war der Receiver einer der auffälligsten Spieler auf dem Feld. Starke Catches, zwei Touchdowns und immer wieder mittendrin im Geschehen. Ein Field Goal legten die Dresdner noch nach, ehe Braunschweig kurz vor Schluss doch noch in die Endzone kam, inklusive Two-Point-Conversion. Am Ende stand trotzdem ein deutliches 47

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2: Was für ein Start in die neue GFL-Saison. Die Dresden Monarchs haben im ersten Heimspiel direkt ein dickes Ausrufezeichen gesetzt. Vor mehr als 8000 Zuschauern im Heinz-Steyer-Stadion gewinnen die Königlichen klar mit 47:8 gegen die Braunschweig Lions. Dabei sah der Beginn noch gar nicht so eindeutig aus. Braunschweig kam ordentlich rein, wollte Dresden früh ärgern. Doch dann übernahm die Monarchs Defense das Kommando. Zwei erzwungene Fumbles brachten die eigene Offense perfekt ins Spiel und die ließ sich nicht lange bitten. Tufunmi Lala lief zum ersten Touchdown. Kurz darauf fand Quarterback Rocky Lombardi seinen Receiver Janne Serkele in der Endzone. Auch danach blieb Dresden voll auf dem Gas. Touchdown Pass auf Tigo Moss, Safety durch die Defense. Und noch ein Lauf-Touchdown von Lala. Zur Halbzeit war die Richtung damit längst klar. Nach der Pause machten die Monarchs genau da weiter. Lombardi lief selbst zum Touchdown, später glänzte erneut Janne Serkele mit seinem zweiten Score des Tages. Überhaupt war der Receiver einer der auffälligsten Spieler auf dem Feld. Starke Catches, zwei Touchdowns und immer wieder mittendrin im Geschehen. Ein Field Goal legten die Dresdner noch nach, ehe Braunschweig kurz vor Schluss doch noch in die Endzone kam, inklusive Two-Point-Conversion. Am Ende stand trotzdem ein deutliches 47:8. Die Monarchs starten also dominant in die Saison. Starke Defense, effiziente Offense und eine Kulisse, die direkt wieder Lust auf Football in Dresden macht.

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1: 150 Millionen ist wirklich viel Geld in unserer Krankenhausplanung. Aber wir wussten, dass es diese besonderen Zentren geben muss.
2: Insgesamt 300 Millionen Euro. Moderne Technik und mehr Platz für Herzmedizin. In Dresden wächst das neue Herzzentrum. Rund 25.000 Patienten sollen hier pro Jahr behandelt werden. Mit Ministerpräsident Michael Kretschmer wurde nun symbolisch der Grundstein gelegt. Die Baustelle läuft bereits seit dem Spatenstich im Mai 25.
1: Das ist gar nicht zu überschätzen. Menschen, die wirklich in so einer Notsituation sitzen, haben hier wirklich die Chance, Spitzenmedizin zu bekommen. Und das sind 300 Millionen Euro. Das ist so ein gewaltiger Betrag, dass wir das gemeinsam hinbekommen, Freistaat, Kommune und vor allen Dingen Sana als privater Krankenhausbetreiber. Das ist alles andere als selbstverständlich. Wir haben es hinbekommen, es geht weiter und damit haben wir wirklich einen guten Punkt gemacht.
2: 220 Betten soll das neue Herzzentrum bekommen. Also mehr als 1,3 Millionen Euro pro Bett. Oliver Wehner, Geschäftsführer des Herzzentrums Dresden, erklärt, warum es einen Neubau in diesen Dimensionen braucht.
3: Neubau braucht es einfach, weil wir aus allen Nähten platzen. Sie können sich vorstellen, dass neue Geräte, aber auch Ansprüche an Arbeitsplätze sich verändert haben. Ja, wir haben natürlich eine große Intensiv-Unit hier. Das bedeutet, wir haben sehr kranke Menschen, die hier behandelt werden. Das heißt, wir wollen natürlich die Leute wieder fit machen. Wir wollen den Leuten mehr Gesundheit geben, Lebensqualität. Aber wenn Sie das mit anderen Krankenhäusern vergleichen, dann haben wir eben sehr viele Intensivbetten. Und deswegen ist es entsprechend auch kostenintensiv.
2: Auch Landtagspräsident Alexander Dirks hält den Neubau für wichtig. In Deutschland lebten 2023 über 4,5 Millionen Menschen mit einer koronaren Herzkrankheit.
4: Das Herzzentrum ist Spitzenmedizin. Herz- und Gefäßkrankheiten sind eine ganz, ganz wesentliche Herausforderung für unsere Gesellschaft, insbesondere auch durch den demografischen Wandel. Und deswegen ist eine gute, moderne Versorgung, aber natürlich auch ein attraktiver Arbeitsplatz sehr, sehr wichtig. Deswegen ist es ein großartiges Signal, dass in dieser ja doch auch herausfordernden Zeit der Freistaat und Sana gemeinsam hier fast 300 Millionen Euro investieren, um diesen Neubau des Herzzentrums in Dresden zu gewährleisten.
2: Bezahlt wird das Projekt von zwei Seiten. Rund 150 Millionen übernehmen die Sana-Kliniken, die andere Hälfte kommt aus dem Sondervermögen des Freistaats Sachsen, welches auch darüber hinaus für die sächsische Medizin genutzt werden soll.
1: Krankenhaus ist eine große Priorität in unserem Sondervermögen und wir werden sicher in den nächsten Jahren bis 2030 zwischen 1 und 2 Milliarden Euro investieren.
2: Dass weitere Investitionen nötig sind, weiß auch Dresdens Oberbürgermeister Dirk Hilbert. Denn neben dem neuen Herzzentrum gibt es in der Stadt noch andere medizinische Projekte, die dringend vorankommen sollen.
5: Wir schauen gerade unser großes Investment im städtischen Klinikum, das hängt bestimmt schon mindestens 10 Jahre jetzt in den Seilen und muss dringend erledigt werden und umgesetzt werden. Ich spreche vom Haus B.
2: Trotzdem steht der Oberbürgermeister hinter dem neuen Herzzentrum.
5: Also ich wünsche mir für die Bürger, dass wir beste medizinische Versorgung anbieten und dass wir auch alle Träger enger zusammenrutschen und uns auch wirklich interdisziplinär oder unabhängig von so vielleicht Gesellschaftsstruktur, von Zuständigkeiten sagen. Wir haben in allen Fachgebieten die besten Angebote hier in der Region. Man kann wirklich sagen, wenn du erkrankt wirst, wenn du ein Problem hast, wirst du hervorragend versorgt. Das muss unser Ziel sein und wie wir dahinter organisieren, das muss man am effizientesten machen, egal wer die Zuständigkeit hat.
2: 300 Millionen Euro, 40.000 Quadratmeter und 5 Geschosse. Das neue Herzzentrum gehört zu den größten Gesundheitsprojekten in Sachsen. Geplant sind ca. 220 Betten, darunter 90 Intensivbetten und 6 OP-Säle. Ende 2029 soll der Neubau fertig sein und für einen der modernsten medizinischen Standorte in Europa stehen.

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6: Sachsens Wirtschaftsminister Dirk Panther hat den Ausbau der Windkraft als unzureichend bezeichnet. In einem Interview mit der Leipziger Volkszeitung und der Sächsischen Zeitung sagte er, dass Sachsen in diesem Bereich ein Entwicklungsland sei. Panther fordert einen unideologischen Realitätscheck für die Energiewende, da es im Bundesland noch immer zu wenig Strom aus erneuerbaren Energien gibt. Während im Solarbereich Fortschritte erzielt wurden, hinkt die Windkraft hinterher. Panther betont die Notwendigkeit eines ausgewogenen Energiemixes aus erneuerbaren Energien und Gaskraftwerken. In sächsischen Krankenhäusern arbeiten mehr als die Hälfte der Pflegekräfte in Teilzeit. Das Statistische Landesamt berichtete, dass im Dezember 2024 etwa 57,4% des Pflegepersonals Teilzeit oder geringfügig beschäftigt waren. Der Frauenanteil liegt bei rund 84%. Im Jahr 2024 wurden in den Kliniken über 889.000 Patienten behandelt, wobei ein durchschnittlicher Krankenhausaufenthalt 7,1 Tage dauerte. Grünen-Fraktionschefin Franziska Schubert zieht vor das Verfassungsgericht in Leipzig. Sie sieht ihr Frage- und Auskunftsrecht verletzt, nachdem das sächsische Sozialministerium Fragen zur geschlossenen Helios-Klinik nur teilweise beantwortet hatte. Schubert betont die Bedeutung von Transparenz beim Umgang mit Steuergeldern und fordert vollständige Auskünfte über die finanzielle Unterstützung der Klinik vor ihrer Schließung im Jahr 2025.

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1: Das Erlebnis ist einfach ein ganz anderes, als wenn ich jetzt alleine auf dem Sportplatz stehe und mein Spiel so vor mich hin mache.
2: Einmal auflaufen wie die Großen, einmal Finale spielen, einmal spüren, heute geht es um alles.
3: Es ist unheimlich lebendig, es ist teilweise laut, das muss auch so sein bei Sport. Da gibt es auch mal Tränen, da gibt es Jubelschreie.
2: Doch was bedeutet es für junge Fußballer, einmal auf der großen Bühne zu stehen? Und wie wichtig ist dieser Cup für Vereine? Der Leipziger Cup findet in diesem Jahr zum 15. Mal statt. Austragungsort ist die Sportschule Egidius Braun in Leipzig. Dort treffen Nachwuchsteams aus verschiedenen Altersklassen aufeinander, von den jüngeren Mannschaften bis zu den älteren Junioren. Dass dieser Tag mehr als ein Turnier ist, weiß auch Katja Büchel. Als Leiterin des Amtes für Sport und Leipzig hat sie den Vereinssport in der Stadt im Blick und damit auch die Frage, wie Kinder und Jugendliche dauerhaft in Bewegung bleiben.
1: Es ist eine tolle Möglichkeit, sowohl für die Jungen als auch für die Größeren, das Fußballerlebnis auf einen ganzen Tag gesehen, über mehrere Klassen zu sehen, zu erleben und auch selber zu sehen, wer ist jetzt eigentlich besser als wir oder wer ist vielleicht auch, wer ist noch kleiner als wir.
2: Für viele Kinder beginnt Fußball nicht vor großem Publikum, sondern im Alltag. Training nach der Schule, Spiele am Wochenende, oft nur mit wenigen Zuschauern am Rand. Der Leipziger Cup hebt genau diesen Einsatz für einen Tag heraus, wie Katja Büchel erklärt.
1: Am Ende ist es die Plattform, gesehen zu werden, aber auch die Würdigung der Kinder und Jugendlichen für ihren Sport. Das Erlebnis ist einfach ein ganz anderes, als wenn ich jetzt alleine auf dem Sportplatz stehe und mein Spiel so vor mich hin mache. Selbst für die ganz Kleinen, wenn man da mal ist, die erleben so einen Tag einfach mit voller Begeisterung und wollen dann auch beim Fußball bleiben und wollen sich auch dann messen für die Zukunft und bleiben dann meistens auch dem Fußball treu.
2: Damit aus diesem Alltag ein besonderer Moment wird, braucht es Vereine, Trainer, Eltern, Ehrenamtliche und einen Verband, der die vielen Spiele einer Saison zusammenführt. Beim Fußballverband der Stadt Leipzig liegt diese Aufgabe unter anderem bei Präsident Dirk Majetschak. Er erlebt, wie aus einzelnen Pokalrunden ein gemeinsamer Finaltag für die Stadt wird.
4: Das ist nicht normal, was wir an diesem Finaltag bieten. Neben einer hervorragenden Organisation, hervorragende Spielfläche, ein großes Familienevent und gepaart mit den Pokalendspielen. Das ist in Sachsen, denke ich, schon was Einzigartiges.
2: Möglich wird dieser Rahmen auch durch Partner, die den Nachwuchsfußball unterstützen. Für den Sprecher der Leipziger Gruppe Peter Kruth steht dabei nicht nur der Sport im Mittelpunkt, sondern das, was der Cup in dieser Stadt auslöst.
3: Das passt wunderbar zu unserer Marke Leipziger. Wir erreichen Kinder, wir erreichen Jugendliche, wir erreichen Familien, Vereine. Also ganz viele Bevölkerungsgruppen kommen dort zusammen und erleben einen wunderbaren Leipziger Moment und teilen den auch gemeinsam. Das ist das, was wir unterstützen und das werden wir auch in Zukunft tun.
2: Laut Krutsch liegt genau darin ein besonderer Wert des Leipziger Cups. Junge Spieler erleben hier eine Öffentlichkeit, die sie im normalen Vereinsalltag eher selten haben.
3: Man lernt dort zu gewinnen und man lernt aber auch zu verlieren. Und das unter großer Öffentlichkeit, die so ja nicht jede Mannschaft immer hat. Und das ist natürlich ein Feld, wo man sich ausprobieren kann, wo man als Sportler wachsen kann, wo man als Verein wachsen kann. Und das ist wichtig.
2: Genau hier führt der Blick zurück zu den Vereinen. Denn was am Finaltag sichtbar wird, entsteht Woche für Woche auf Trainingsplätzen in

0: herkomme, einfach völlig egal ist, sondern ich spiele Fußball, wenn ich gut bin, dann bin ich erfolgreich. Wenn ich nicht gut bin, dann bin ich halt nicht so erfolgreich. Und was dann das verbindende Element ist, dass es eine Teamsportart ist, das heißt, im Fußball gewinnt nicht nur jemand, der alleine sehr gut ist, sondern da gewinnt das Team. Das heißt, dieser Zusammenhalt, das ist auch in der Gesellschaft heutzutage ganz wichtig, wird dort gelernt, wird dort auch mit organisiert über den Sport, über den Verein und auch über das Vereinsleben. Und von daher spielt es eine ganz soziale, wichtige Rolle für die Sportstadt.
1: Der Leipziger Cup ist damit mehr als ein Tag mit Endspielen. Für junge Fußballer ist er ein Höhepunkt, weil sie einmal im Mittelpunkt stehen. Aber auch darüber hinaus zeigt der Leipziger Cup, was Vereine jeden Tag leisten und welche Rolle der Vereinsfußball für die Leipziger Kinder spielt.

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3: Dass immer die Sonne über uns scheint.
4: Ein Wunsch, der zu diesem Ort passt. Gut zwei Jahre nach der Grundsteinlegung hat das neue Haus Sonnenstrahl in Dresden nun offiziell eröffnet. In der Häuserstruktur des Universitätsklinikums sollen hier künftig Angebote für schwerkranke Kinder, Jugendliche und ihre Familien gebündelt werden.
3: Heute ist endlich die Eröffnung unseres Hauses Sonnenstrahl, was 26 Monate gebaut wurde. Und heute ist der Abschluss der Bauphase und wir können jetzt unsere eigentliche Arbeit umsetzen, verwirklichen und freuen uns, dass dieser Tag gekommen ist und so viele Gäste auch zu uns gekommen sind.
4: Sagt Falk Noack, Geschäftsführer des Sonnenstrahl e.V. Der Neubau steht an der Schubertstraße auf dem Gelände des Universitätsklinikums und in direkter Nähe zur Kinderonkologie. Dort soll die Arbeit des Vereins nun unter neuen Bedingungen weitergehen.
3: Die Uniklinik ist einmal mit dem Kinderschutzhaus in der ersten Etage, im zweiten Geschoss ist das sächsische Palliativzentrum und wir haben dann die anderen Etagen.
4: Den Platz auf diesen Etagen nutzt Sonnenstrahl als Geschäftsstelle sowie für seine Angebote in Musik, Kunst- und Sporttherapie und der Krebsberatung. Dass außerdem das sächsische Kinderpalliativzentrum nun im Neubau sitzt, ist auch historisch bedeutsam. Denn aus dem 2002 gegründeten Brückenprojekt von Sonnenstrahl, UKD und betroffenen Familien ist eine Versorgungsform entstanden, die heute fest im Sozialgesetzbuch 5 verankert ist. Zur Eröffnung war auch Landtagspräsident Alexander Dirks vor Ort.
5: Ich unterstütze Sonnenstrahl seit einigen Jahren. Der Herr Fürlich hat mich vor anderthalb Jahren auch gefragt, ob ich im Kuratorium mitwirken möchte. Das heißt, mich ehrenamtlich auch engagiere für Haus Sonnenstrahl. Ich war jetzt schon mehrfach auch bei den Spendenabenden, weil das ist ja das Besondere bei Sonnenstrahl. Dieses Haus ist ausschließlich aus Spendengeldern finanziert worden. Und vieles, was Sonnenstrahl tut, wird aus Spendengeldern organisiert.
4: Die genauen Summen kennt der Geschäftsführer.
3: Das ganze Projekt hat 7,1 Millionen gekostet. Davon ist 2,3 Millionen ein Kreditvertrag, was die Uniklinik an Miete zahlt. Und der Rest ist über eine große Erbschaft von Olaf Böhme und die vielen, vielen tausend Spenden plus Baupaten und Raumpaten, die uns unterstützt haben. Und natürlich große Stiftungen, die uns hier geholfen haben, das Projekt umzusetzen.
4: 155 Tonnen Stahl, 8000 Tonnen Beton, 36,5 Kilometer Kabel. Laut den Bauherren alles im Zeitplan verbaut und fertiggestellt. Mit dem Haus Sonnenstrahl sei in Dresden damit nun ein neuer Ort entstanden, der Familien in schweren Zeiten entlasten soll.

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2: Ist jetzt noch kein Erfolgsmodell, aber wir sind auf einem sehr guten Weg, haben wirklich erste Erfolge, die wir hier vorweisen können, werden dort weiter dranbleiben. Grundsätzlich, das war genau die richtige Entscheidung.
3: Das ist das Fazit vom ersten Bürgermeister Jan Donhauser zu einem Jahr Citywache Dresden am Wiener Platz. Stadt und Polizei zogen Bilanz an einem Ort, der lange als Kriminalitätsschwerpunkt galt. Die Citywache soll dabei mehr sein als nur Präsenz. Das beschreibt auch Polizeipräsident Lutz Rodig.
4: Wir haben im letzten Jahr insgesamt über 1000 Bürgerinnen und Bürger hier begrüßen dürfen, die sich ein Stück weit Unterstützung suchend an die Citywache gewandt haben. Es waren in der Regel allgemeine Probleme, städtische Probleme, aber es wurden auch Anzeigen erstattet, durchschnittlich 4 Anzeigen in der Woche. Letztendlich können wir feststellen, nach einem Jahr Citywache, die Kriminalität am Wiener Platz auf der Prager Straße ist zurückgegangen. Also die objektiven Fakten zeigen, die Maßnahmen der Polizei in der Stadt Dresden zeigen erste Erfolge.
3: Auch die Statistik zeigt erste Veränderungen. Die Straßenkriminalität am gefährlichen Ort Wiener Platz, Prager Straße, ist laut Polizei um mehr als ein Drittel zurückgegangen. Die Gewaltkriminalität ebenfalls deutlich. Gelöst ist das Problem damit aber nicht. Vor allem bei Rauschgiftdelikten gibt es weiter Handlungsbedarf.
4: Wir haben auch Baustellen nach wie vor. Gerade im Bereich der Rauschgiftkriminalität haben wir einen Anstieg von 10% zu konstatieren, trotz des Cannabiskonsumgesetzes, was ja weniger Straftaten verfolgbar macht im Bereich Cannabis. Gibt es diesen Anstieg? Das spricht auf der einen Seite dafür, dass unsere Kontrollmaßnahmen greifen, also dass wir sozusagen mit unserer erhöhten Präsenz auch erhöhte Feststellungen haben. Auf der anderen Seite ist es Beleg dafür, wir müssen bei unseren Maßnahmen sozusagen weiter dranbleiben.
3: Mehr Druck an einem Ort kann auch bedeuten, dass sich Probleme einfach verschieben. Das beschreibt auch Matthias Gollern, Vorstandsmitglied beim City Management Dresden e.V.
5: Natürlich hat das Effekte, dass die Delikte sich ein bisschen verteilen, anders verteilen auf der Prager Straße und in der Innenstadt. Und das merken die Händler, die gerade ein bisschen weiter oben sind, auf der Prager Straße natürlich auch. Es gibt eine kleine Zunahme an Ladendelikten, so will ich mal nennen. Diebstähle meistens natürlich. Es gibt auch Jugendgruppen, die sich vermehrt da aufhalten, die vorher wahrscheinlich eher hier unten waren. Also dieses Lagebild, das beobachten wir halt schon, dass eine Verlagerung sozusagen in den nördlicheren Teil, also den oberen Teil der Prager Straße gibt.
3: Die Polizei spricht von einer flexiblen Lage. Wenn sich Gruppen verlagern, sollen Streifen und Kontrollen folgen. Gleichzeitig geht es nicht um kurzfristiges Eingreifen, sondern auch um die Frage, wie der Stadtraum selbst sicherer gemacht werden kann. Das bestätigt auch Jan Donhauser.
2: Ja, Fehler, das sieht man ja, wie hier gebaut worden ist. Und jetzt meine ich jetzt weniger die Architektur, sondern wo man eben damals noch nicht dran gedacht hatte, dass man eben diese dunkle Gasse, die hier geschaffen worden sind zwischen zwei Gebäuden, ja wirklich einlädt dazu, dass hier gedealt werden kann. Und das meinte ich damit, dass da wesentlich mehr Wert drauf gelegt werden muss und wird. Da sind wir uns alle einig in der Verwaltung, dass stadtplanerisch dann ein wichtiger Aspekt immer sein muss, was die Prävention in der Kriminalität angeht.
3: Außerdem prüfen Stadt und Polizei die Beleuchtung an mehreren Orten. Dr. Johannes Schulz, Referent für Kriminalitätsprävention der Landeshauptstadt Dresden, ordnet ein.
6: Das Konzept, Druck auf die Dealer-Szene auszuüben, doch tatsächlich auch erste Erfolge zeigt in den Zahlen. Das macht einen noch ein bisschen froh, dass man da, was man sich so ausgedacht hat, auch zu funktionieren scheint im ersten Punkt. Gleichzeitig wissen wir natürlich, liegt noch viel Arbeit davor und auch nicht alle Dinge, die man sich vorgenommen hat, funktionieren. Und ja, so oft muss man dann auch sein.
3: Nach einem Jahr fällt die Bilanz also vorsichtig positiv aus. Die Citywache zeigt Wirkung, aber sie löst die Probleme nicht allein. Entscheidend wird nun, ob aus Kontrolle auch dauerhafte Veränderung entsteht.

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6: Die Entscheidung über die Auslieferung der verurteilten Rechtsextremistin Maler Svenja Liebig von Tschechien nach Deutschland hat eine neue Entwicklung genommen. Das Landgericht in Pilsen hat für den 18. Mai eine öffentliche Verhandlung angesetzt, wie ein Gerichtssprecher mitteilte. Liebig wurde am 9. April nahe der deutschen Grenze festgenommen und befindet sich derzeit in Auslieferungshaft. Sie lehnt die Auslieferung ab, da sie um ihre Bürgerrechte fürchtet. Sollte sie nach Deutschland gebracht werden, wird erwartet, dass sie ihre Haftstrafe in Chemnitz antreten muss. Leipzig wird im Herbst zum Zentrum der deutschen Chorszene. Vom 1. bis 4. Oktober findet dort erstmals das bundesweite Chorfestival Chor.com statt, wie der Deutsche Chorverband bekannt gab. Über 150 Workshops und 20 Konzerte sind geplant, begleitet von einer großen Messe mit rund 60 Ausstellern aus der Musikbranche. Altbundespräsident Christian Wulff betonte die verbindende Kraft des gemeinsamen Singens und lobte das Festivalmotto Building Bridges. Das Festival findet seit 2011 alle 2 Jahre statt und wechselt nun erstmals von Hannover nach Leipzig. Sachsens Luchspopulation hat Zuwachs bekommen durch den jungen Luchs Bardi aus dem Böhmerwald, wie das Landesamt für Umwelt, Landwirtschaft und Geologie informierte. Der knapp 2-jährige Luchs wurde mehrfach in Eibenstock gesichtet und könnte die lokale Population stärken. Laut tschechischer Nationalparkverwaltung wanderte Bardi auf der Suche nach einem eigenen Revier ins Westerzgebirge ein und könnte dort auf andere ausgewilderte Luchse treffen. Seit 2024 wurden 7 Luchse in Sachsen ausgewildert. 2 weitere sollen im Spätsommer 2026 folgen.

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1: Ja, das Besondere an der Euro 7 ist, dass zum ersten Mal sogenannte Non-Exhaust Emissions reguliert werden. Das sind also Emissionen, die nicht durch den Antriebsstrang verursacht werden.
2: Neuer Abgasnorm zwingt Hersteller zum Umdenken. Chemnitzer Forschungsinstitut bietet Lösungen an, die auch Probleme der E-Mobilität ins Visier nimmt.
1: Vorteile bringt es vor allen Dingen an der Hinterachse von Elektrofahrzeugen.
2: Sie ist der Gegenspieler jedes noch so starken Motors, die Bremse. Im Automobilbau ist sie ein entscheidendes Bauteil. Die dafür notwendige Technik ist, abgesehen von einigen Sportwagen, über Jahrzehnte gleich geblieben. Das könnte sich künftig allerdings ändern. Denn mit der Abgasnorm Euro 7 rückt auch der Abrieb von Bremsen und Reifen stärker in den Fokus. Für diese sogenannten Nicht-Abgasemissionen sollen künftig strengere Grenzwerte gelten. Dementsprechend müssten die Hersteller laut Sebastian Postmann, wissenschaftlicher Mitarbeiter am Fraunhofer Institut für Werkzeug-, Maschinen- und Umformtechnik, im Bremsbereich umdenken.
3: Ja, also den Weg, der momentan beschritten wird, das sind Graugussscheiben, die beschichtet werden in Einstoff oder zwei.

0: Institut gemeinsam mit Zulieferern der Automobilindustrie entwickelt. Dabei geht man andere Wege als bisherige Hersteller. Im Fokus der Forschung steht Edelstahl als Material für die Bremse. Die Vorteile liegen laut Falko Wagner von der TU Chemnitz auf der Hand.
1: Ja, richtig. Wir konnten in unserem Forschungsprojekt nachweisen, dass wir mit unserer Edelstahlbremsscheibe eine Verschleißreduzierung von ungefähr 85% im Gegensatz zu einer normalen Kaugussbremsscheibe erreichen können. Wichtig ist allerdings, dass es auf das Gesamtsystem bezogen ist, also die Kombination aus Bremsscheibe und Bremsbelag.
0: Und nicht nur dort könnte das Material seine Vorzüge ausspielen, auch an anderer Stelle deuten sich Vorteile an. Aus Sicht von Falko Wagner könnte das Konzept dazu taugen, den Wartungsaufwand der Hinterradbremse deutlich zu senken.
1: Ja, die Hinterachsbremse ist generell etwas weniger belastet als die Vorderachse, sodass da auch in einem Einsatz weniger Bremskraft entsprechend abgerufen wird. Und somit kann die Bremsscheibe eher korrodieren, da dieser Abrieb entsprechend nicht vorhanden ist. Gleichzeitig ist bei E-Fahrzeugen natürlich die Rekuperation ein Thema. Das heißt, moderne E-Fahrzeuge werden eher mit der Elektromaschine bremsen als mit der Reibungsbremse. Und somit kann es auch hier zu einer gesteigerten Korrosionsanfälligkeit kommen, die wir mit unserer Bremsscheibe gelöst haben.
0: Denn Edelstahl rostet nicht und ist dadurch deutlich weniger anfällig für Korrosion. Von der Serienreife sei man allerdings laut Sebastian Postmann noch weit entfernt. Das System funktioniere zwar bereits auf dem Prüfstand, für weitere Forschung brauche es jedoch die Unterstützung der Hersteller.
2: Ja, das ist jetzt ein Angebot, die kann man anfassen, die kann man bremsen, die macht eine gute Performance auf dem Teststand. Und jetzt gilt es natürlich, jemanden zu finden, der den Mut hat zu sagen, er geht in eine Vorserie und prüft das dort nach und gibt uns auch ein Feedback, was können wir dort noch besser machen, in welche Richtung kann es gehen. Ja, und dann entsprechend dieses Potenzial für den Kunden und für den Markt zu heben.
0: Mit einer Markteinführung ist deshalb nicht so schnell zu rechnen, denn ein Partner für die Vorserienproduktion ist das eine, die gesamte Logistik rund um die Edelstahlbremse das andere.
2: Ja, das kommt darauf an, wie groß die Serie ist. Und es muss ja von dem Level, wo wir jetzt sind, also ganz geringer Technologiereifegrad, gerade nachgewiesen, dass es geht, erstmal eine Infrastruktur aufgebaut werden. Aber da reden wir schon über mehrere Jahre, die das dauern würde, bis das dann in eine Serie geht. Und auch die Hersteller müssen dann die entsprechende Logistik und interne Verfügbarkeit und Verteilersystem halt aufbauen.
0: Ob sich die Edelstahlbremse am Ende tatsächlich auf dem Markt durchsetzt, wird sich also erst in den kommenden Jahren zeigen. Klar ist aber schon jetzt, der Druck durch strengere Umweltauflagen zwingt die Automobilindustrie zum Umdenken. Und genau darin könnte für Forschungseinrichtungen aus Sachsen eine große Chance liegen.

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2: Kaum noch nachvollziehbar, was hier passiert. Also man hat wirklich das Gefühl, dass es ein Kuhhandel ist und man durchschaut gar nicht mehr genau, worum es eigentlich geht.
3: Das Moosmutzelhaus in Dresden-Löbtau feiert sein 32. Jubiläum. Doch neben Kinderlachen und Geburtstagsstimmung bleibt die Zukunft des Hauses weiter unklar. Nick Pruditsch engagiert sich als Vertreter der Elternschaft für den Erhalt der Einrichtung.
2: Vor fast einem Jahr hat der Jugendhilfeausschuss der Stadt Dresden beschlossen, dass das Moosmutzelhaus schließen soll. Dagegen kämpfen wir seitdem an. Und jetzt haben wir eigentlich auf den Stadtratsbeschluss gewartet, dass die Mittel für den Erhalt des Hauses freigegeben werden. Und der Stadtratsbeschluss ist nicht zustande gekommen. Und deshalb müssen wir jetzt weiter kämpfen, dass das dazu kommt.
3: Auch die Kommunalpolitik war beim Termin vertreten. Dana Frohwieser, Stadtratsmitglied und SPD-Fraktionsvorsitzende, macht deutlich, warum solche Orte trotz knapper Kassen weiter eine Rolle spielen.
4: Für uns als SPD-Fraktion ist es wichtig, dass dieser Ort und andere solche Orte in unserer Stadt weiter bestehen können. Wir ringen da gerade sehr intensiv im Dresdner Stadtrat darum, wie wir trotz immer knapper werdenden Mitteln die Priorität vielleicht auf solche Orte legen können. Und das wollen wir heute auch hier mit unserer Anwesenheit zeigen und mit den Verantwortlichen hier eben den Tag auch gemeinsam begehen.
3: Träger des Moosmutzelhauses ist die Kindervereinigung Dresden. Vorstand Jan Güldemann beschreibt, wie die Einrichtung der Zeit überhaupt weiterlaufen kann.
5: Wir sind derzeit in der Situation, dass wir nicht mehr von der Landeshauptstadt Dresden finanziert werden. Der Verein finanziert das Moosmutzelhaus aus eigenen Mitteln derzeit und wir hoffen, dass wir für dieses Jahr noch rückwirkend eine Förderung erhalten. Der Nachtragshaushalt ist bis dato noch nicht bewilligt, aber wir hoffen darauf und dass es auf alle Fälle eine Zukunft für das Moosmutzelhaus gibt.
3: Für viele Familien ist das Haus ein fester Bestandteil ihres Alltags. Viele Kinder nutzen das Haus regelmäßig nach der Schule.
2: Für uns ist das Moosmutzelhaus ein ganz wichtiger Ort, weil unsere Kinder hier einen Rückzugsort haben nach der Schule. Der Große hat keinen Hort mehr. Also das heißt, er ist zum Teil nachmittags zu Hause, alleine. Wir sind beide arbeiten und er kann hierher kommen. Hier ist Betreuung, hier sind Kinder, hier gibt es Angebote. Ganz, ganz wichtig für unsere Kinder.
3: Dabei geht es nicht nur um Betreuung. Offene Kinder- und Jugendarbeit kann auch auffangen, wenn es zu Hause oder in der Schule schwierig wird. Gerade offene Treffs können mehr sein als nur Freizeitangebote.
4: Das ist natürlich schwierig. Das ist für alle Beteiligten schwierig, insbesondere natürlich auch für die, die hier diesen wunderbaren Ort gestalten. Die Kommunen sind in einer schwierigen finanziellen Lage. Für die SPD-Fraktion ist klar, Gelder müssen insbesondere auch in solche Orte, das ist Prävention, hier wird Arbeit mit Kindern und Jugendlichen gemacht. Wenn man die streicht, streitet man am Ende darüber, Ordnungs- und Sicherheitsmaßnahmen zu machen, weil Kriminalität steigt etc. pp. Hier bei den Kindern und Jugendlichen können wir anfangen, dass es gar nicht so weit kommt.
3: Andere Einrichtungen sind für jüngere Kinder aus dem Umfeld nicht automatisch gut erreichbar.
5: Der Stadtraum hier wird geteilt durch die Kesselsdorfer Straße und es braucht auf jeder Seite von der Kesselsdorfer Straße im Prinzip eine Einrichtung für Kinder und Jugendliche, die nach der Schule hierher kommen können, weil Kinder eben die Kesselsdorfer Straße als eine große Verkehrsader nicht überqueren. Wollen auch die Eltern der Kinder nicht. Und deswegen braucht es auf jeder Seite eine Einrichtung. Und das Moosmutzelhaus ist die einzige Einrichtung auf dieser Seite von der Kesselsdorfer Straße.
3: Die anhaltende Unsicherheit beschäftigt Eltern und Mitarbeitende seit Monaten. Viele wünschen sich vor allem eine klare Perspektive für das kommende Jahr.
2: Uns wäre es wirklich ein Anliegen, dass endlich diese Unsicherheit aufhört. Also wir kämpfen jetzt wirklich seit Monaten dafür, das Haus zu erhalten. Der Verein trägt es aktuell alleine. Wir brauchen die Sicherheit, dass hier die Finanzierung steht. Und zwar für dieses Jahr und natürlich im besten Fall auch dann für die Zukunft, dass wir auch einen 33. Geburtstag feiern können.
3: Ob das Dresdner Moosmutzelhaus weiterarbeiten kann, hängt nun erneut an politischen Entscheidungen. Kurzfristig geht es um gesperrte Mittel, langfristig um den kommenden Haushalt der Stadt.
4: Ich glaube, da ist es auch wichtig, dass die Fraktionen möglichst einheitlich breit dem Oberbürgermeister signalisieren, solche Einrichtungen gehören in seine Verwaltungsvorlage von vornherein rein. Und jetzt ganz konkret für die nächsten Monate ist es wichtig, dass recht schnell ein Beschluss zum Nachtragshaushalt kommt, damit auch die gesperrten Mittel in diesem Bereich schnellstmöglich freigegeben werden.
3: Wenn die Förderung ausbleibt, wären vor allem freiwillige Angebote betroffen.
5: Wir haben letztes Jahr schon ein Angebot verloren, das ist Kinder- und Jugendzirkus Chaos. Den stellen wir gerade um, den haben wir auch nicht geschlossen. Den stellen wir um auf eine freie Finanzierung. Der ist auch heute hier beim Geburtstag vom Moosmutzelhaus mit dabei. Der ist schon weg und als nächstes werden alles die Sachen wegfallen, die keine verpflichtenden Aufgaben der öffentlichen Hand sind. Also solche Einrichtungen wie das Moosmutzelhaus, offene Treffs sind als allererstes eigentlich betroffen.
3: Für die Unterstützer geht es nicht nur darum, etwas Bestehendes zu bewahren, sondern Kindern im Stadtteil auch künftig einen verlässlichen Ort zu geben.
5: Die Kinder, die hier weiter aufwachsen werden, haben dann keinen Anlaufpunkt mehr. Das ist eigentlich die große Gefahr, die dahinter steht. Es ist nicht so das Erhalten, das was schon entstanden ist, sondern das Gestalten, was in der Zukunft notwendig ist. Darum geht es eigentlich.
3: Wie es mit dem Moos-Mutzel-Haus weitergeht, ist damit noch nicht endgültig geklärt. Kinder, Eltern, Mitarbeitende und Träger hoffen weiter auf Planungssicherheit. Bis dahin bleibt der Geburtstag in Löbtau nicht nur ein Fest, sondern auch ein deutliches Signal an die Stadtpolitik.

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2: Was für ein Start in die neue GFL-Saison. Die Dresden Monarchs haben im ersten Heimspiel direkt ein dickes Ausrufezeichen gesetzt. Vor mehr als 8000 Zuschauern im Heinz-Steyer-Stadion gewinnen die Königlichen klar mit 47:8 gegen die Braunschweig Lions. Dabei sah der Beginn noch gar nicht so eindeutig aus. Braunschweig kam ordentlich rein, wollte Dresden früh ärgern. Doch dann übernahm die Monarchs-Defense das Kommando. Zwei erzwungene Fumbles brachten die eigene Offense perfekt ins Spiel und die ließ sich nicht lange bitten. Tufunmi Lala lief zum ersten Touchdown. Kurz darauf fand Quarterback Rocky Lombardi seinen Receiver Janne Serkele in der Endzone. Auch danach blieb Dresden voll auf dem Gas. Touchdown Pass auf Tigo Moss, Safety durch die Defense. Und noch ein Lauf-Touchdown von Lala. Zur Halbzeit war die Richtung damit längst klar. Nach der Pause machten die Monarchs genau da weiter. Lombardi lief selbst zum Touchdown, später glänzte erneut Janne Serkele mit seinem zweiten Score des Tages. Überhaupt war der Receiver einer der auffälligsten Spieler auf dem Feld. Starke Catches, zwei Touchdowns und immer wieder mittendrin im Geschehen. Ein Field Goal legten die Dresdner noch nach, ehe Braunschweig kurz vor Schluss doch noch in die Endzone kam, inklusive Two-Point-Conversion. Am Ende stand trotzdem ein deutliches 47:8. Die Monarchs starten also dominant in die Saison. Starke Defense, effiziente Offense und eine Kulisse, die direkt wieder Lust auf Football in Dresden macht.

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6: 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Die Entscheidung über die Auslieferung der verurteilten Rechtsextremistin Mala Svenja Liebig von Tschechien nach Deutschland hat eine neue Entwicklung genommen. Das Landgericht in Pilsen hat für den 18. Mai eine öffentliche Verhandlung angesetzt, wie ein Gerichtssprecher mitteilte. Liebig wurde am 9. April nahe der deutschen Grenze festgenommen und befindet sich derzeit in Auslieferungshaft. Sie lehnt die Auslieferung ab, da sie um ihre Bürgerrechte fürchtet. Sollte sie nach Deutschland gebracht werden, wird erwartet, dass sie ihre Haftstrafe in Chemnitz antreten muss. Leipzig wird im Herbst zum Zentrum der deutschen Chorszene. Vom 1. bis 4. Oktober findet dort erstmals das bundesweite Chorfestival chor.com statt, wie der Deutsche Chorverband bekannt gab. Über 150 Workshops und 20 Konzerte sind geplant, begleitet von einer großen Messe mit rund 60 Ausstellern aus der Musikbranche. Altbundespräsident Christian Wulff betonte die verbindende Kraft des gemeinsamen Singens und lobte das Festivalmotto Building Bridges. Das Festival findet seit 2011 alle zwei Jahre statt und wechselt nun erstmals von Hannover nach Leipzig. Sachsens Luchspopulation hat Zuwachs bekommen durch den jungen Luchs Bardi aus dem Böhmerwald, wie das Landesamt für Umwelt, Landwirtschaft und Geologie informierte. Der knapp zweijährige Luchs wurde mehrfach in Eibenstock gesichtet und könnte die lokale Population stärken. Laut tschechischer Nationalparkverwaltung wanderte Bardi auf der Suche nach einem eigenen Revier ins Westerzgebirge ein und könnte dort auf andere ausgewilderte Luchse treffen. Seit 2024 wurden 7 Luchse in Sachsen ausgewildert. 2 weitere sollen im Spätsommer 2026 folgen.

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1: 150 Millionen ist wirklich viel Geld in unserer Krankenhausplanung. Aber wir wussten, dass es diese besonderen Zentren geben muss.
2: Insgesamt 300 Millionen Euro. Moderne Technik und mehr Platz für Herzmedizin. In Dresden wächst das neue Herzzentrum. Rund 25.000 Patienten sollen hier pro Jahr behandelt werden. Mit Ministerpräsident Michael Kretschmer wurde nun symbolisch der Grundstein gelegt. Die Baustelle läuft bereits seit dem Spatenstich im Mai 25.
1: Das ist gar nicht zu überschätzen. Die Menschen, die wirklich in so einer Notsituation sitzen, haben hier wirklich die Chance, Spitzenmedizin zu bekommen. Und das sind 300 Millionen Euro. Das ist so ein gewaltiger Betrag, dass wir das gemeinsam hinbekommen, Freistaat, Kommune und vor allen Dingen Sana als privater Krankenhausbetreiber. Das ist alles andere als selbstverständlich. Wir haben es hinbekommen, es geht weiter und damit haben wir wirklich einen guten Punkt gemacht.
2: 220 Betten soll das neue Herzzentrum bekommen. Also mehr als 1,3 Millionen Euro pro Bett. Oliver Wehner, Geschäftsführer des Herzzentrums Dresden, erklärt, warum es einen Neubau in diesen Dimensionen braucht.
3: Neubau braucht es einfach, weil wir aus allen Nähten platzen. Sie können sich vorstellen, dass neue Geräte, aber auch Ansprüche an Arbeitsplätze sich verändert haben. Ja, wir haben natürlich eine große Intensiv-Unit hier. Das bedeutet, wir haben sehr kranke Menschen, die hier behandelt werden. Das heißt, wir wollen natürlich die Leute wieder fit machen. Wir wollen den Leuten mehr Gesundheit geben, Lebensqualität. Aber wenn Sie das mit anderen Krankenhäusern vergleichen, dann haben wir eben sehr viele Intensivbetten. Und deswegen ist es entsprechend auch kostenintensiv.
2: Auch Landtagspräsident Alexander Dirks hält den Neubau für wichtig. In Deutschland lebten 2023 über 4,5 Millionen Menschen mit einer koronaren Herzkrankheit.
4: Das Herzzentrum ist Spitzenmedizin. Herz- und Gefäßkrankheiten sind eine ganz, ganz wesentliche Herausforderung für unsere Gesellschaft, insbesondere auch durch den demografischen Wandel. Und deswegen ist eine gute, moderne Versorgung, aber natürlich auch ein attraktiver Arbeitsplatz sehr, sehr wichtig. Deswegen ist es ein großartiges Signal, dass in dieser ja doch auch herausfordernden Zeit der Freistaat und Sana gemeinsam hier fast 300 Millionen Euro investieren, um diesen Neubau des Herzzentrums in Dresden zu gewährleisten.
2: Bezahlt wird das Projekt von zwei Seiten. Rund 150 Millionen übernehmen die Sana-Kliniken. Die andere Hälfte kommt aus dem Sondervermögen des Freistaats Sachsen, welches auch darüber hinaus für die sächsische Medizin genutzt werden soll.
1: Krankenhaus ist eine große Priorität in unserem Sondervermögen und wir werden sicher in den nächsten Jahren bis 2030 zwischen 1 und 2 Milliarden Euro investieren.
2: Dass weitere Investitionen nötig sind, weiß auch Dresdens Oberbürgermeister Dirk Hilbert.

0: sagen wir mal, unabhängig von so vielleicht Gesellschaftsstruktur, von Zuständigkeiten sagen. Wir haben in allen Fachgebieten die besten Angebote hier in der Region. Man kann wirklich sagen, wenn du erkrankt bist, wenn du ein Problem hast, wirst du hervorragend versorgt. Das muss unser Ziel sein. Und wie wir dahinter organisieren, das muss man am effizientesten machen, egal wer die Zuständigkeit hat.
1: 300 Millionen Euro, 40.000 Quadratmeter und 5 Geschosse. Das neue Herzzentrum gehört zu den größten Gesundheitsprojekten in Sachsen. Geplant sind ca. 220 Betten, darunter 90 Intensivbetten und 6 OP-Säle. Ende 2029 soll der Neubau fertig sein und für einen der modernsten medizinischen Standorte in Europa stehen.

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2: 150 Millionen ist wirklich viel Geld in unserer Krankenhausplanung. Aber wir wussten, dass es diese besonderen Zentren geben muss.
3: Insgesamt 300 Millionen Euro. Moderne Technik und mehr Platz für Herzmedizin. In Dresden wächst das neue Herzzentrum. Rund 25.000 Patienten sollen hier pro Jahr behandelt werden. Mit Ministerpräsident Michael Kretschmer wurde nun symbolisch der Grundstein gelegt. Die Baustelle läuft bereits seit dem Spatenstich im Mai 25.
2: Das ist gar nicht zu überschätzen. Die Menschen, die wirklich in so einer Notsituation sitzen, haben hier wirklich die Chance, Spitzenmedizin zu bekommen. Und das sind 300 Millionen Euro. Das ist so ein gewaltiger Betrag, dass wir das gemeinsam hinbekommen, Freistaat, Kommune und vor allen Dingen Sana als privater Krankenhausbetreiber. Das ist alles andere als selbstverständlich. Wir haben es hinbekommen, es geht weiter und damit haben wir wirklich einen guten Punkt gemacht.
3: 220 Betten soll das neue Herzzentrum bekommen. Also mehr als 1,3 Millionen Euro pro Bett. Oliver Wehner, Geschäftsführer des Herzzentrums Dresden, erklärt, warum es einen Neubau in diesen Dimensionen braucht.
4: Neubau braucht es einfach, weil wir aus allen Nähten platzen. Sie können sich vorstellen, dass neue Geräte, aber auch Ansprüche an Arbeitsplätze sich verändert haben. Ja, wir haben natürlich eine große Intensiv-Unit hier. Das bedeutet, wir haben sehr kranke Menschen, die hier behandelt werden. Das heißt, wir wollen natürlich die Leute wieder fit machen. Wir wollen den Leuten mehr Gesundheit geben, Lebensqualität. Aber wenn Sie das mit anderen Krankenhäusern vergleichen, dann haben wir eben sehr viele Intensivbetten. Und deswegen ist es entsprechend auch kostenintensiv.
3: Auch Landtagspräsident Alexander Dirks hält den Neubau für wichtig. In Deutschland lebten 2023 über 4,5 Millionen Menschen mit einer koronaren Herzkrankheit.
5: Das Herzzentrum ist Spitzenmedizin. Herz- und Gefäßkrankheiten sind eine ganz, ganz wesentliche Herausforderung für unsere Gesellschaft, insbesondere auch durch den demografischen Wandel. Und deswegen ist eine gute, moderne Versorgung, aber natürlich auch ein attraktiver Arbeitsplatz sehr, sehr wichtig. Deswegen ist es ein großartiges Signal, dass in dieser ja doch auch herausfordernden Zeit der Freistaat und Sana gemeinsam hier fast 300 Millionen Euro investieren, um diesen Neubau des Herzzentrums in Dresden zu gewährleisten.
3: Bezahlt wird das Projekt von zwei Seiten. Rund 150 Millionen übernehmen die Sana-Kliniken. Die andere Hälfte kommt aus dem Sondervermögen des Freistaats Sachsen, welches auch darüber hinaus für die sächsische Medizin genutzt werden soll.
2: Krankenhaus ist eine große Priorität in unserem Sondervermögen und wir werden sicher in den nächsten Jahren bis 2030 zwischen 1 und 2 Milliarden Euro investieren.
3: Dass weitere Investitionen nötig sind, weiß auch Dresdens Oberbürgermeister Dirk Hilbert. Denn neben dem neuen Herzzentrum gibt es in der Stadt noch andere medizinische Projekte, die dringend vorankommen sollen.
6: Wir schauen gerade unser großes Investment im städtischen Klinikum, das hängt bestimmt schon mindestens 10 Jahre jetzt in den Seilen und muss dringend erledigt werden und umgesetzt werden. Ich spreche vom Haus B.
3: Trotzdem steht der Oberbürgermeister hinter dem neuen Herzzentrum.
6: Also ich wünsche mir für die Bürger, dass wir beste medizinische Versorgung anbieten und dass wir auch alle Träger enger zusammenrutschen und uns auch wirklich interdisziplinär oder unabhängig von so vielleicht Gesellschaftsstruktur, von Zuständigkeiten sagen. Wir haben in allen Fachgebieten die besten Angebote hier in der Region. Man kann wirklich sagen, wenn du erkrankt bist, wenn du ein Problem hast, wirst du hervorragend versorgt. Das muss unser Ziel sein und wie wir dahinter organisieren, das muss man am effizientesten machen, egal wer die Zuständigkeit hat.
3: 300 Millionen Euro, 40.000 Quadratmeter und 5 Geschosse. Das neue Herzzentrum gehört zu den größten Gesundheitsprojekten in Sachsen. Geplant sind ca. 220 Betten, darunter 90 Intensivbetten und 6 OP-Säle. Ende 2029 soll der Neubau fertig sein und für einen der modernsten medizinischen Standorte in Europa stehen.

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2: Das Erlebnis ist einfach ein ganz anderes, als wenn ich jetzt alleine auf dem Sportplatz stehe und mein Spiel so vor mich hin mache.
3: Einmal auflaufen wie die Großen, einmal Finale spielen, einmal spüren, heute geht es um alles.
4: Es ist unheimlich lebendig, es ist teilweise laut, das muss auch so sein bei Sport. Da gibt's auch mal Tränen, da gibt's Jubelschreie.
3: Doch was bedeutet es für junge Fußballer, einmal auf der großen Bühne zu stehen? Und wie wichtig ist dieser Cup für Vereine? Der Leipziger Cup findet in diesem Jahr zum 15. Mal statt. Austragungsort ist die Sportschule Egidius Braun in Leipzig. Dort treffen Nachwuchsteams aus verschiedenen Altersklassen aufeinander, von den jüngeren Mannschaften bis zu den älteren Junioren. Dass dieser Tag mehr als ein Turnier ist, weiß auch Katja Büchel. Als Leiterin des Amtes für Sport und Leipzig hat sie den Vereinssport in der Stadt im Blick und damit auch die Frage, wie Kinder und Jugendliche dauerhaft in Bewegung bleiben.
2: Es ist eine tolle Möglichkeit, sowohl für die Jungen als auch für die Größeren, das Fußballerlebnis auf einen ganzen Tag gesehen, über mehrere Klassen zu sehen, zu erleben und auch selber zu sehen, wer ist jetzt eigentlich besser als wir oder wer ist vielleicht auch, wer ist noch kleiner als wir.
3: Für viele Kinder beginnt Fußball nicht vor großem Publikum, sondern im Alltag. Training nach der Schule, Spiele am Wochenende, oft nur mit wenigen Zuschauern am Rand. Der Leipziger Cup hebt genau diesen Einsatz für einen Tag heraus, wie Katja Büchel erklärt.
2: Am Ende ist es die Plattform, gesehen zu werden, aber auch die Würdigung der Kinder und Jugendlichen für ihren Sport. Das Erlebnis ist einfach ein ganz anderes, als wenn ich jetzt alleine auf dem Sportplatz stehe und mein Spiel so vor mich hin mache. Selbst für die ganz Kleinen, wenn man da mal ist, die erleben so einen Tag einfach mit voller Begeisterung und wollen dann auch beim Fußball bleiben und wollen sich auch dann messen für die Zukunft und bleiben dann meistens auch dem Fußball treu.
3: Damit aus diesem Alltag ein besonderer Moment wird, braucht es Vereine, Trainer, Eltern, Ehrenamtliche und einen Verband, der die vielen Spiele einer Saison zusammenführt. Beim Fußballverband der Stadt Leipzig liegt diese Aufgabe unter anderem bei Präsident Dirk Majetschak. Er erlebt, wie aus einzelnen Pokalrunden ein gemeinsamer Finaltag für die Stadt wird.
5: Das ist nicht normal, was wir an diesem Finaltag bieten. Neben einer hervorragenden Organisation, hervorragende Spielfläche, ein großes Familienevent und gepaart mit den Pokalendspielen. Das ist in Sachsen, denke ich, schon was Einzigartiges.
3: Möglich wird dieser Rahmen auch durch Partner, die den Nachwuchsfußball unterstützen. Für den Sprecher der Leipziger Gruppe Peter Kruth steht dabei nicht nur der Sport im Mittelpunkt, sondern das, was der Cup in dieser Stadt auslöst.
4: Das passt wunderbar zu unserer Marke Leipziger. Wir erreichen Kinder, wir erreichen Jugendliche, wir erreichen Familien, Vereine. Also ganz viele Bevölkerungsgruppen kommen dort zusammen und erleben einen wunderbaren Leipziger Moment und teilen den auch gemeinsam. Das ist das, was wir unterstützen und das werden wir auch in Zukunft tun.
3: Laut Kruth liegt genau darin ein besonderer Wert des Leipziger Cups. Junge Spieler erleben hier eine Öffentlichkeit, die sie im normalen Vereinsalltag eher selten haben.
4: Man lernt dort zu gewinnen und man lernt aber auch zu verlieren. Und das unter großer Öffentlichkeit, die so ja nicht jede Mannschaft immer hat. Und das ist natürlich ein Feld, wo man sich ausprobieren kann, wo man als Sportler wachsen kann, wo man als Verein wachsen kann. Und das ist wichtig.
3: Genau hier führt der Blick zurück zu den Vereinen. Denn was am Finaltag sichtbar wird, entsteht Woche für Woche auf Trainingsplätzen in ganz Leipzig. Kinder finden Anschluss, lernen Teamgeist und erleben, dass Herkunft oder Geldbeutel auf dem Platz weniger zählen als das gemeinsame Spiel. Für Katja Büchel ist genau das eine der wichtigsten Aufgaben des Vereinssports.
2: Sie verbinden quasi alle Gesellschaftsschichten, die wir haben, egal ob jung, alt, reich, arm, kann man sagen, völlig egal. Auf dem Fußballplatz spielen sie einfach alle Fußball und der Sportverein bildet daher auch so ein verbindendes Element, wo, wie gesagt, die Rangklasse oder da, wo ich herkomme, einfach völlig egal ist, sondern ich spiele Fußball. Wenn ich gut bin, dann bin ich erfolgreich. Wenn ich nicht gut bin, dann bin ich halt nicht so erfolgreich. Und was dann das verbindende Element ist, dass es eine Teamsportart ist. Das heißt, im Fußball gewinnt nicht nur jemand, der alleine sehr gut ist, sondern da gewinnt das Team. Das heißt, dieser Zusammenhalt, das ist auch in der Gesellschaft heutzutage ganz wichtig, wird dort gelernt, wird dort auch mitorganisiert über den Sport, über den Verein und auch über das Vereinsleben. Und von daher spielt es eine ganz soziale, wichtige Rolle für die Sportstadt.
3: Der Leipziger Cup ist damit mehr als ein Tag mit Endspielen. Für junge Fußballer ist er ein Höhepunkt, weil sie einmal im Mittelpunkt stehen. Aber auch darüber hinaus zeigt der Leipziger Cup, was Vereine jeden Tag leisten und welche Rolle der Vereinsfußball für die Leipziger Kinder spielt.

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5: Nachrichten. Die Entscheidung über die Auslieferung der verurteilten Rechtsextremistin Mala Svenja Liebig von Tschechien nach Deutschland hat eine neue Entwicklung genommen. Das Landgericht in Pilsen hat für den 18. Mai eine öffentliche Verhandlung angesetzt, wie ein Gerichtssprecher mitteilte. Liebig wurde am 9. April nahe der deutschen Grenze festgenommen und befindet sich derzeit in Auslieferungshaft. Sie lehnt die Auslieferung ab, da sie um ihre Bürgerrechte fürchtet. Sollte sie nach Deutschland gebracht werden, wird erwartet, dass sie ihre Haftstrafe in Chemnitz antreten muss. Leipzig wird im Herbst zum Zentrum der deutschen Chorszene. Vom 1. bis 4. Oktober findet dort erstmals das bundesweite Chorfestival Chor.com statt, wie der Deutsche Chorverband bekannt gab. Über 150 Workshops und 20 Konzerte sind geplant, begleitet von einer großen Messe mit rund 60 Ausstellern aus der Musikbranche. Altbundespräsident Christian Wulff betonte die verbindende Kraft des gemeinsamen Singens und lobte das Festivalmotto Building Bridges. Das Festival findet seit 2011 alle 2 Jahre statt und wechselt nun erstmals von Hannover nach Leipzig. Sachsens Luchspopulation hat Zuwachs bekommen durch den jungen Luchs Bardi aus dem Böhmerwald, wie das Landesamt für Umwelt, Landwirtschaft und Geologie informierte. Der knapp 2-jährige Luchs wurde mehrfach in Eibenstock gesichtet und könnte die lokale Population stärken. Laut tschechischer Nationalparkverwaltung wanderte Bardi auf der Suche nach einem eigenen Revier ins Westerzgebirge ein und könnte dort auf andere ausgewilderte Luchse treffen. Seit 2024 wurden 7 Luchse in Sachsen ausgewildert. 2 weitere sollen im Spätsommer 2026 folgen.

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1: Indigene Gemeinschaften im Amazonasgebiet versuchen Europa etwas über Natur beizubringen.
2: Eine klare Botschaft mitten im Krassi-Museum in Leipzig. Die Ausstellung The Soul of Objects zeigt noch bis Mitte September Design aus Lateinamerika. Und sie stellt eine große Frage. Was kann Europa von einem anderen Umgang mit Natur, Material und Konsum lernen? Filigrane Goldfiguren, gewebte Wandteppiche, Lampen aus weißem Pferdehaar, Objekte aus Ton, Wolle und Pflanzenfasern. Mehr als 50 Künstlerinnen und Künstler aus Lateinamerika zeigen hier ihre Arbeiten. Für viele ist es das erste Mal, dass ihre Werke in Europa zu sehen sind.
3: Die Objekte besitzen eine Energie. Deshalb trägt die Ausstellung im Titel Seele,
2: erklärt Lujan Cambarriere. Die Kuratorin stammt aus Argentinien, lebt in Berlin und beschäftigt sich seit Jahren mit lateinamerikanischem Design, Handwerk und indigenem Wissen. Für sie sind die Objekte nicht nur schön, sie erzählen auch davon, wie Menschen mit Natur und Ressourcen umgehen.
3: Wir müssen aufhören, ständig zu konsumieren und die Natur auszubeuten. Viele europäische Perspektiven halten diese Menschen für naiv oder arm. Aber sie leben glücklich und im Einklang mit ihrer Umwelt.
2: Mit dem Arbeiten, was da ist, oft aus wirtschaftlicher Notwendigkeit, ohne große Fabriken, ohne industrielle Infrastruktur. Entsteht daraus vielleicht gerade eine besondere Kreativität?
3: Früher haben wir uns dafür geschämt. Heute haben wir erkannt, dass wir auf diese Weise sehr nachhaltig arbeiten und den Planeten schützen.
2: Dazu gehört auch ein anderer Blick auf Natur. Nicht als Rohstofflager, sondern als Lebensraum.
3: Unsere indigenen Gemeinschaften verstehen ihre Beziehung zur Natur. Sie fällen nicht einfach einen Baum, sondern arbeiten mit dem, was die Erde bereits gibt. Sie bitten die Mutter Erde um Erlaubnis.
2: Dass dieser Ansatz anders ist als viele europäische Designtraditionen, sieht auch das Krassi-Museum so.
4: Wir sind europäisch geprägt. Bei uns ist das meist so, die Form folgt der Funktion. Und wir schauen dann auf andere Länder ganz anders, auf die Gestaltung, das Design. Und hier in der Ausstellung sehen die Besucher, was ist zeitgenössisch gerade im Bereich der Gestaltung der angewandten Kunst in Südamerika los.
2: Sagt Annette Lambrecht, Pressesprecherin des Museums. Sie begleitet die Ausstellung in Leipzig und ordnet ein, warum dieser Perspektivwechsel besonders wichtig ist. Die Idee zu dieser Ausstellung entstand schon vor 6 Jahren. Lujan Cambarriere kam damals mit einem großen Vorschlag auf das Krassi-Museum zu, eine Ausstellung über angewandte Kunst aus ganz Lateinamerika.
4: Das ist natürlich ein Wahnsinnsunterfangen. Dieser Kontinent ist ja unglaublich groß, 2-mal so groß wie Europa. Und hat viele Länder mit ganz verschiedenen Traditionen und auch Arten, mit Design umzugehen.
2: So Lambrecht. Für Cambarriere war dieser Weg nicht selbstverständlich. Denn lateinamerikanisches Design wird in Europa noch immer oft anders gelesen. Als Handwerk, als Folklore, als etwas Schönes. Aber nicht immer als Design auf Augenhöhe.
3: Als ich hierher kam, sagten viele Menschen, das ist schön, aber das ist Handwerk, kein Design. Viele Jahre lang haben wir nach Europa geschaut, als wäre Europa der Ort, an dem alles Wissen liegt. Das war problematisch.
2: Dass dieser Perspektivwechsel nötig ist, zeigt auch ein Blick auf die Museumslandschaft. Eine Studie aus dem Fachjournal PLOS ONE hat 2019 die Sammlungen von 18 großen US-Museen untersucht. Das Ergebnis? 58% der vertretenen Künstlerinnen und Künstler waren weiß, 87% männlich. Kunstschaffende mit lateinamerikanischem Hintergrund machten nur einen sehr kleinen Anteil aus. Genau hier setzt The Soul of Objects an. Die Ausstellung fragt, wer entscheidet, was als Design gilt, welche Perspektiven werden gesehen und welche bleiben unsichtbar.
3: Es gibt nicht nur eine Art von Design, nicht nur die europäische Perspektive zählt. Es ist wichtig, miteinander in Dialog zu treten und voneinander zu lernen.
2: So wird aus einer Designausstellung eine Einladung zum Umdenken. Über Konsum, über Natur und über die Geschichten, die in Dingen stecken können.

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2: Ja, das Besondere an der Euro 7 ist, dass zum ersten Mal sogenannte Non-Exhaust Emissions reguliert werden. Das sind also Emissionen, die nicht durch den Antriebsstrang verursacht werden.
3: Neue Abgasnorm zwingt Hersteller zum Umdenken. Chemnitzer Forschungsinstitut bietet Lösungen an, die auch Probleme der E-Mobilität ins Visier nimmt.
2: Vorteile bringt es vor allen Dingen an der Hinterachse von Elektrofahrzeugen.
3: Sie ist der Gegenspieler jedes noch so starken Motors, die Bremse. Im Automobilbau ist sie ein entscheidendes Bauteil. Die dafür notwendige Technik ist, abgesehen von einigen Sportwagen, über Jahrzehnte gleich geblieben. Das könnte sich künftig allerdings ändern. Denn mit der Abgasnorm Euro 7 rückt auch der Abrieb von Bremsen und Reifen stärker in den Fokus. Für diese sogenannten Nicht-Abgasemissionen sollen künftig strengere Grenzwerte gelten. Dementsprechend müssten die Hersteller laut Sebastian Postmann, wissenschaftlicher Mitarbeiter am Fraunhofer Institut für Werkzeug-, Maschinen- und Umformtechnik, im Bremsbereich umdenken.
4: Ja, also den Weg, der momentan beschritten wird, das sind Kaugusscheiben, die beschichtet werden in Einstoff- oder Zweischichtsystem. Ja, entsprechend kostenaufwendig und auch noch nicht serienreif, das muss man ganz klar sagen. Da gibt es auch viele Fragestellungen, die zu entwickeln sind, aber die müssen serienreif werden, wenn die Euro 7 kommt. Und Filtersysteme, die natürlich dann auch irgendwo wie jeder Filter voll werden und gewechselt werden müssen. Ne? Das ist momentan das, was wir kennen, und Fahrzyklussysteme, wo die Bremsen teilweise auch gereinigt werden. Aber da fährt jeder Hersteller ein Stück weit auch andere Regime, sicherlich auch Fahrzeugklassen abhängig.
3: Eine mögliche Lösung ist eine Bremsscheibe, die das Fraunhofer Institut gemeinsam mit Zulieferern der Automobilindustrie entwickelt. Dabei geht man andere Wege als bisherige Hersteller. Im Fokus der Forschung steht Edelstahl als Material für die Bremse. Die Vorteile liegen laut Falco Wagner von der TU Chemnitz auf der Hand.
2: Ja, richtig. Wir konnten in unserem Forschungsprojekt nachweisen, dass wir mit unserer Edelstahlbremsscheibe eine Verschleißreduzierung von ungefähr 85% im Gegensatz zu einer normalen Kaugussbremsscheibe erreichen können. Wichtig ist allerdings, dass es auf das Gesamtsystem bezogen ist, also die Kombination aus Bremsscheibe und Bremsbelag.
3: Und nicht nur dort könnte das Material seine Vorzüge ausspielen, auch an anderer Stelle deuten sich Vorteile an. Aus Sicht von Falco Wagner könnte das Konzept dazu taugen, den Wartungsaufwand der Hinterradbremse deutlich zu senken.
2: Ja, die Hinterachsbremse ist generell etwas weniger belastet als die Vorderachse, sodass da auch im einen Einsatz weniger Bremskraft entsprechend abgerufen wird. Und somit kann die Bremsscheibe eher korrodieren, da dieser Abrieb entsprechend nicht vorhanden ist. Gleichzeitig ist bei E-Fahrzeugen natürlich die Rekuperation ein Thema. Das heißt, moderne E-Fahrzeuge werden eher mit der Elektromaschine bremsen als mit der Reibungsbremse. Und somit kann es auch hier zu einer gesteigerten Korrosionsanfälligkeit kommen, die wir mit unserer Bremsscheibe gelöst haben.
3: Denn Edelstahl rostet nicht und ist dadurch deutlich weniger anfällig für Korrosion. Von der Serienreife sei man allerdings laut Sebastian Postmann noch weit entfernt. Das System funktioniere zwar bereits auf dem Prüfstand, für weitere Forschung brauche es jedoch die Unterstützung der Hersteller.
4: Ja, das ist jetzt ein Angebot, die kann man anfassen, die kann man bremsen, die macht eine gute Performance auf dem Teststand, und jetzt gilt es natürlich, jemanden zu finden, der den Mut hat zu sagen, er geht in eine Vorserie und prüft das dort nach und gibt uns auch ein Feedback, was können wir dort noch besser machen, in welche Richtung kann es gehen. Ja, und dann entsprechend dieses Potenzial für den Kunden und für den Markt zu heben.
3: Mit einer Markteinführung ist deshalb nicht so schnell zu rechnen, denn ein Partner für die Vorserienproduktion ist das eine, die gesamte Logistik rund um die Edelstahlbremse das andere.
4: Ja, das kommt darauf an, wie groß die Serie ist. Und es muss ja von dem Level, wo wir jetzt sind, also ganz geringer Technologiereifegrad, gerade nachgewiesen, dass es geht, erstmal eine Infrastruktur aufgebaut werden. Aber da redet man schon über mehrere Jahre, die das dauern würde, bis das dann in eine Serie geht. Und auch die Hersteller müssen dann die entsprechende Logistik und interne Verfügbarkeit und Verteilersystem halt aufbauen.
3: Ob sich die Edelstahlbremse am Ende tatsächlich auf dem Markt durchsetzt, wird sich also erst in den kommenden Jahren zeigen. Klar ist aber schon jetzt, der Druck durch strengere Umweltauflagen zwingt die Automobilindustrie zum Umdenken. Und genau darin könnte für Forschungseinrichtungen aus Sachsen eine große Chance liegen.

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1: Kaum noch nachvollziehbar, was hier passiert. Also man hat wirklich das Gefühl, dass es ein Kuhhandel ist und man durchschaut gar nicht mehr genau, worum es eigentlich geht.
2: Das Moosmutzelhaus in Dresden-Löbtau feiert sein 32. Jubiläum. Doch neben Kinderlachen und Geburtstagsstimmung bleibt die Zukunft des Hauses weiter unklar. Nick Pruditsch engagiert sich als Vertreter der Elternschaft für den Erhalt der Einrichtung.
1: Vor fast einem Jahr hat der Jugendhilfeausschuss der Stadt Dresden beschlossen, dass das Moosmutzelhaus schließen soll. Dagegen kämpfen wir seitdem an. Und jetzt haben wir eigentlich auf den Stadtratsbeschluss gewartet, dass die Mittel für den Erhalt des Hauses freigegeben werden. Und der Stadtratsbeschluss ist nicht zustande gekommen. Und deshalb müssen wir jetzt weiter kämpfen, dass das dazu kommt.
2: Auch die Kommunalpolitik war beim Termin vertreten. Dana Frohwieser, Stadtratsmitglied und SPD-Fraktionsvorsitzende, macht deutlich, warum solche Orte trotz knapper Kassen weiter eine Rolle spielen.
3: Für uns als SPD-Fraktion ist es wichtig, dass dieser Ort und andere solche Orte in unserer Stadt weiter bestehen können. Wir ringen da gerade sehr intensiv im Dresdner Stadtrat darum, wie wir trotz immer knapper werdenden Mitteln die Priorität vielleicht auf solche Orte legen können. Und das wollen wir heute auch hier mit unserer Anwesenheit zeigen und mit den Verantwortlichen hier eben den Tag auch gemeinsam begehen.
2: Träger des Moosmutzelhauses ist die Kindervereinigung Dresden. Vorstand Jan Güldemann beschreibt, wie die Einrichtung derzeit überhaupt weiterlaufen kann.
4: Wir sind derzeit in der Situation, dass wir nicht mehr von der Landeshauptstadt Dresden finanziert werden. Der Verein finanziert das Moosmutzelhaus aus eigenen Mitteln derzeit und wir hoffen, dass wir für dieses Jahr noch rückwirkend eine Förderung erhalten. Der Nachtragshaushalt ist bis dato noch nicht bewilligt, aber wir hoffen darauf und dass es auf alle Fälle eine Zukunft für das Moosmutzelhaus gibt.
2: Für viele Familien ist das Haus ein fester Bestandteil ihres Alltags. Viele Kinder nutzen das Haus regelmäßig nach der Schule.
1: Für uns ist das Moosmutzelhaus ein ganz wichtiger Ort, weil unsere Kinder hier einen Rückzugsort haben nach der Schule. Der Große hat keinen Hort mehr, also das heißt, er ist zum Teil nachmittags zu Hause, alleine, wir sind beide arbeiten und er kann hierher kommen. Hier ist Betreuung, hier sind Kinder, hier gibt es Angebote, ganz, ganz wichtig für unsere Kinder.
2: Dabei geht es nicht nur um Betreuung. Offene Kinder- und Jugendarbeit kann auch auffangen, wenn es zu Hause oder in der Schule schwierig wird. Gerade offene Treffs können mehr sein als nur Freizeitangebote.
3: Das ist natürlich schwierig. Das ist für alle Beteiligten schwierig, insbesondere natürlich auch für die, die hier diesen wunderbaren Ort gestalten. Die Kommunen sind in einer schwierigen finanziellen Lage. Für die SPD-Fraktion ist klar, Gelder müssen insbesondere auch in solche Orte, das ist Prävention, hier wird Arbeit mit Kindern und Jugendlichen gemacht. Wenn man die streicht, streitet man am Ende darüber, Ordnungs- und Sicherheitsmaßnahmen zu machen, weil Kriminalität steigt etc. pp. Hier bei den Kindern und Jugendlichen können wir anfangen, dass es gar nicht so weit kommt.
2: Andere Einrichtungen sind für jüngere Kinder aus dem Umfeld nicht automatisch gut erreichbar.
4: Der Stadtraum hier wird geteilt durch die Kesselsdorfer Straße. Auf jeder Seite von der Kesselsdorfer Straße im Prinzip eine Einrichtung für Kinder und Jugendliche, die nach der Schule hierher kommen können. Weil Kinder eben die Kesselsdorfer Straße als eine große Verkehrsader nicht überqueren. Wollen auch die Eltern der Kinder nicht. Und deswegen braucht es auf jeder Seite eine Einrichtung. Und das Moosmutzelhaus ist die einzige Einrichtung auf dieser Seite von der Kesselsdorfer Straße.
2: Die anhaltende Unsicherheit beschäftigt Eltern und Mitarbeitende seit Monaten. Viele wünschen sich vor allem eine klare Perspektive für das kommende Jahr.
1: Uns wäre es wirklich ein Anliegen, dass endlich diese Unsicherheit aufhört. Also wir kämpfen jetzt wirklich seit Monaten dafür, das Haus zu erhalten. Der Verein trägt es aktuell alleine. Wir brauchen die Sicherheit, dass hier die Finanzierung steht. Und zwar für dieses Jahr und natürlich im besten Fall auch dann für die Zukunft, dass wir auch einen 33. Geburtstag feiern können.
2: Ob das Dresdner Moosmutzelhaus weiterarbeiten kann, hängt nun erneut an politischen Entscheidungen. Kurzfristig geht es um gesperrte Mittel, langfristig um den kommenden Haushalt der Stadt.
3: Ich glaube, da ist es auch wichtig, dass die Fraktionen möglichst einheitlich breit dem Oberbürgermeister signalisieren, solche Einrichtungen gehören in seine Verwaltungsvorlage von vornherein rein. Und jetzt ganz konkret für die nächsten Monate ist es wichtig, dass recht schnell ein Beschluss zum Nachtragshaushalt kommt, damit auch die gesperrten Mittel in diesem Bereich schnellstmöglich freigegeben werden.
2: Wenn die Förderung ausbleibt, wären vor allem freiwillige Angebote betroffen.
4: Wir haben letztes Jahr schon ein Angebot verloren, das ist Kinder- und Jugendzirkus Chaos. Den stellen wir gerade um, den haben wir auch nicht geschlossen. Den stellen wir um auf eine freie Finanzierung. Der ist auch heute hier beim Geburtstag vom Moosmutzelhaus mit dabei. Der ist schon weg und als nächstes werden alles die Sachen wegfallen, die keine verpflichtenden Aufgaben der öffentlichen Hand sind. Also solche Einrichtungen wie das Moosmutzelhaus, offene Treffs sind als allererstes eigentlich betroffen.
2: Für die Unterstützer geht es nicht nur darum, etwas Bestehendes zu bewahren, sondern Kindern im Stadtteil auch künftig einen verlässlichen Ort zu geben.
4: Die Kinder, die hier weiter aufwachsen werden, haben dann keinen Anlaufpunkt mehr. Das ist eigentlich die große Gefahr, die dahinter steht. Es ist nicht so das Erhalten, das, was schon entstanden ist, sondern das Gestalten, was in der Zukunft notwendig ist. Darum geht es eigentlich.
2: Wie es mit dem Moos-Mutzel-Haus weitergeht, ist damit noch nicht endgültig geklärt. Kinder, Eltern, Mitarbeitende und Träger hoffen weiter auf Planungssicherheit. Bis dahin bleibt der Geburtstag in Löbtau nicht nur ein Fest, sondern auch ein deutliches Signal an die Stadtpolitik.

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Herzlich willkommen zu Sachsen aktuell an diesem Montag. Das sind unsere Themen heute. Moderne Technik, bessere Bedingungen, Grundsteinlegung für ein neues Herzzentrum in Dresden. Neue Schau im Grassi-Museum will Verbindung zwischen Handwerk, Design und Natur aufzeigen. Und Sieg bei erstem Heimspiel, Dresdner Monarchs setzen klares Zeichen.

0: In Dresden entsteht ein neues Zentrum für Herzmedizin. Nun wurde an der Fetscherstraße der Grundstein für den Neubau des Herzzentrums gelegt. Rund 300 Millionen Euro werden investiert für mehr Platz, moderne Technik und bessere Bedingungen für Patienten und Personal.
1: 150 Millionen ist wirklich viel Geld in unserer Krankenhausplanung. Aber wir wussten, dass es diese besonderen Zentren geben muss.
2: Insgesamt 300 Millionen Euro. Moderne Technik und mehr Platz für Herzmedizin. In Dresden wächst das neue Herzzentrum. Rund 25.000 Patienten sollen hier pro Jahr behandelt werden. Mit Ministerpräsident Michael Kretschmer wurde nun symbolisch der Grundstein gelegt. Die Baustelle läuft bereits seit dem Spatenstich im Mai 25.
1: Das ist gar nicht zu überschätzen. Die Menschen, die wirklich in so einer Notsituation sitzen, haben hier wirklich die Chance, Spitzenmedizin zu bekommen. Und das sind 300 Millionen Euro. Das ist so ein gewaltiger Betrag, dass wir das gemeinsam hinbekommen, Freistaat, Kommune und vor allen Dingen Sana als privater Krankenhausbetreiber. Das ist alles andere als selbstverständlich. Wir haben es hinbekommen, es geht weiter und damit haben wir wirklich einen guten Punkt gemacht.
2: 220 Betten soll das neue Herzzentrum bekommen. Also mehr als 1,3 Millionen Euro pro Bett. Oliver Wehner, Geschäftsführer des Herzzentrums Dresden, erklärt, warum es einen Neubau in diesen Dimensionen braucht.
3: Neubau braucht es einfach, weil wir aus allen Nähten platzen. Sie können sich vorstellen, dass neue Geräte, aber auch Ansprüche an Arbeitsplätze sich verändert haben. Ja, wir haben natürlich eine große Intensiv-Unit hier. Das bedeutet, wir haben sehr kranke Menschen, die hier behandelt werden. Das heißt, wir wollen natürlich die Leute wieder fit machen. Wir wollen den Leuten mehr Gesundheit geben, Lebensqualität. Aber wenn Sie das mit anderen Krankenhäusern vergleichen, dann haben wir eben sehr viele Intensivbetten. Und deswegen ist es entsprechend auch kostenintensiv.
2: Auch Landtagspräsident Alexander Dirks hält den Neubau für wichtig. In Deutschland lebten 2023 über 4,5 Millionen Menschen mit einer koronaren Herzkrankheit.
4: Das Herzzentrum ist Spitzenmedizin. Herz- und Gefäßkrankheiten sind eine ganz, ganz wesentliche Herausforderung für unsere Gesellschaft, insbesondere auch durch den demografischen Wandel. Und deswegen ist eine gute, moderne Versorgung, aber natürlich auch ein attraktiver Arbeitsplatz sehr, sehr wichtig. Deswegen ist es ein großartiges Signal, dass in dieser ja doch auch herausfordernden Zeit der Freistaat und Sana gemeinsam hier fast 300 Millionen Euro investieren, um diesen Neubau des Herzzentrums in Dresden zu gewährleisten.
2: Bezahlt wird das Projekt von zwei Seiten. Rund 150 Millionen übernehmen die Sana-Kliniken. Die andere Hälfte kommt aus dem Sondervermögen des Freistaats Sachsen, welches auch darüber hinaus für die sächsische Medizin genutzt werden soll.
1: Krankenhaus ist eine große Priorität in unserem Sondervermögen und wir werden sicher in den nächsten Jahren bis 2030 zwischen 1 und 2 Milliarden Euro investieren.
2: Dass weitere Investitionen nötig sind, weiß auch Dresdens Oberbürgermeister Dirk Hilbert. Denn neben dem neuen Herzzentrum gibt es in der Stadt noch andere medizinische Projekte, die dringend vorankommen sollen.
5: Wir schauen gerade unser großes Investment im städtischen Klinikum, das hängt bestimmt schon mindestens 10 Jahre jetzt in den Seilen und muss dringend erledigt werden und umgesetzt werden. Ich spreche vom Haus B.
2: Trotzdem steht der Oberbürgermeister hinter dem neuen Herzzentrum.
5: Also ich wünsche mir für die Bürger, dass wir beste medizinische Versorgung anbieten und dass wir auch alle Träger enger zusammenrutschen und uns auch wirklich interdisziplinär oder unabhängig von so vielleicht Gesellschaftsstruktur, von Zuständigkeiten sagen. Wir haben in allen Fachgebieten die beste Angebote hier in der Region. Man kann wirklich sagen, wenn du erkrankt wirst, wenn du ein Problem hast, wirst du hervorragend versorgt. Das muss unser Ziel sein und wie wir dahinter organisieren, das muss man am effizientesten machen, egal wer die Zuständigkeit hat.
2: 300 Millionen Euro, 40.000 Quadratmeter und 5 Geschosse. Das neue Herzzentrum gehört zu den größten Gesundheitsprojekten in Sachsen. Geplant sind ca. 220 Betten, darunter 90 Intensivbetten und 6 OP-Säle. Ende 2029 soll der Neubau fertig sein und für einen der modernsten medizinischen Standorte in Europa stehen.
0: Was erzählen Dinge über die Menschen, die sie schaffen? Im Grassi-Museum Leipzig geht es gerade um Objekte, die weit mehr sind als reine Gestaltung. Die neue Ausstellung The Soul of Objects öffnet den Blick nach Lateinamerika und zeigt, wie Design, Handwerk und Natur miteinander verbunden sein können.
6: Indigene Gemeinschaften im Amazonasgebiet versuchen Europa etwas über Natur beizubringen.
7: Eine klare Botschaft mitten im Grassi-Museum in Leipzig. Die Ausstellung The Soul of Objects zeigt noch bis Mitte September Design aus Lateinamerika. Und sie stellt eine große Frage. Was kann Europa von einem anderen Umgang mit Natur, Material und Konsum lernen? Filigrane Goldfiguren, gewebte Wandteppiche, Lampen aus weißem Pferdehaar, Objekte aus Ton, Wolle und Pflanzenfasern. Mehr als 50 Künstlerinnen und Künstler aus Lateinamerika zeigen hier ihre Arbeiten. Für viele ist es das erste Mal, dass ihre Werke in Europa zu sehen sind.
8: Die Objekte besitzen eine Energie. Deshalb trägt die Ausstellung im Titel Seele,
7: erklärt Lujan Cambarriere. Die Kuratorin stammt aus Argentinien, lebt in Berlin und beschäftigt sich seit Jahren mit lateinamerikanischem Design, Handwerk und indigenem Wissen. Für sie sind die Objekte nicht nur schön, sie erzählen auch davon, wie Menschen mit Natur und Ressourcen umgehen.
8: Wir müssen aufhören, ständig zu konsumieren und die Natur auszubeuten. Viele europäische Perspektiven halten diese Menschen für naiv oder arm. Aber sie leben glücklich und im Einklang mit ihrer Umwelt.
7: Mit dem arbeiten, was da ist, oft aus wirtschaftlicher Notwendigkeit. Ohne große Fabriken, ohne industrielle Infrastruktur. Entsteht daraus vielleicht gerade eine besondere Kreativität?
8: Früher haben wir uns dafür geschämt. Heute haben wir erkannt, dass wir auf diese Weise sehr nachhaltig arbeiten und den Planeten schützen.
7: Dazu gehört auch ein anderer Blick auf Natur. Nicht als Rohstofflager, sondern als Lebensraum.
8: Unsere indigenen Gemeinschaften verstehen ihre Beziehung zur Natur. Sie fällen nicht einfach einen Baum, sondern arbeiten mit dem, was die Erde bereits gibt. Sie bitten die Mutter Erde um Erlaubnis.
7: Dass dieser Ansatz anders ist als viele europäische Designtraditionen, sieht auch das Krassi-Museum so.
9: Wir sind europäisch geprägt. Bei uns ist das meist so, die Form folgt der Funktion. Und wir schauen dann auf andere Länder ganz anders, auf die Gestaltung, das Design. Und hier in der Ausstellung sehen die Besucher, was ist zeitgenössisch gerade im Bereich der Gestaltung der angewandten Kunst in Südamerika los.
7: Sagt Annette Lambrecht, Pressesprecherin des Museums. Sie begleitet die Ausstellung in Leipzig und ordnet ein, warum dieser Perspektivwechsel besonders wichtig ist. Die Idee zu dieser Ausstellung entstand schon vor 6 Jahren. Lujan Cambarriere kam damals mit einem großen Vorschlag auf das Krassi-Museum zu, eine Ausstellung über angewandte Kunst aus ganz Lateinamerika.
9: Das ist natürlich ein Wahnsinnsunterfangen. Dieser Kontinent ist ja unglaublich groß, 2-mal so groß wie Europa. Und hat viele Länder mit ganz verschiedenen Traditionen und auch Arten, mit Design umzugehen.
7: So Lambrecht. Für Cambarriere war dieser Weg nicht selbstverständlich. Denn lateinamerikanisches Design wird in Europa noch immer oft anders gelesen. Als Handwerk, als Folklore, als etwas Schönes. Aber nicht immer als Design auf Augenhöhe.
8: Als ich hierher kam, sagten viele Menschen, das ist schön, aber das ist Handwerk, kein Design. Viele Jahre lang haben wir nach Europa geschaut, als wäre Europa der Ort, an dem alles Wissen liegt. Das war problematisch.
7: Dass dieser Perspektivwechsel nötig ist, zeigt auch ein Blick auf die Museumslandschaft. Eine Studie aus dem Fachjournal PLOS ONE hat 2019 die Sammlungen von 18 großen US-Museen untersucht. Das Ergebnis? 58% der vertretenen Künstlerinnen und Künstler waren weiß, 87% männlich. Kunstschaffende mit lateinamerikanischem Hintergrund machten nur einen sehr kleinen Anteil aus. Genau hier setzt The Soul of Objects an. Die Ausstellung fragt, wer entscheidet, was als Design gilt, welche Perspektiven werden gesehen und welche bleiben unsichtbar.
8: Es gibt nicht nur eine Art von Design, nicht nur die europäische Perspektive zählt. Es ist wichtig, miteinander in Dialog zu treten und voneinander zu lernen.
7: So wird aus einer Designausstellung eine Einladung zum Umdenken. Über Konsum, über Natur und über die Geschichten, die in Dingen stecken können.
0: Laufen, werfen, jubeln und vor allem gemeinsam an den Start gehen. Bei den Chemlympics in Chemnitz zählt nicht nur die sportliche Leistung, Die Veranstaltung zeigt auch, welche Hürden Menschen mit Behinderung im Alltag noch immer überwinden müssen. Unsere Reporterin war dabei.
10: Die ganzen Sportlerinnen und Sportler geben einen so viel zurück. Es ist so viel Wärme, so viel Liebe, so viel Freude.
0: Sportfest für Menschen mit Handicap. Camlympics setzen Zeichen für Inklusion.
11: Ich bin abgedreht. Und ich würde wieder mal eine Platte machen.
0: Und genau das hat sie geschafft. Im Sprint lief Luise der Konkurrenz davon und sicherte sich einen der ersten Plätze bei den 14. Camlympics. Bereits seit 2010 treten dort Menschen mit Behinderung in verschiedenen Disziplinen gegeneinander an. Angelehnt an das deutsche Sportabzeichen stehen unter anderem Medizinballweitwurf, Sprint, Weitsprung und Fußball dort auf dem Programm. Für Rollstuhlfahrerinnen und Rollstuhlfahrer gibt es statt Weitsprung eine Zielwurfscheibe. Für Nadja Gere, die seit der ersten Ausgabe an der Organisation beteiligt ist, sind die Camlympics jedes Jahr etwas Besonderes. Denn für viele Teilnehmende steht nicht der Sieg im Mittelpunkt, sondern vor allem das gemeinsame Erlebnis und das Gefühl, dabei zu sein.
12: Und Motivation, finde ich, ist auch das ganz große Wort für hier, was immer echt schön ist, zu sehen, wie alle sich freuen und anstrengen. Und wenn sie die Letzten auf der Strecke sind, die werden bis zur letzten Sekunde bejubelt und getragen und sind da stolz und happy.
0: Ähnlich sieht das Sandra Strobel, die seit 2019 ehrenamtlich bei den Camlympics mitwirkt. Für sie sind die Dankbarkeit und die Freude der Teilnehmenden ein Grund, die Veranstaltung jedes Jahr aufs Neue zu unterstützen.
13: Am Anfang ist immer die Aufregung sehr groß und wenn wir dann alle fertig sind, dann sagen wir immer, ach, war das wieder schön. Die ganzen Sportlerinnen und Sportler geben einen so viel zurück. Es ist so viel Wärme, so viel Liebe, so viel Freude. Und das lässt uns immer wieder auch unsere Arbeit damit belohnen.
0: Seit Jahren bringen die Camlympics Menschen mit ganz unterschiedlichen Voraussetzungen zusammen. Mit Blick auf den Medaillenspiegel könnte das durchaus für Frust sorgen, denn bei der Veranstaltung treffen Profis auf Amateure. Um das auszugleichen, setzt man beim Wettkampf auf verschiedene Kategorien, sodass grundsätzlich jeder Teilnehmende die Chance auf eine Medaille hat. Für Nadja Gere ist genau das eine der wichtigsten Lehren aus den vergangenen Veranstaltungen.
12: Wir haben zwei Kategorien, Freizeitsportler und Leistungssportler, weil sich in den ersten Veranstaltungen gezeigt hat, dass es schon Leute gibt, die echt Power haben und die dann allen davonfliegen und alle Medaillen abgrasen. Und dann haben wir zumindest die Kategorien Freizeitsport, Leistungssport und die Rollifahrer in einer eigenen Kategorie, damit man so für jeden die Motivation auch dabei hält.
0: Und das Prinzip scheint aufzugehen. Die Begeisterung darüber, dabei sein zu können, war vielen Teilnehmenden deutlich anzusehen. Auch Annette Büttner. Sie ist bereits zum vierten Mal dabei. Aus ihrer Sicht ist die Veranstaltung auch ein Stück weit gelebte Teilhabe.
14: Immer wieder die Freude daran, dass man dann auch in Gesellschaftsleben mit drin ist. Also es ist schon eine Erleichterung dann.
0: Gemeinschaft und Inklusion stehen bei den Camlympics klar im Vordergrund. Gleichzeitig macht die Veranstaltung aber auch Probleme sichtbar, mit denen viele Menschen ohne körperliche Einschränkungen kaum in Berührung kommen. Vor allem Rollstuhlfahrerinnen und Rollstuhlfahrer stehen häufig vor finanziellen Herausforderungen. Andrea Mörbe ist in ihrer Freizeit sportlich sehr aktiv. Mit ihrem Handbike hat sie bereits mehrere Halbmarathons und Marathons absolviert. Die notwendige Ausrüstung kostet jedoch viel Geld. Erst durch die Unterstützung von Lukas Stern e.V. und weiterer Sponsoren konnte sie sich den speziellen Sportrollstuhl leisten. Aus eigener Tasche wäre das kaum möglich gewesen. Ein eigener Spendenaufruf blieb zuvor nahezu ohne Resonanz.
14: Der schwierigste Weg auf dem Weg ist eigentlich, das Material zu bekommen. So ein Liegepike oder so ein Sportrollstuhl, weil das bezahlt die Krankenkasse nicht. Da muss man sich selber drum kümmern. Alles selber organisieren, eben halt durch Sponsoren, weil ich habe nicht so viel Geld und kann mir das eigentlich nicht leisten. Und da habe ich mir Sponsoren gesucht, die mich dabei unterstützen.
0: Auch an anderer Stelle wünscht sich Andrea Mörbe mehr Unterstützung und vor allem mehr Sichtbarkeit. Die Leistungen, die bei den Camlympics erbracht werden, müssten aus ihrer Sicht stärker gewürdigt werden. Zudem gäbe es im Alltag noch immer viele Barrieren, die abgebaut werden könnten.
14: Es müsste eigentlich noch viel, viel mehr getan werden, denn die behinderten Sportler bringen ja auch sehr viel Leistung oder vielleicht manchmal noch besser als wie die gesunden Leute. Man hat hohe Bordsteinkanten, wo man es schlecht, also mit dem Handbike oder mit dem Rollstuhl eben halt runterkommt. Da muss man übelst viel eben halt fahren, um eben halt so eine so eine Absenkung eben halt zu finden. Es wäre schön, wenn in der Stadt eben halt noch viel mehr gemacht wird.
0: Die Camplympics stehen nicht nur für sportlichen Ehrgeiz und persönliche Erfolgsgeschichten. Sie machen auch deutlich, wie wichtig Teilhabe, Unterstützung und gegenseitiger Respekt sind. Für viele Teilnehmende geht es deshalb am Ende um weit mehr als nur Medaillen, nämlich um Anerkennung, Gemeinschaft und die Chance, selbstverständlich dazu zu gehören. Die Dresden Monarchs sind mit einem klaren Statement in die neue GFL-Saison gestartet. Vor mehr als 8000 Fans im Heinz-Steyer-Stadion gewannen die Königlichen ihr erstes Heimspiel gegen die Braunschweig Lions deutlich mit 47:8. Besonders die Defense und Receiver Jane Serkeley sorgten für einen Auftakt nach Maß.
2: Was für ein Start in die neue GFL-Saison. Die Dresden Monarchs haben im ersten Heimspiel direkt ein dickes Ausrufezeichen gesetzt. Vor mehr als 8000 Zuschauern im Heinz-Steyer-Stadion gewinnen die Königlichen klar mit 47:8 gegen die Braunschweig Lions. Dabei sah der Beginn noch gar nicht so eindeutig aus. Braunschweig kam ordentlich rein, wollte Dresden früh ärgern. Doch dann übernahm die Monarchs-Defense das Kommando. Zwei erzwungene Fumbles brachten die eigene Offense perfekt ins Spiel und die ließ sich nicht lange bitten. Tufunmi Lala lief zum ersten Touchdown. Kurz darauf fand Quarterback Rocky Lombardi seinen Receiver Janne Serkele in der Endzone. Auch danach blieb Dresden voll auf dem Gas. Touchdown Pass auf Tigo Moss, Safety durch die Defense. Und noch ein Lauf-Touchdown von Lala. Zur Halbzeit

0: starke Defense, effiziente Offense und eine Kulisse, die direkt wieder Lust auf Football in Dresden macht.
1: Das war Sachsen aktuell an diesem Montag. Liebe Zuschauerinnen und Zuschauer, alle Meldungen sowie weitere Nachrichten finden Sie wie gewohnt unter www.sachsen-fernsehen.de. Auf einem unserer zahlreichen Social-Media-Kanäle wie TikTok, Facebook oder Instagram oder im Radio DAB Plus bei Sachsen 1. Hören Sie ruhig mal rein. Damit verabschiede ich mich von Ihnen und würde mich freuen, wenn Sie auch morgen wieder mit dabei sind. Bis dahin, machen Sie es gut.
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5: Nachrichten. Die Entscheidung über die Auslieferung der verurteilten Rechtsextremistin Maler Svenja Liebig von Tschechien nach Deutschland hat eine neue Entwicklung genommen. Das Landgericht in Pilsen hat für den 18. Mai eine öffentliche Verhandlung angesetzt, wie ein Gerichtssprecher mitteilte. Liebig wurde am 9. April nahe der deutschen Grenze festgenommen und befindet sich derzeit in Auslieferungshaft. Sie lehnt die Auslieferung ab, da sie um ihre Bürgerrechte fürchtet. Sollte sie nach Deutschland gebracht werden, wird erwartet, dass sie ihre Haftstrafe in Chemnitz antreten muss. Leipzig wird im Herbst zum Zentrum der deutschen Chorszene. Vom 1. bis 4. Oktober findet dort erstmals das bundesweite Chorfestival Chor.com statt, wie der Deutsche Chorverband bekannt gab. Über 150 Workshops und 20 Konzerte sind geplant, begleitet von einer großen Messe mit rund 60 Ausstellern aus der Musikbranche. Altbundespräsident Christian Wulff betonte die verbindende Kraft des gemeinsamen Singens und lobte das Festivalmotto Building Bridges. Das Festival findet seit 2011 alle 2 Jahre statt und wechselt nun erstmals von Hannover nach Leipzig. Sachsens Luchspopulation hat Zuwachs bekommen durch den jungen Luchs Bardi aus dem Böhmerwald, wie das Landesamt für Umwelt, Landwirtschaft und Geologie informierte. Der knapp 2-jährige Luchs wurde mehrfach in Eibenstock gesichtet und könnte die lokale Population stärken. Laut tschechischer Nationalparkverwaltung wanderte Bardi auf der Suche nach einem eigenen Revier ins Westerzgebirge ein und könnte dort auf andere ausgewilderte Luchse treffen. Seit 2024 wurden 7 Luchse in Sachsen ausgewildert. 2 weitere sollen im Spätsommer 2026 folgen.

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2: Indigene Gemeinschaften im Amazonasgebiet versuchen Europa etwas über Natur beizubringen.
3: Eine klare Botschaft mitten im Krassi-Museum in Leipzig. Die Ausstellung The Soul of Objects zeigt noch bis Mitte September Design aus Lateinamerika. Und sie stellt eine große Frage. Was kann Europa von einem anderen Umgang mit Natur, Material und Konsum lernen? Filigrane Goldfiguren, gewebte Wandteppiche, Lampen aus weißem Pferdehaar, Objekte aus Ton, Wolle und Pflanzenfasern. Mehr als 50 Künstlerinnen und Künstler aus Lateinamerika zeigen hier ihre Arbeiten. Für viele ist es das erste Mal, dass ihre Werke in Europa zu sehen sind.
2: Die Objekte besitzen eine Energie. Deshalb trägt die Ausstellung im Titel Seele,
3: erklärt Lujan Cambarriere. Die Kuratorin stammt aus Argentinien, lebt in Berlin und beschäftigt sich seit Jahren mit lateinamerikanischem Design, Handwerk und indigenem Wissen. Für sie sind die Objekte nicht nur schön, sie erzählen auch davon, wie Menschen mit Natur und Ressourcen umgehen.
2: Wir müssen aufhören, ständig zu konsumieren und die Natur auszubeuten. Viele europäische Perspektiven halten diese Menschen für naiv oder arm. Aber sie leben glücklich und im Einklang mit ihrer Umwelt.
3: Mit dem arbeiten, was da ist, oft aus wirtschaftlicher Notwendigkeit. Ohne große Fabriken, ohne industrielle Infrastruktur. Entsteht daraus vielleicht gerade eine besondere Kreativität?
2: Früher haben wir uns dafür geschämt. Heute haben wir erkannt, dass wir auf diese Weise sehr nachhaltig arbeiten und den Planeten schützen.
3: Dazu gehört auch ein anderer Blick auf Natur. Nicht als Rohstofflager, sondern als Lebensraum.
2: Unsere indigenen Gemeinschaften verstehen ihre Beziehung zur Natur. Sie fällen nicht einfach einen Baum, sondern arbeiten mit dem, was die Erde bereits gibt. Sie bitten die Mutter Erde um Erlaubnis.
3: Dass dieser Ansatz anders ist als viele europäische Designtraditionen, sieht auch das Krassi-Museum so.
4: Wir sind europäisch geprägt. Bei uns ist das meist so, die Form folgt der Funktion. Und wir schauen dann auf andere Länder ganz anders, auf die Gestaltung, das Design. Und hier in der Ausstellung sehen die Besucher, was ist zeitgenössisch gerade im Bereich der Gestaltung der angewandten Kunst in Südamerika los.
3: Sagt Annette Lambrecht, Pressesprecherin des Museums. Sie begleitet die Ausstellung in Leipzig und ordnet ein, warum dieser Perspektivwechsel besonders wichtig ist. Die Idee zu dieser Ausstellung entstand schon vor 6 Jahren. Lujan Cambarriere kam damals mit einem großen Vorschlag auf das Krassi-Museum zu, eine Ausstellung über angewandte Kunst aus ganz Lateinamerika.
4: Das ist natürlich ein Wahnsinnsunterfangen. Dieser Kontinent ist ja unglaublich groß, 2-mal so groß wie Europa. Und hat viele Länder mit ganz verschiedenen Traditionen und auch Arten, mit Design umzugehen.
3: So Lambrecht. Für Cambarriere war dieser Weg nicht selbstverständlich. Denn lateinamerikanisches Design wird in Europa noch immer oft anders gelesen. Als Handwerk, als Folklore, als etwas Schönes. Aber nicht immer als Design auf Augenhöhe.
2: Als ich hierher kam, sagten viele Menschen, das ist schön, aber das ist Handwerk, kein Design. Viele Jahre lang haben wir nach Europa geschaut, als wäre Europa der Ort, an dem alles Wissen liegt. Das war problematisch.
3: Dass dieser Perspektivwechsel nötig ist, zeigt auch ein Blick auf die Museumslandschaft. Eine Studie aus dem Fachjournal PLOS ONE hat 2019 die Sammlungen von 18 großen US-Museen untersucht. Das Ergebnis? 58% der vertretenen Künstlerinnen und Künstler waren weiß, 87% männlich. Kunstschaffende mit lateinamerikanischem Hintergrund machten nur einen sehr kleinen Anteil aus. Genau hier setzt The Soul of Objects an. Die Ausstellung fragt, wer entscheidet, was als Design gilt, welche Perspektiven werden gesehen und welche bleiben unsichtbar.
2: Es gibt nicht nur eine Art von Design, nicht nur die europäische Perspektive zählt. Es ist wichtig, miteinander in Dialog zu treten und voneinander zu lernen.
3: So wird aus einer Designausstellung eine Einladung zum Umdenken. Über Konsum, über Natur und über die Geschichten, die in Dingen stecken können.

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1: Ja, das Besondere an der Euro 7 ist, dass zum ersten Mal sogenannte Non-Exhaust Emissions reguliert werden. Das sind also Emissionen, die nicht durch den Antriebsstrang verursacht werden.
2: Neuer Abgasnorm zwingt Hersteller zum Umdenken. Chemnitzer Forschungsinstitut bietet Lösungen an, die auch Probleme der E-Mobilität ins Visier nimmt.
1: Vorteile bringt es vor allen Dingen an der Hinterachse von Elektrofahrzeugen.
2: Sie ist der Gegenspieler jedes noch so starken Motors, die Bremse. Im Automobilbau ist sie ein entscheidendes Bauteil. Die dafür notwendige Technik ist, abgesehen von einigen Sportwagen, über Jahrzehnte gleich geblieben. Das könnte sich künftig allerdings ändern. Denn mit der Abgasnorm Euro 7 rückt auch der Abrieb von Bremsen und Reifen stärker in den Fokus. Für diese sogenannten Nicht-Abgasemissionen sollen künftig strengere Grenzwerte gelten. Dementsprechend müssten die Hersteller laut Sebastian Postmann, wissenschaftlicher Mitarbeiter am Fraunhofer Institut für Werkzeug-, Maschinen- und Umformtechnik, im Bremsbereich umdenken.
3: Ja, also den Weg, der momentan beschritten wird, das sind Kaugusscheiben, die beschichtet werden in Einstoff- oder Zweischichtsystem. Ja, entsprechend kostenaufwendig und auch noch nicht serienreif, das muss man ganz klar sagen. Da gibt es auch viele Fragestellungen, die zu entwickeln sind, aber die müssen serienreif werden, wenn die Euro 7 kommt. Und Filtersysteme, die natürlich dann auch irgendwo wie jeder Filter voll werden und gewechselt werden müssen. Ne? Das ist momentan das, was wir kennen, und Fahrzyklussysteme, wo die Bremsen teilweise auch gereinigt werden. Aber da fährt jeder Hersteller ein Stück weit auch andere Regime, sicherlich auch Fahrzeugklassen abhängig.
2: Eine mögliche Lösung ist eine Bremsscheibe, die das Fraunhofer Institut gemeinsam mit Zulieferern der Automobilindustrie entwickelt. Dabei geht man andere Wege als bisherige Hersteller. Im Fokus der Forschung steht Edelstahl als Material für die Bremse. Die Vorteile liegen laut Falco Wagner von der TU Chemnitz auf der Hand.
1: Ja, richtig. Wir konnten in unserem Forschungsprojekt nachweisen, dass wir mit unserer Edelstahlbremsscheibe eine Verschleißreduzierung von ungefähr 85% im Gegensatz zu einer normalen Kaugussbremsscheibe erreichen können. Wichtig ist allerdings, dass es auf das Gesamtsystem bezogen ist, also die Kombination aus Bremsscheibe und Bremsbelag.
2: Und nicht nur dort könnte das Material seine Vorzüge ausspielen, auch an anderer Stelle deuten sich Vorteile an. Aus Sicht von Falco Wagner könnte das Konzept dazu taugen, den Wartungsaufwand der Hinterradbremse deutlich zu senken.
1: Ja, die Hinterachsbremse ist generell etwas weniger belastet als die Vorderachse, sodass da auch im einen Einsatz weniger Bremskraft entsprechend abgerufen wird. Und somit kann die Bremsscheibe eher korrodieren, da dieser Abrieb entsprechend nicht vorhanden ist. Gleichzeitig ist bei E-Fahrzeugen natürlich die Rekuperation ein Thema. Das heißt, moderne E-Fahrzeuge werden eher mit der Elektromaschine bremsen als mit der Reibungsbremse. Und somit kann es auch hier zu einer gesteigerten Korrosionsanfälligkeit kommen, die wir mit unserer Bremsscheibe gelöst haben.
2: Denn Edelstahl rostet nicht und ist dadurch deutlich weniger anfällig für Korrosion. Von der Serienreife sei man allerdings laut Sebastian Postmann noch weit entfernt. Das System funktioniere zwar bereits auf dem Prüfstand, für weitere Forschung brauche es jedoch die Unterstützung der Hersteller.
3: Ja, das ist jetzt ein Angebot, die kann man anfassen, die kann man bremsen, die macht eine gute Performance auf dem Teststand. Und jetzt gilt es natürlich, jemanden zu finden, der den Mut hat zu sagen, er geht in eine Vorserie und prüft das dort nach und gibt uns auch ein Feedback, was können wir dort noch besser machen, in welche Richtung kann es gehen. Ja, und dann entsprechend dieses Potenzial für den Kunden und für den Markt zu heben.
2: Mit einer Markteinführung ist deshalb nicht so schnell zu rechnen, denn ein Partner für die Vorserienproduktion ist das eine, die gesamte Logistik rund um die Edelstahlbremse das andere.
3: Ja, das kommt darauf an, wie groß die Serie ist. Und es muss ja von dem Level, wo wir jetzt sind, also ganz geringer Technologiereifegrad, gerade nachgewiesen, dass es geht, erstmal eine Infrastruktur aufgebaut werden. Aber da reden wir schon über mehrere Jahre, die das dauern würde, bis das dann in eine Serie geht. Und auch die Hersteller müssen dann die entsprechende Logistik und interne Verfügbarkeit und Verteilersystem halt aufbauen.
2: Ob sich die Edelstahlbremse am Ende tatsächlich auf dem Markt durchsetzt, wird sich also erst in den kommenden Jahren zeigen. Klar ist aber schon jetzt, der Druck durch strengere Umweltauflagen zwingt die Automobilindustrie zum Umdenken. Und genau darin könnte für Forschungseinrichtungen aus Sachsen eine große Chance liegen.

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1: Kaum noch nachvollziehbar, was hier passiert. Also man hat wirklich das Gefühl, dass es ein Kuhhandel ist und man durchschaut gar nicht mehr genau, worum es eigentlich geht.
2: Das Moosmutzelhaus in Dresden-Löbtau feiert sein 32. Jubiläum. Doch neben Kinderlachen und Geburtstagsstimmung bleibt die Zukunft des Hauses weiter unklar. Nick Pruditsch engagiert sich als Vertreter der Elternschaft für den Erhalt der Einrichtung.
1: Vor fast einem Jahr hat der Jugendhilfeausschuss der Stadt Dresden beschlossen, dass das Moosmutzelhaus schließen soll. Dagegen kämpfen wir seitdem an. Und jetzt haben wir eigentlich auf den Stadtratsbeschluss gewartet, dass die Mittel für den Erhalt des Hauses freigegeben werden. Und der Stadtratsbeschluss ist nicht zustande gekommen. Und deshalb müssen wir jetzt weiter kämpfen, dass das dazu kommt.
2: Auch die Kommunalpolitik war beim Termin vertreten. Dana Frohwieser, Stadtratsmitglied und SPD-Fraktionsvorsitzende, macht deutlich, warum solche Orte trotz knapper Kassen weiter eine Rolle spielen.
3: Für uns als SPD-Fraktion ist es wichtig, dass dieser Ort und andere solche Orte in unserer Stadt weiter bestehen können. Wir ringen da gerade sehr intensiv im Dresdner Stadtrat darum, wie wir trotz immer knapper werdenden Mitteln die Priorität vielleicht auf solche Orte legen können. Und das wollen wir heute auch hier mit unserer Anwesenheit zeigen und mit den Verantwortlichen hier eben den Tag auch gemeinsam begehen.
2: Träger des Moosmutzelhauses ist die Kindervereinigung Dresden. Vorstand Jan Güldemann beschreibt, wie die Einrichtung der Zeit überhaupt weiterlaufen kann.
4: Wir sind derzeit in der Situation, dass wir nicht mehr von der Landeshauptstadt Dresden finanziert werden. Der Verein finanziert das Moosmutzelhaus aus eigenen Mitteln derzeit und wir hoffen, dass wir für dieses Jahr noch rückwirkend eine Förderung erhalten. Der Nachtragshaushalt ist bis dato noch nicht bewilligt, aber wir hoffen darauf und dass es auf alle Fälle eine Zukunft für das Moosmutzelhaus gibt.
2: Für viele Familien ist das Haus ein fester Bestandteil ihres Alltags. Viele Kinder nutzen das Haus regelmäßig nach der Schule.
1: Für uns ist das Moosmutzelhaus ein ganz wichtiger Ort, weil unsere Kinder hier einen Rückzugsort haben nach der Schule. Der Große hat keinen Hort mehr. Also das heißt, er ist zum Teil nachmittags zu Hause, alleine. Wir sind beide arbeiten und er kann hierher kommen. Hier ist Betreuung, hier sind Kinder, hier gibt es Angebote. Ganz, ganz wichtig für unsere Kinder.
2: Dabei geht es nicht nur um Betreuung. Offene Kinder- und Jugendarbeit kann auch auffangen, wenn es zu Hause oder in der Schule schwierig wird. Gerade offene Treffs können mehr sein als nur Freizeitangebote.
3: Das ist natürlich schwierig. Das ist für alle Beteiligten schwierig, insbesondere natürlich auch für die, die hier diesen wunderbaren Ort gestalten. Die Kommunen sind in einer schwierigen finanziellen Lage. Für die SPD-Fraktion ist klar, Gelder müssen insbesondere auch in solche Orte, das ist Prävention, hier wird Arbeit mit Kindern und Jugendlichen gemacht. Wenn man die streicht, streitet man am Ende darüber, Ordnungs- und Sicherheitsmaßnahmen zu machen, weil Kriminalität steigt etc. pp. Hier bei den Kindern und Jugendlichen können wir anfangen, dass es gar nicht so weit kommt.
2: Andere Einrichtungen sind für jüngere Kinder aus dem Umfeld nicht automatisch gut erreichbar.
4: Der Stadtraum hier wird geteilt durch die Kesselsdorfer Straße. Und es braucht auf jeder Seite von der Kesselsdorfer Straße im Prinzip eine Einrichtung für Kinder und Jugendliche, die nach der Schule hierher kommen können. Weil Kinder eben die Kesselsdorfer Straße als eine große Verkehrsader nicht überqueren. Wollen auch die Eltern der Kinder nicht. Und deswegen braucht es auf jeder Seite eine Einrichtung. Und das Moosmutzelhaus ist die einzige Einrichtung auf dieser Seite von der Kesselsdorfer Straße.
2: Die anhaltende Unsicherheit beschäftigt Eltern und Mitarbeitende seit Monaten. Viele wünschen sich vor allem eine klare Perspektive für das kommende Jahr.
1: Uns wäre es wirklich ein Anliegen, dass endlich diese Unsicherheit aufhört. Also wir kämpfen jetzt wirklich seit Monaten dafür, das Haus zu erhalten. Der Verein trägt es aktuell alleine. Wir brauchen die Sicherheit, dass hier die Finanzierung steht. Und zwar für dieses Jahr und natürlich im besten Fall auch dann für die Zukunft, dass wir auch einen 33. Geburtstag feiern können.
2: Ob das Dresdner Moosmutzelhaus weiterarbeiten kann, hängt nun erneut an politischen Entscheidungen. Kurzfristig geht es um gesperrte Mittel, langfristig um den kommenden Haushalt der Stadt.
3: Ich glaube, da ist es auch wichtig, dass die Fraktionen möglichst einheitlich breit dem Oberbürgermeister signalisieren, solche Einrichtungen gehören in seine Verwaltungsvorlage von vornherein rein. Und jetzt ganz konkret für die nächsten Monate ist es wichtig, dass recht schnell ein Beschluss zum Nachtragshaushalt kommt, damit auch die gesperrten Mittel in diesem Bereich schnellstmöglich freigegeben werden.
2: Wenn die Förderung ausbleibt, wären vor allem freiwillige Angebote betroffen.
4: Wir haben letztes Jahr schon ein Angebot verloren, das ist Kinder- und Jugendzirkus Chaos. Den stellen wir gerade um, den haben wir auch nicht geschlossen. Den stellen wir um auf eine freie Finanzierung. Der ist auch heute hier beim Geburtstag vom Moosmutzelhaus mit dabei. Der ist schon weg und als nächstes werden alles die Sachen wegfallen, die keine verpflichtenden Aufgaben der öffentlichen Hand sind. Also solche Einrichtungen wie das Moosmutzelhaus, offene Treffs sind als allererstes eigentlich betroffen.
2: Für die Unterstützer geht es nicht nur darum, etwas Bestehendes zu bewahren, sondern Kindern im Stadtteil auch künftig einen verlässlichen Ort zu geben.
4: Die Kinder, die hier weiter aufwachsen werden, haben dann keinen Anlaufpunkt mehr. Das ist eigentlich die große Gefahr, die dahinter steht. Es ist nicht so das Erhalten, das, was schon entstanden ist, sondern das Gestalten, was in der Zukunft notwendig ist. Darum geht es eigentlich.
2: Wie es mit dem Moos-Mutzelhaus weitergeht, ist damit noch nicht endgültig geklärt. Kinder, Eltern, Mitarbeitende und Träger hoffen weiter auf Planungssicherheit. Bis dahin bleibt der Geburtstag in Löbtau nicht nur ein Fest, sondern auch ein deutliches Signal an die Stadtpolitik.

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6: Nachrichten. Die Entscheidung über die Auslieferung der verurteilten Rechtsextremistin Mala Svenja Liebig von Tschechien nach Deutschland hat eine neue Entwicklung genommen. Das Landgericht in Pilsen hat für den 18. Mai eine öffentliche Verhandlung angesetzt, wie ein Gerichtssprecher mitteilte. Liebig wurde am 9. April nahe der deutschen Grenze festgenommen und befindet sich derzeit in Auslieferungshaft. Sie lehnt die Auslieferung ab, da sie um ihre Bürgerrechte fürchtet. Sollte sie nach Deutschland gebracht werden, wird erwartet, dass sie ihre Haftstrafe in Chemnitz antreten muss. Leipzig wird im Herbst zum Zentrum der deutschen Chorszene. Vom 1. bis 4. Oktober findet dort erstmals das bundesweite Chorfestival chor.com statt, wie der Deutsche Chorverband bekannt gab. Über 150 Workshops und 20 Konzerte sind geplant, begleitet von einer großen Messe mit rund 60 Ausstellern aus der Musikbranche. Altbundespräsident Christian Wulff betonte die verbindende Kraft des gemeinsamen Singens und lobte das Festivalmotto Building Bridges. Das Festival findet seit 2011 alle zwei Jahre statt und wechselt nun erstmals von Hannover nach Leipzig. Sachsens Luchspopulation hat Zuwachs bekommen durch den jungen Luchs Bardi aus dem Böhmerwald, wie das Landesamt für Umwelt, Landwirtschaft und Geologie informierte. Der knapp zweijährige Luchs wurde mehrfach in Eibenstock gesichtet und könnte die lokale Population stärken. Laut tschechischer Nationalparkverwaltung wanderte Bardi auf der Suche nach einem eigenen Revier ins Westerzgebirge ein und könnte dort auf andere ausgewilderte Luchse treffen. Seit 2024 wurden 7 Luchse in Sachsen ausgewildert. 2 weitere sollen im Spätsommer 2026 folgen.

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1: Was für ein Start in die neue GFL-Saison. Die Dresden Monarchs haben im ersten Heimspiel direkt ein dickes Ausrufezeichen gesetzt. Vor mehr als 8000 Zuschauern im Heinz-Steyer-Stadion gewinnen die Königlichen klar mit 47:8 gegen die Braunschweig Lions. Dabei sah der Beginn noch gar nicht so eindeutig aus. Braunschweig kam ordentlich rein, wollte Dresden früh ärgern. Doch dann übernahm die Monarchs Defense das Kommando. Zwei erzwungene Fumbles brachten die eigene Offense perfekt ins Spiel und die ließ sich nicht lange bitten. Tufunmi Lala lief zum ersten Touchdown. Kurz darauf fand Quarterback Rocky Lombardi seinen Receiver Janne Serkele in der Endzone. Auch danach blieb Dresden voll auf dem Gas. Touchdown Pass auf Tigo Moss, Safety durch die Defense. Und noch ein Lauf-Touchdown von Lala. Zur Halbzeit war die Richtung damit längst klar. Nach der Pause machten die Monarchs genau da weiter. Lombardi lief selbst zum Touchdown, später glänzte erneut Janne Serkele mit seinem zweiten Score des Tages. Überhaupt war der Receiver einer der auffälligsten Spieler auf dem Feld. Starke Catches, zwei Touchdowns und immer wieder mittendrin im Geschehen. Ein Field Goal legten die Dresdner noch nach, ehe Braunschweig kurz vor Schluss doch noch in die Endzone kam, inklusive Two-Point-Conversion. Am Ende stand trotzdem ein deutliches 47:8. Die Monarchs starten also dominant in die Saison. Starke Defense, effiziente Offense und eine Kulisse, die direkt wieder Lust auf Football in Dresden macht.

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2: 150 Millionen ist wirklich viel Geld in unserer Krankenhausplanung. Aber wir wussten, dass es diese besonderen Zentren geben muss.
3: Insgesamt 300 Millionen Euro. Moderne Technik und mehr Platz für Herzmedizin. In Dresden wächst das neue Herzzentrum. Rund 25.000 Patienten sollen hier pro Jahr behandelt werden. Mit Ministerpräsident Michael Kretschmer wurde nun symbolisch der Grundstein gelegt. Die Baustelle läuft bereits seit dem Spatenstich im Mai 25.
2: Das ist gar nicht zu überschätzen. Die Menschen, die wirklich in so einer Notsituation sitzen, haben hier wirklich die Chance, Spitzenmedizin zu bekommen. Und das sind 300 Millionen Euro. Das ist so ein gewaltiger Betrag, dass wir das gemeinsam hinbekommen, Freistaat, Kommune und vor allen Dingen Sana als privater Krankenhausbetreiber. Das ist alles andere als selbstverständlich. Wir haben es hinbekommen, es geht weiter und damit haben wir wirklich einen guten Punkt gemacht.
3: 220 Betten soll das neue Herzzentrum bekommen, also mehr als 1,3 Millionen Euro pro Bett. Oliver Wehner, Geschäftsführer des Herzzentrums Dresden, erklärt, warum es einen Neubau in diesen Dimensionen braucht.
4: Neubau braucht es einfach, weil wir aus allen Nähten platzen. Sie können sich vorstellen, dass neue Geräte, aber auch Ansprüche an Arbeitsplätze sich verändert haben. Ja, wir haben natürlich eine große Intensiv-Unit hier. Das bedeutet, wir haben sehr kranke Menschen, die hier behandelt werden. Das heißt, wir wollen natürlich die Leute wieder fit machen. Wir wollen den Leuten mehr Gesundheit geben, Lebensqualität. Aber wenn Sie das mit anderen Krankenhäusern vergleichen, dann haben wir eben sehr viele Intensivbetten. Und deswegen ist es entsprechend auch kostenintensiv.
3: Auch Landtagspräsident Alexander Dirks hält den Neubau für wichtig. In Deutschland lebten 2023 über 4,5 Millionen Menschen mit einer koronaren Herzkrankheit.
5: Das Herzzentrum ist Spitzenmedizin. Herz- und Gefäßkrankheiten sind eine ganz, ganz wesentliche Herausforderung für unsere Gesellschaft, insbesondere auch durch den demografischen Wandel. Und deswegen ist eine gute, moderne Versorgung, aber natürlich auch ein attraktiver Arbeitsplatz sehr, sehr wichtig. Deswegen ist es ein großartiges Signal, dass in dieser ja doch auch herausfordernden Zeit der Freistaat und Sana gemeinsam hier fast 300 Millionen Euro investieren, um diesen Neubau des Herzzentrums in Dresden zu gewährleisten.
3: Bezahlt wird das Projekt von zwei Seiten. Rund 150 Millionen übernehmen die Sana-Kliniken. Die andere Hälfte kommt aus dem Sondervermögen des Freistaats Sachsen, welches auch darüber hinaus für die sächsische Medizin genutzt werden soll.
2: Krankenhaus ist eine große Priorität in unserem Sondervermögen und wir werden sicher in den nächsten Jahren bis 2030 zwischen 1 und 2 Milliarden Euro investieren.
3: Dass weitere Investitionen nötig sind, weiß auch Dresdens Oberbürgermeister Dirk Hilbert. Denn neben dem neuen Herzzentrum gibt es in der Stadt noch andere medizinische Projekte, die dringend vorankommen sollen.
6: Wir schauen gerade unser großes Investment im städtischen Klinikum, das hängt bestimmt schon mindestens 10 Jahre jetzt in den Seilen und muss dringend erledigt werden und umgesetzt werden. Ich spreche vom Haus B.
3: Trotzdem steht der Oberbürgermeister hinter dem neuen Herzzentrum.
6: Also ich wünsche mir für die Bürger, dass wir beste medizinische Versorgung anbieten und dass wir auch alle Träger enger zusammenrutschen und uns auch wirklich interdisziplinär oder unabhängig von so vielleicht Gesellschaftsstruktur, von Zuständigkeiten sagen. Wir haben in allen Fachgebieten die beste Angebote hier in der Region. Man kann wirklich sagen, wenn du erkrankt wirst, wenn du ein Problem hast, wirst du hervorragend versorgt. Das muss unser Ziel sein und wie wir dahinter organisieren, das muss man am effizientesten machen, egal wer die Zuständigkeit hat.
3: 300 Millionen Euro, 40.000 Quadratmeter und 5 Geschosse. Das neue Herzzentrum gehört zu den größten Gesundheitsprojekten in Sachsen. Geplant sind ca. 220 Betten, darunter 90 Intensivbetten und 6 OP-Säle. Ende 2029 soll der Neubau fertig sein und für einen der modernsten medizinischen Standorte in Europa stehen.

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2: Das Erlebnis ist einfach ein ganz anderes, als wenn ich jetzt alleine auf dem Sportplatz stehe und mein Spiel so vor mich hin mache.
3: Einmal auflaufen wie die Großen, einmal Finale spielen, einmal spüren, heute geht es um alles.
4: Es ist unheimlich lebendig, es ist teilweise laut, das muss auch so sein bei Sport. Da gibt es auch mal Tränen, da gibt es Jubelschreie.
3: Doch was bedeutet es für junge Fußballer, einmal auf der großen Bühne zu stehen? Und wie wichtig ist dieser Cup für Vereine? Der Leipziger Cup findet in diesem Jahr zum 15. Mal statt. Austragungsort ist die Sportschule Egidius Braun in Leipzig. Dort treffen Nachwuchsteams aus verschiedenen Altersklassen aufeinander, von den jüngeren Mannschaften bis zu den älteren Junioren. Dass dieser Tag mehr als ein Turnier ist, weiß auch Katja Büchel. Als Leiterin des Amtes für Sport und Leipzig hat sie den Vereinssport in der Stadt im Blick und damit auch die Frage, wie Kinder und Jugendliche dauerhaft in Bewegung bleiben.
2: Es ist eine tolle Möglichkeit, sowohl für die Jungen als auch für die Größeren, das Fußballerlebnis auf einen ganzen Tag gesehen, über mehrere Klassen zu sehen, zu erleben und auch selber zu sehen, wer ist jetzt eigentlich besser als wir oder wer ist vielleicht auch, wer ist noch kleiner als wir.
3: Für viele Kinder beginnt Fußball nicht vor großem Publikum, sondern im Alltag. Training nach der Schule, Spiele am Wochenende, oft nur mit wenigen Zuschauern am Rand. Der Leipziger Cup hebt genau diesen Einsatz für einen Tag heraus, wie Katja Büchel erklärt.
2: Am Ende ist es die Plattform, gesehen zu werden, aber auch die Würdigung der Kinder und Jugendlichen für ihren Sport. Das Erlebnis ist einfach ein ganz anderes, als wenn ich jetzt alleine auf dem Sportplatz stehe und mein Spiel so vor mich hin mache. Selbst für die ganz Kleinen, wenn man da mal ist, die erleben so einen Tag einfach mit voller Begeisterung und wollen dann auch beim Fußball bleiben und wollen sich auch dann messen für die Zukunft und bleiben dann meistens auch dem Fußball treu.
3: Damit aus diesem Alltag ein besonderer Moment wird, braucht es Vereine, Trainer, Eltern, Ehrenamtliche und einen Verband, der die vielen Spiele einer Saison zusammenführt. Beim Fußballverband der Stadt Leipzig liegt diese Aufgabe unter anderem bei Präsident Dirk Majetschak. Er erlebt, wie aus einzelnen Pokalrunden ein gemeinsamer Finaltag für die Stadt wird.
5: Das ist nicht normal, was wir an diesem Finaltag bieten. Neben einer hervorragenden Organisation, hervorragende Spielfläche, ein großes Familienevent und gepaart mit den Pokalendspielen, das ist in Sachsen, denke ich, schon was Einzigartiges.
3: Möglich wird dieser Rahmen auch durch Partner, die den Nachwuchsfußball unterstützen. Für den Sprecher der Leipziger Gruppe Peter Kruth steht dabei nicht nur der Sport im Mittelpunkt, sondern das, was der Cup in dieser Stadt auslöst.
4: Das passt wunderbar zu unserer Marke Leipziger. Wir erreichen Kinder, wir erreichen Jugendliche, wir erreichen Familien, Vereine. Also ganz viele Bevölkerungsgruppen kommen dort zusammen und erleben einen wunderbaren Leipziger Moment und teilen den auch gemeinsam. Das ist das, was wir unterstützen und das werden wir auch in Zukunft tun.
3: Laut Kruth liegt genau darin ein besonderer Wert des Leipziger Cups. Junge Spieler erleben hier eine Öffentlichkeit, die sie im normalen Vereinsalltag eher selten haben.
4: Man lernt dort zu gewinnen und man lernt aber auch zu verlieren und das unter großer Öffentlichkeit, die so ja nicht jede Mannschaft immer hat. Und das ist natürlich ein Feld, wo man sich ausprobieren kann, wo man als Sportler wachsen kann, wo man als Verein wachsen kann und das ist wichtig.
3: Genau hier führt der Blick zurück zu den Vereinen. Denn was am Finaltag sichtbar wird, entsteht Woche für Woche auf Trainingsplätzen in ganz Leipzig. Kinder finden Anschluss, lernen Teamgeist und erleben, dass Herkunft oder Geldbeutel auf dem Platz weniger zählen als das gemeinsame Spiel. Für Katja Büchel ist genau das eine der wichtigsten Aufgaben des Vereinssports.
2: Sie verbinden quasi alle Gesellschaftsschichten, die wir haben, egal ob jung, alt, reich, arm, kann man sagen, völlig egal, auf dem Fußballplatz spielen sie einfach alle Fußball und der Sportverein bildet daher auch so ein verbindendes Element, wo, wie gesagt, die Rangklasse oder da, wo ich herkomme, einfach völlig egal ist, sondern ich spiele Fußball, wenn ich gut bin, dann bin ich erfolgreich, wenn ich nicht gut bin, dann bin ich halt nicht so erfolgreich und was dann das verbindende Element ist, dass es eine Teamsportart ist, das heißt, im Fußball gewinnt nicht nur jemand, der alleine sehr gut ist, sondern da gewinnt das Team. Das heißt, dieser Zusammenhalt, das ist auch in der Gesellschaft heutzutage ganz wichtig, wird dort gelernt, wird dort auch mit organisiert über den Sport, über den Verein und auch über das Vereinsleben. Und von daher spielt es eine ganz soziale, wichtige Rolle für die Sportstadt.
3: Der Leipziger Cup ist damit mehr als ein Tag mit Endspielen. Für junge Fußballer ist er ein Höhepunkt, weil sie einmal im Mittelpunkt stehen. Aber auch darüber hinaus zeigt der Leipziger Cup, was Vereine jeden Tag leisten und welche Rolle der Vereinsfußball für die Leipziger Kinder spielt.

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5: Nachrichten. Die Entscheidung über die Auslieferung der verurteilten Rechtsextremistin Mala Svenja Liebig von Tschechien nach Deutschland hat eine neue Entwicklung genommen. Das Landgericht in Pilsen hat für den 18. Mai eine öffentliche Verhandlung angesetzt, wie ein Gerichtssprecher mitteilte. Liebig wurde am 9. April nahe der deutschen Grenze festgenommen und befindet sich derzeit in Auslieferungshaft. Sie lehnt die Auslieferung ab, da sie um ihre Bürgerrechte fürchtet. Sollte sie nach Deutschland gebracht werden, wird erwartet, dass sie ihre Haftstrafe in Chemnitz antreten muss. Leipzig wird im Herbst zum Zentrum der deutschen Chorszene. Vom 1. bis 4. Oktober findet dort erstmals das bundesweite Chorfestival Chor.com statt, wie der Deutsche Chorverband bekannt gab. Über 150 Workshops und 20 Konzerte sind geplant, begleitet von einer großen Messe mit rund 60 Ausstellern aus der Musikbranche. Altbundespräsident Christian Wulff betonte die verbindende Kraft des gemeinsamen Singens und lobte das Festivalmotto Building Bridges. Das Festival findet seit 2011 alle 2 Jahre statt und wechselt nun erstmals von Hannover nach Leipzig. Sachsens Luchspopulation hat Zuwachs bekommen durch den jungen Luchs Bardi aus dem Böhmerwald, wie das Landesamt für Umwelt, Landwirtschaft und Geologie informierte. Der knapp 2-jährige Luchs wurde mehrfach in Eibenstock gesichtet und könnte die lokale Population stärken. Laut tschechischer Nationalparkverwaltung wanderte Bardi auf der Suche nach einem eigenen Revier ins Westerzgebirge ein und könnte dort auf andere ausgewilderte Luchse treffen. Seit 2024 wurden 7 Luchse in Sachsen ausgewildert. 2 weitere sollen im Spätsommer 2026 folgen.

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2: Indigene Gemeinschaften im Amazonasgebiet versuchen Europa etwas über Natur beizubringen.
3: Eine klare Botschaft mitten im Krassi-Museum in Leipzig. Die Ausstellung The Soul of Objects zeigt noch bis Mitte September Design aus Lateinamerika. Und sie stellt eine große Frage. Was kann Europa von einem anderen Umgang mit Natur, Material und Konsum lernen? Filigrane Goldfiguren, gewebte Wandteppiche, Lampen aus weißem Pferdehaar, Objekte aus Ton, Wolle und Pflanzenfasern. Mehr als 50 Künstlerinnen und Künstler aus Lateinamerika zeigen hier ihre Arbeiten. Für viele ist es das erste Mal, dass ihre Werke in Europa zu sehen sind.
2: Die Objekte besitzen eine Energie. Deshalb trägt die Ausstellung im Titel Seele,
3: erklärt Lujan Cambarriere. Die Kuratorin stammt aus Argentinien, lebt in Berlin und beschäftigt sich seit Jahren mit lateinamerikanischem Design, Handwerk und indigenem Wissen. Für sie sind die Objekte nicht nur schön, sie erzählen auch davon, wie Menschen mit Natur und Ressourcen umgehen.
2: Wir müssen aufhören, ständig zu konsumieren und die Natur auszubeuten. Viele europäische Perspektiven halten diese Menschen für naiv oder arm. Aber sie leben glücklich und im Einklang mit ihrer Umwelt.
3: Mit dem arbeiten, was da ist, oft aus wirtschaftlicher Notwendigkeit. Ohne große Fabriken, ohne industrielle Infrastruktur. Entsteht daraus vielleicht gerade eine besondere Kreativität?
2: Früher haben wir uns dafür geschämt. Heute haben wir erkannt, dass wir auf diese Weise sehr nachhaltig arbeiten und den Planeten schützen.
3: Dazu gehört auch ein anderer Blick auf Natur. Nicht als Rohstofflager, sondern als Lebensraum.
2: Unsere indigenen Gemeinschaften verstehen ihre Beziehung zur Natur. Sie fällen nicht einfach einen Baum, sondern arbeiten mit dem, was die Erde bereits gibt. Sie bitten die Mutter Erde um Erlaubnis.
3: Dass dieser Ansatz anders ist als viele europäische Designtraditionen, sieht auch das Krassi-Museum so.
4: Wir sind europäisch geprägt. Bei uns ist das meist so, die Form folgt der Funktion. Und wir schauen dann auf andere Länder ganz anders, auf die Gestaltung, das Design. Und hier in der Ausstellung sehen die Besucher, was ist zeitgenössisch gerade im Bereich der Gestaltung der angewandten Kunst in Südamerika los.
3: Sagt Annette Lambrecht, Pressesprecherin des Museums. Sie begleitet die Ausstellung in Leipzig und ordnet ein, warum dieser Perspektivwechsel besonders wichtig ist. Die Idee zu dieser Ausstellung entstand schon vor 6 Jahren. Lujan Cambarriere kam damals mit einem großen Vorschlag auf das Krassi-Museum zu. Eine Ausstellung über angewandte Kunst aus ganz Lateinamerika.
4: Das ist natürlich ein Wahnsinnsunterfangen. Dieser Kontinent ist ja unglaublich groß, 2-mal so groß wie Europa. Und hat viele Länder mit ganz verschiedenen Traditionen und auch Arten, mit Design umzugehen.
3: So Lambrecht. Für Cambarriere war dieser Weg nicht selbstverständlich. Denn lateinamerikanisches Design wird in Europa noch immer oft anders gelesen. Als Handwerk, als Folklore, als etwas Schönes. Aber nicht immer als Design auf Augenhöhe.
2: Als ich hierher kam, sagten viele Menschen, das ist schön, aber das ist Handwerk, kein Design. Viele Jahre lang haben wir nach Europa geschaut, als wäre Europa der Ort, an dem alles Wissen liegt. Das war problematisch.
3: Dass dieser Perspektivwechsel nötig ist, zeigt auch ein Blick auf die Museumslandschaft. Eine Studie aus dem Fachjournal PLOS ONE hat 2019 die Sammlungen von 18 großen US-Museen untersucht. Das Ergebnis? 58% der vertretenen Künstlerinnen und Künstler waren weiß,

So wird aus einer Designausstellung eine Einladung zum Umdenken. Über Konsum, über Natur und über die Geschichten, die in Dingen stecken können.

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2: Ja, das Besondere an der Euro 7 ist, dass zum ersten Mal sogenannte Non-Exhaust Emissions reguliert werden. Das sind also Emissionen, die nicht durch den Antriebsstrang verursacht werden.
3: Neue Abgasnorm zwingt Hersteller zum Umdenken. Chemnitzer Forschungsinstitut bietet Lösung an, die auch Probleme der E-Mobilität ins Visier nimmt.
2: Vorteile bringt es vor allen Dingen an der Hinterachse von Elektrofahrzeugen.
3: Sie ist der Gegenspieler jedes noch so starken Motors, die Bremse. Im Automobilbau ist sie ein entscheidendes Bauteil. Die dafür notwendige Technik ist, abgesehen von einigen Sportwagen, über Jahrzehnte gleich geblieben. Das könnte sich künftig allerdings ändern. Denn mit der Abgasnorm Euro 7 rückt auch der Abrieb von Bremsen und Reifen stärker in den Fokus. Für diese sogenannten Nicht-Abgasemissionen sollen künftig strengere Grenzwerte gelten. Dementsprechend müssten die Hersteller laut Sebastian Postmann, wissenschaftlicher Mitarbeiter am Fraunhofer Institut für Werkzeug-, Maschinen- und Umformtechnik, im Bremsbereich umdenken.
4: Ja, also den Weg, der momentan beschritten wird, das sind Kaugusscheiben, die beschichtet werden in Einstoff- oder Zweischichtsystem. Ja, entsprechend kostenaufwendig und auch noch nicht serienreif. Das muss man ganz klar sagen. Da gibt es auch viele Fragestellungen, die zu entwickeln sind, aber die müssen serienreif werden, wenn die Euro 7 kommt. Und Filtersysteme, die natürlich dann auch irgendwo wie jeder Filter voll werden und gewechselt werden müssen. Ne? Das ist momentan das, was wir kennen. Und Fahrzyklussysteme, wo die Bremsen teilweise auch gereinigt werden. Aber da fährt jeder Hersteller ein Stück weit auch andere Regime, sicherlich auch Fahrzeugklassen abhängig.
3: Eine mögliche Lösung ist eine Bremsscheibe, die das Fraunhofer Institut gemeinsam mit Zulieferern der Automobilindustrie entwickelt. Dabei geht man andere Wege als bisherige Hersteller. Im Fokus der Forschung steht Edelstahl als Material für die Bremse. Die Vorteile liegen laut Falco Wagner von der TU Chemnitz auf der Hand.
2: Ja, richtig. Wir konnten in unserem Forschungsprojekt nachweisen, dass wir mit unserer Edelstahlbremsscheibe eine Verschleißreduzierung von ungefähr 85% im Gegensatz zu einer normalen Kaugussbremsscheibe erreichen können. Wichtig ist allerdings, dass es auf das Gesamtsystem bezogen ist, also die Kombination aus Bremsscheibe und Bremsbelag.
3: Und nicht nur dort könnte das Material seine Vorzüge ausspielen, auch an anderer Stelle deuten sich Vorteile an. Aus Sicht von Falco Wagner könnte das Konzept dazu taugen, den Wartungsaufwand der Hinterradbremse deutlich zu senken.
2: Ja, die Hinterachsbremse ist generell etwas weniger belastet als die Vorderachse, sodass da auch in einem Einsatz weniger Bremskraft entsprechend abgerufen wird. Und somit kann die Bremsscheibe eher korrodieren, da dieser Abrieb entsprechend nicht vorhanden ist. Gleichzeitig ist bei E-Fahrzeugen natürlich die Rekuperation ein Thema. Das heißt, moderne E-Fahrzeuge werden eher mit der Elektromaschine bremsen als mit der Reibungsbremse. Und somit kann es auch hier zu einer gesteigerten Korrosionsanfälligkeit kommen, die wir mit unserer Bremsscheibe gelöst haben.
3: Denn Edelstahl rostet nicht und ist dadurch deutlich weniger anfällig für Korrosion. Von der Serienreife sei man allerdings laut Sebastian Postmann noch weit entfernt. Das System funktioniere zwar bereits auf dem Prüfstand, für weitere Forschung brauche es jedoch die Unterstützung der Hersteller.
4: Ja, das ist jetzt ein Angebot, die kann man anfassen, die kann man bremsen, die macht eine gute Performance auf dem Teststand. Und jetzt gilt es natürlich, jemanden zu finden, der den Mut hat zu sagen, er geht in eine Vorserie und prüft das dort nach und gibt uns auch ein Feedback, was können wir dort noch besser machen, in welche Richtung kann es gehen. Ja, und dann entsprechend dieses Potenzial für den Kunden und für den Markt zu heben.
3: Mit einer Markteinführung ist deshalb nicht so schnell zu rechnen, denn ein Partner für die Vorserienproduktion ist das eine, die gesamte Logistik rund um die Edelstahlbremse das andere.
4: Ja, das kommt darauf an, wie groß die Serie ist. Und es muss ja von dem Level, wo wir jetzt sind, also ganz geringer Technologiereifegrad, gerade nachgewiesen, dass es geht, erstmal eine Infrastruktur aufgebaut werden. Aber da reden wir schon über mehrere Jahre, die das dauern würde, bis das dann in eine Serie geht. Und auch die Hersteller müssen dann die entsprechende Logistik und interne Verfügbarkeit und Verteilersystem halt aufbauen.
3: Ob sich die Edelstahlbremse am Ende tatsächlich auf dem Markt durchsetzt, wird sich also erst in den kommenden Jahren zeigen. Klar ist aber schon jetzt, der Druck durch strengere Umweltauflagen zwingt die Automobilindustrie zum Umdenken. Und genau darin könnte für Forschungseinrichtungen aus Sachsen eine große Chance liegen.

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2: Kaum noch nachvollziehbar, was hier passiert. Also man hat wirklich das Gefühl, dass es ein Kuhhandel ist und man durchschaut gar nicht mehr genau, worum es eigentlich geht.
3: Das Moosmutzelhaus in Dresden-Löbtau feiert sein 32. Jubiläum. Doch neben Kinderlachen und Geburtstagsstimmung bleibt die Zukunft des Hauses weiter unklar. Nick Pruditsch engagiert sich als Vertreter der Elternschaft für den Erhalt der Einrichtung.
2: Vor fast einem Jahr hat der Jugendhilfeausschuss der Stadt Dresden beschlossen, dass das Moosmutzelhaus schließen soll. Dagegen kämpfen wir seitdem an. Und jetzt haben wir eigentlich auf den Stadtratsbeschluss gewartet, dass die Mittel für den Erhalt des Hauses freigegeben werden. Und der Stadtratsbeschluss ist nicht zustande gekommen. Und deshalb müssen wir jetzt weiter kämpfen, dass das dazu kommt.
3: Auch die Kommunalpolitik war beim Termin vertreten. Dana Frohwieser, Stadtratsmitglied und SPD-Fraktionsvorsitzende, macht deutlich, warum solche Orte trotz knapper Kassen weiter eine Rolle spielen.
4: Für uns als SPD-Fraktion ist es wichtig, dass dieser Ort und andere solche Orte in unserer Stadt weiter bestehen können. Wir ringen da gerade sehr intensiv im Dresdner Stadtrat darum, wie wir trotz immer knapper werdenden Mitteln die Priorität vielleicht auf solche Orte legen können. Und das wollen wir heute auch hier mit unserer Anwesenheit zeigen und mit den Verantwortlichen hier eben den Tag auch gemeinsam begehen.
3: Träger des Moosmutzelhauses ist die Kindervereinigung Dresden. Vorstand Jan Güldemann beschreibt, wie die Einrichtung der Zeit überhaupt weiterlaufen kann.
5: Wir sind derzeit in der Situation, dass wir nicht mehr von der Landeshauptstadt Dresden finanziert werden. Der Verein finanziert das Moosmutzelhaus aus eigenen Mitteln derzeit und wir hoffen, dass wir für dieses Jahr noch rückwirkend eine Förderung erhalten. Der Nachtragshaushalt ist bis dato noch nicht bewilligt, aber wir hoffen darauf und dass es auf alle Fälle eine Zukunft für das Moosmutzelhaus gibt.
3: Für viele Familien ist das Haus ein fester Bestandteil ihres Alltags. Viele Kinder nutzen das Haus regelmäßig nach der Schule.
2: Für uns ist das Moosmutzelhaus ein ganz wichtiger Ort, weil unsere Kinder hier einen Rückzugsort haben nach der Schule. Der Große hat keinen Hort mehr, also das heißt, er ist zum Teil nachmittags zu Hause, alleine, wir sind beide arbeiten und er kann hierher kommen. Hier ist Betreuung, hier sind Kinder, hier gibt es Angebote, ganz, ganz wichtig für unsere Kinder.
3: Dabei geht es nicht nur um Betreuung. Offene Kinder- und Jugendarbeit kann auch auffangen, wenn es zu Hause oder in der Schule schwierig wird. Gerade offene Treffs können mehr sein als nur Freizeitangebote.
4: Das ist natürlich schwierig. Das ist für alle Beteiligten schwierig, insbesondere natürlich auch für die, die hier diesen wunderbaren Ort gestalten. Die Kommunen sind in einer schwierigen finanziellen Lage. Für die SPD-Fraktion ist klar, Gelder müssen insbesondere auch in solche Orte, das ist Prävention, hier wird Arbeit mit Kindern und Jugendlichen gemacht. Wenn man die streicht, streitet man am Ende darüber, Ordnungs- und Sicherheitsmaßnahmen zu machen, weil Kriminalität steigt etc. pp. Hier bei den Kindern und Jugendlichen können wir anfangen, dass es gar nicht so weit kommt.
3: Andere Einrichtungen sind für jüngere Kinder aus dem Umfeld nicht automatisch gut erreichbar.
5: Der Stadtraum hier wird geteilt durch die Kesselsdorfer Straße und es braucht auf jeder Seite von der Kesselsdorfer Straße im Prinzip eine Einrichtung für Kinder und Jugendliche, die nach der Schule hierher kommen können, weil Kinder eben die Kesselsdorfer Straße als eine große Verkehrsader nicht überqueren. Wollen auch die Eltern der Kinder nicht. Und deswegen braucht es auf jeder Seite eine Einrichtung. Und das Moosmutzelhaus ist die einzige Einrichtung auf dieser Seite von der Kesselsdorfer Straße.
3: Die anhaltende Unsicherheit beschäftigt Eltern und Mitarbeitende seit Monaten. Viele wünschen sich vor allem eine klare Perspektive für das kommende Jahr.
2: Uns wäre es wirklich ein Anliegen, dass endlich diese Unsicherheit aufhört. Also wir kämpfen jetzt wirklich seit Monaten dafür, das Haus zu erhalten. Der Verein trägt es aktuell alleine. Wir brauchen die Sicherheit, dass hier die Finanzierung steht. Und zwar für dieses Jahr und natürlich im besten Fall auch dann für die Zukunft, dass wir auch einen 33. Geburtstag feiern können.
3: Ob das Dresdner Moosmutzelhaus weiterarbeiten kann, hängt nun erneut an politischen Entscheidungen. Kurzfristig geht es um gesperrte Mittel, langfristig um den kommenden Haushalt der Stadt.
4: Ich glaube, da ist es auch wichtig, dass die Fraktionen möglichst einheitlich breit dem Oberbürgermeister signalisieren, solche Einrichtungen gehören in seine Verwaltungsvorlage von vornherein rein. Und jetzt ganz konkret für die nächsten Monate ist es wichtig, dass recht schnell ein Beschluss zum Nachtragshaushalt kommt, damit auch die gesperrten Mittel in diesem Bereich schnellstmöglich freigegeben werden.
3: Wenn die Förderung ausbleibt, wären vor allem freiwillige Angebote betroffen.
5: Wir haben letztes Jahr schon ein Angebot verloren, das ist Kinder- und Jugendzirkus Chaos. Den stellen wir gerade um, den haben wir auch nicht geschlossen. Den stellen wir um auf eine freie Finanzierung. Der ist auch heute hier beim Geburtstag vom Moosmutzelhaus mit dabei. Der ist schon weg und als nächstes werden alles die Sachen wegfallen, die keine verpflichtenden Aufgaben der öffentlichen Hand sind. Also solche Einrichtungen wie das Moosmutzelhaus, offene Treffs sind als allererstes eigentlich betroffen.
3: Für die Unterstützer geht es nicht nur darum, etwas Bestehendes zu bewahren, sondern Kindern im Stadtteil auch künftig einen verlässlichen Ort zu geben.
5: Die Kinder, die hier weiter aufwachsen werden, haben dann keinen Anlaufpunkt mehr. Das ist eigentlich die große Gefahr, die dahinter steht. Es ist nicht so das Erhalten, das, was schon entstanden ist, sondern das Gestalten, was in der Zukunft notwendig ist. Darum geht es eigentlich.
3: Wie es mit dem Moos-Mutzelhaus weitergeht, ist damit noch nicht endgültig geklärt. Kinder, Eltern, Mitarbeitende und Träger hoffen weiter auf Planungssicherheit. Bis dahin bleibt der Geburtstag in Löbtau nicht nur ein Fest, sondern auch ein deutliches Signal an die Stadtpolitik.

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Herzlich willkommen zu Sachsen aktuell an diesem Montag. Das sind unsere Themen heute. Moderne Technik, bessere Bedingungen, Grundsteinlegung für ein neues Herzzentrum in Dresden. Neue Schau im Grassi-Museum will Verbindung zwischen Handwerk, Design und Natur aufzeigen. Und Sieg bei erstem Heimspiel, Dresdner Monarchs setzen klares Zeichen.

0: In Dresden entsteht ein neues Zentrum für Herzmedizin. Nun wurde an der Fetscherstraße der Grundstein für den Neubau des Herzzentrums gelegt. Rund 300 Millionen Euro werden investiert für mehr Platz, moderne Technik und bessere Bedingungen für Patienten und Personal.
1: 150 Millionen ist wirklich viel Geld in unserer Krankenhausplanung. Aber wir wussten, dass es diese besonderen Zentren geben muss.
2: Insgesamt 300 Millionen Euro. Moderne Technik und mehr Platz für Herzmedizin. In Dresden wächst das neue Herzzentrum. Rund 25.000 Patienten sollen hier pro Jahr behandelt werden. Mit Ministerpräsident Michael Kretschmer wurde nun symbolisch der Grundstein gelegt. Die Baustelle läuft bereits seit dem Spatenstich im Mai 25.
1: Das ist gar nicht zu überschätzen. Die Menschen, die wirklich in so einer Notsituation sitzen, haben hier wirklich die Chance, Spitzenmedizin zu bekommen. Und das sind 300 Millionen Euro. Das ist so ein gewaltiger Betrag, dass wir das gemeinsam hinbekommen, Freistaat, Kommune und vor allen Dingen Sana als privater Krankenhausbetreiber. Das ist alles andere als selbstverständlich. Wir haben es hinbekommen, es geht weiter und damit haben wir wirklich einen guten Punkt gemacht.
2: 220 Betten soll das neue Herzzentrum bekommen. Also mehr als 1,3 Millionen Euro pro Bett. Oliver Wehner, Geschäftsführer des Herzzentrums Dresden, erklärt, warum es einen Neubau in diesen Dimensionen braucht.
3: Neubau braucht es einfach, weil wir aus allen Nähten platzen. Sie können sich vorstellen, dass neue Geräte, aber auch Ansprüche an Arbeitsplätze sich verändert haben. Ja, wir haben natürlich eine große Intensiv-Unit hier. Das bedeutet, wir haben sehr kranke Menschen, die hier behandelt werden. Das heißt, wir wollen natürlich die Leute wieder fit machen. Wir wollen den Leuten mehr Gesundheit geben, Lebensqualität. Aber wenn Sie das mit anderen Krankenhäusern vergleichen, dann haben wir eben sehr viele Intensivbetten. Und deswegen ist es entsprechend auch kostenintensiv.
2: Auch Landtagspräsident Alexander Dirks hält den Neubau für wichtig. In Deutschland lebten 2023 über 4,5 Millionen Menschen mit einer koronaren Herzkrankheit.
4: Das Herzzentrum ist Spitzenmedizin. Herz- und Gefäßkrankheiten sind eine ganz, ganz wesentliche Herausforderung für unsere Gesellschaft, insbesondere auch durch den demografischen Wandel. Und deswegen ist eine gute, moderne Versorgung, aber natürlich auch ein attraktiver Arbeitsplatz sehr, sehr wichtig. Deswegen ist es ein großartiges Signal, dass in dieser ja doch auch herausfordernden Zeit der Freistaat und Sana gemeinsam hier fast 300 Millionen Euro investieren, um diesen Neubau des Herzzentrums in Dresden zu gewährleisten.
2: Bezahlt wird das Projekt von zwei Seiten. Rund 150 Millionen übernehmen die Sana-Kliniken. Die andere Hälfte kommt aus dem Sondervermögen des Freistaats Sachsen, welches auch darüber hinaus für die sächsische Medizin genutzt werden soll.
1: Krankenhaus ist eine große Priorität in unserem Sondervermögen und wir werden sicher in den nächsten Jahren bis 2030 zwischen 1 und 2 Milliarden Euro investieren.
2: Dass weitere Investitionen nötig sind, weiß auch Dresdens Oberbürgermeister Dirk Hilbert. Denn neben dem neuen Herzzentrum gibt es in der Stadt noch andere medizinische Projekte, die dringend vorankommen sollen.
5: Wir schauen gerade unser großes Investment im städtischen Klinikum, das hängt bestimmt schon mindestens 10 Jahre jetzt in den Seilen und muss dringend erledigt werden und umgesetzt werden. Ich spreche vom Haus B.
2: Trotzdem steht der Oberbürgermeister hinter dem neuen Herzzentrum.
5: Also ich wünsche mir für die Bürger, dass wir beste medizinische Versorgung anbieten und dass wir auch alle Träger enger zusammenrutschen und uns auch wirklich interdisziplinär oder unabhängig von so vielleicht Gesellschaftsstruktur, von Zuständigkeiten sagen. Wir haben in allen Fachgebieten die beste Angebote hier in der Region. Man kann wirklich sagen, wenn du erkrankt wirst, wenn du ein Problem hast, wirst du hervorragend versorgt. Das muss unser Ziel sein und wie wir dahinter organisieren, das muss man am effizientesten machen, egal wer die Zuständigkeit hat.
2: 300 Millionen Euro, 40.000 Quadratmeter und 5 Geschosse. Das neue Herzzentrum gehört zu den größten Gesundheitsprojekten in Sachsen. Geplant sind ca. 220 Betten, darunter 90 Intensivbetten und 6 OP-Säle. Ende 2029 soll der Neubau fertig sein und für einen der modernsten medizinischen Standorte in Europa stehen.
0: Was erzählen Dinge über die Menschen, die sie schaffen? Im Grassi-Museum Leipzig geht es gerade um Objekte, die weit mehr sind als reine Gestaltung. Die neue Ausstellung The Soul of Objects öffnet den Blick nach Lateinamerika und zeigt, wie Design, Handwerk und Natur miteinander verbunden sein können.
6: Indigene Gemeinschaften im Amazonasgebiet versuchen Europa etwas über Natur beizubringen.
7: Eine klare Botschaft mitten im Grassi-Museum in Leipzig. Die Ausstellung The Soul of Objects zeigt noch bis Mitte September Design aus Lateinamerika. Und sie stellt eine große Frage. Was kann Europa von einem anderen Umgang mit Natur, Material und Konsum lernen? Filigrane Goldfiguren, gewebte Wandteppiche, Lampen aus weißem Pferdehaar, Objekte aus Ton, Wolle und Pflanzenfasern. Mehr als 50 Künstlerinnen und Künstler aus Lateinamerika zeigen hier ihre Arbeiten. Für viele ist es das erste Mal, dass ihre Werke in Europa zu sehen sind.
8: Die Objekte besitzen eine Energie. Deshalb trägt die Ausstellung im Titel Seele,
7: erklärt Lujan Cambarriere. Die Kuratorin stammt aus Argentinien, lebt in Berlin und beschäftigt sich seit Jahren mit lateinamerikanischem Design, Handwerk und indigenem Wissen. Für sie sind die Objekte nicht nur schön, sie erzählen auch davon, wie Menschen mit Natur und Ressourcen umgehen.
8: Wir müssen aufhören, ständig zu konsumieren und die Natur auszubeuten. Viele europäische Perspektiven halten diese Menschen für naiv oder arm. Aber sie leben glücklich und im Einklang mit ihrer Umwelt.
7: Mit dem arbeiten, was da ist, oft aus wirtschaftlicher Notwendigkeit. Ohne große Fabriken, ohne industrielle Infrastruktur. Entsteht daraus vielleicht gerade eine besondere Kreativität?
8: Früher haben wir uns dafür geschämt. Heute haben wir erkannt, dass wir auf diese Weise sehr nachhaltig arbeiten und den Planeten schützen.
7: Dazu gehört auch ein anderer Blick auf Natur. Nicht als Rohstofflager, sondern als Lebensraum.
8: Unsere indigenen Gemeinschaften verstehen ihre Beziehung zur Natur. Sie fällen nicht einfach einen Baum, sondern arbeiten mit dem, was die Erde bereits gibt. Sie bitten die Mutter Erde um Erlaubnis.
7: Dass dieser Ansatz anders ist als viele europäische Designtraditionen, sieht auch das Krassi-Museum so.
9: Wir sind europäisch geprägt. Bei uns ist das meist so, die Form folgt der Funktion. Und wir schauen dann auf andere Länder ganz anders, auf die Gestaltung, das Design. Und hier in der Ausstellung sehen die Besucher, was ist zeitgenössisch gerade im Bereich der Gestaltung der angewandten Kunst in Südamerika los.
7: Sagt Annette Lambrecht, Pressesprecherin des Museums. Sie begleitet die Ausstellung in Leipzig und ordnet ein, warum dieser Perspektivwechsel besonders wichtig ist. Die Idee zu dieser Ausstellung entstand schon vor 6 Jahren. Lujan Cambarriere kam damals mit einem großen Vorschlag auf das Krassi-Museum zu, eine Ausstellung über angewandte Kunst aus ganz Lateinamerika.
9: Das ist natürlich ein Wahnsinnsunterfangen. Dieser Kontinent ist ja unglaublich groß, 2x so groß wie Europa. Und hat viele Länder mit ganz verschiedenen Traditionen und auch Arten, mit Design umzugehen.
7: So Lambrecht. Für Cambarriere war dieser Weg nicht selbstverständlich. Denn lateinamerikanisches Design wird in Europa noch immer oft anders gelesen. Als Handwerk, als Folklore, als etwas Schönes. Aber nicht immer als Design auf Augenhöhe.
8: Als ich hierher kam, sagten viele Menschen, das ist schön, aber das ist Handwerk, kein Design. Viele Jahre lang haben wir nach Europa geschaut, als wäre Europa der Ort, an dem alles Wissen liegt. Das war problematisch.
7: Dass dieser Perspektivwechsel nötig ist, zeigt auch ein Blick auf die Museumslandschaft. Eine Studie aus dem Fachjournal PLOS ONE hat 2019 die Sammlungen von 18 großen US-Museen untersucht. Das Ergebnis? 58% der vertretenen Künstlerinnen und Künstler waren weiß, 87% männlich. Kunstschaffende mit lateinamerikanischem Hintergrund machten nur einen sehr kleinen Anteil aus. Genau hier setzt The Soul of Objects an. Die Ausstellung fragt, wer entscheidet, was als Design gilt, welche Perspektiven werden gesehen und welche bleiben unsichtbar.
8: Es gibt nicht nur eine Art von Design, nicht nur die europäische Perspektive zählt. Es ist wichtig, miteinander in Dialog zu treten und voneinander zu lernen.
7: So wird aus einer Designausstellung eine Einladung zum Umdenken. Über Konsum, über Natur und über die Geschichten, die in Dingen stecken können.
0: Laufen, werfen, jubeln und vor allem gemeinsam an den Start gehen. Bei den Chemlympics in Chemnitz zählt nicht nur die sportliche Leistung, Die Veranstaltung zeigt auch, welche Hürden Menschen mit Behinderung im Alltag noch immer überwinden müssen. Unsere Reporterin war dabei.
10: Die ganzen Sportlerinnen und Sportler geben einen so viel zurück. Es ist so viel Wärme, so viel Liebe, so viel Freude.
0: Sportfest für Menschen mit Handicap. Camlympics setzen Zeichen für Inklusion.
11: Ich bin aufgeregt. Und ich würde wieder mal einen Platz machen.
0: Und genau das hat sie geschafft. Im Sprint lief Luise der Konkurrenz davon und sicherte sich einen der ersten Plätze bei den 14. Camlympics. Bereits seit 2010 treten dort Menschen mit Behinderung in verschiedenen Disziplinen gegeneinander an. Angelehnt an das deutsche Sportabzeichen stehen unter anderem Medizinballweitwurf, Sprint, Weitsprung und Fußball dort auf dem Programm. Für Rollstuhlfahrerinnen und Rollstuhlfahrer gibt es statt Weitsprung eine Zielwurfscheibe. Für Nadja Gere, die seit der ersten Ausgabe an der Organisation beteiligt ist, sind die Camlympics jedes Jahr etwas Besonderes. Denn für viele Teilnehmende steht nicht der Sieg im Mittelpunkt, sondern vor allem das gemeinsame Erlebnis und das Gefühl, dabei zu sein.
12: Und Motivation, finde ich, ist auch das ganz große Wort für hier, was immer echt schön ist zu sehen, wie alle sich freuen und anstrengen. Und wenn sie die Letzten auf der Strecke sind, die werden bis zur letzten Sekunde bejubelt und getragen und sind da stolz und happy.
0: Ähnlich sieht das Sandra Strobel, die seit 2019 ehrenamtlich bei den Camlympics mitwirkt. Für sie sind die Dankbarkeit und die Freude der Teilnehmenden ein Grund, die Veranstaltung jedes Jahr aufs Neue zu unterstützen.
13: Am Anfang ist immer die Aufregung sehr groß und wenn wir dann alle fertig sind, dann sagen wir immer, ach, war das wieder schön. Die ganzen Sportlerinnen und Sportler geben einen so viel zurück. Es ist so viel Wärme, so viel Liebe, so viel Freude. Und das lässt uns immer wieder auch unsere Arbeit damit belohnen.
0: Seit Jahren bringen die Camlympics Menschen mit ganz unterschiedlichen Voraussetzungen zusammen. Mit Blick auf den Medaillenspiegel könnte das durchaus für Frust sorgen, denn bei der Veranstaltung treffen Profis auf Amateure. Um das auszugleichen, setzt man beim Wettkampf auf verschiedene Kategorien, sodass grundsätzlich jeder Teilnehmende die Chance auf eine Medaille hat. Für Nadja Gere ist genau das eine der wichtigsten Lehren aus den vergangenen Veranstaltungen.
12: Wir haben zwei Kategorien, Freizeitsportler und Leistungssportler, weil sich in den ersten Veranstaltungen gezeigt hat, dass es schon Leute gibt, die echt Power haben und die dann allen davonfliegen und alle Medaillen abgrasen. Und dann haben wir zumindest die Kategorien Freizeitsport, Leistungssport und die Rollifahrer in einer eigenen Kategorie, damit man so für jeden die Motivation auch dabei hält.
0: Und das Prinzip scheint aufzugehen. Die Begeisterung darüber, dabei sein zu können, war vielen Teilnehmenden deutlich anzusehen. Auch Annette Büttner. Sie ist bereits zum vierten Mal dabei. Aus ihrer Sicht ist die Veranstaltung auch ein Stück weit gelebte Teilhabe.
14: Immer wieder die Freude daran, dass man dann auch im Gesellschaftsleben mit drin ist. Also es ist schon eine Erleichterung dann.
0: Gemeinschaft und Inklusion stehen bei den Camlympics klar im Vordergrund. Gleichzeitig macht die Veranstaltung aber auch Probleme sichtbar, mit denen viele Menschen ohne körperliche Einschränkungen kaum in Berührung kommen. Vor allem Rollstuhlfahrerinnen und Rollstuhlfahrer stehen häufig vor finanziellen Herausforderungen. Andrea Mörbe ist in ihrer Freizeit sportlich sehr aktiv. Mit ihrem Handbike hat sie bereits mehrere Halbmarathons und Marathons absolviert. Die notwendige Ausrüstung kostet jedoch viel Geld. Erst durch die Unterstützung von Lukas Stern e.V. und weiterer Sponsoren konnte sie sich den speziellen Sportrollstuhl leisten. Aus eigener Tasche wäre das kaum möglich gewesen. Ein eigener Spendenaufruf blieb zuvor nahezu ohne Resonanz.
14: Der schwierigste Weg auf dem Weg ist eigentlich, das Material zu bekommen. So ein Liegepalk oder so ein Sportrollstuhl, weil das bezahlt die Krankenkasse nicht. Da muss man sich selber drum kümmern. Alles selber organisieren, eben halt durch Sponsoren, weil ich habe nicht so viel Geld und kann mir das eigentlich nicht leisten. Und da habe ich mir Sponsoren gesucht, die mich dabei unterstützen.
0: Auch an anderer Stelle wünscht sich Andrea Mürbe mehr Unterstützung und vor allem mehr Sichtbarkeit. Die Leistungen, die bei den Camlympics erbracht werden, müssten aus ihrer Sicht stärker gewürdigt werden. Zudem gäbe es im Alltag noch immer viele Barrieren, die abgebaut werden könnten.
14: Müsste eigentlich noch viel, viel mehr getan werden, denn die behinderten Sportler bringen ja auch sehr viel Leistung oder vielleicht manchmal noch besser als wie die gesunden Leute. Man hat hohe Bordsteinkanten, wo man es schlecht, also mit dem Handbike oder mit dem Rollstuhl eben halt runterkommt, da muss man übelst viel eben halt fahren, um eben halt so eine so eine Absenkung eben halt zu finden. Es wäre schön, wenn in der Stadt eben halt noch viel mehr gemacht wird.
0: Die Camplympics stehen nicht nur für sportlichen Ehrgeiz und persönliche Erfolgsgeschichten. Sie machen auch deutlich, wie wichtig Teilhabe, Unterstützung und gegenseitiger Respekt sind. Für viele Teilnehmende geht es deshalb am Ende um weit mehr als nur Medaillen, nämlich um Anerkennung, Gemeinschaft und die Chance, selbstverständlich dazuzugehören. Die Dresden Monarchs sind mit einem klaren Statement in die neue GFL-Saison gestartet. Vor mehr als 8000 Fans im Heinz-Steyer-Stadion gewannen die Königlichen ihr erstes Heimspiel gegen die Braunschweig Lions deutlich mit 47-8. Besonders die Defense und Receiver Jane Serkeley sorgten für einen Auftakt nach Maß.
2: Was für ein Start in die neue GFL-Saison. Die Dresden Monarchs haben im ersten Heimspiel direkt ein dickes Ausrufezeichen gesetzt. Vor mehr als 8000 Zuschauern im Heinz-Steyer-Stadion gewinnen die Königlichen klar mit 47-8 gegen die Braunschweig Lions. Dabei sah der Beginn noch gar nicht so eindeutig aus. Braunschweig kam ordentlich rein, wollte Dresden früh ärgern. Doch dann übernahm die Monarchs Defense das Kommando. Zwei erzwungene Fumbles brachten die eigene Offense perfekt ins Spiel und die ließ sich nicht lange bitten. Tufunmi Lala lief zum ersten Touchdown. Kurz darauf fand Quarterback Rocky Lombardi seinen Receiver Janne Serkele in der Endzone. Auch danach blieb Dresden voll auf dem Gas. Touchdown Pass auf Tigo Moss, Safety durch die Defense. Und noch ein Lauf-Touchdown von Lala. Zur Halbzeit war die Richtung damit längst klar. Nach der Pause machten die Monarchs genau da weiter. Lombardi lief selbst zum Touchdown, später glänzte erneut Janne Serkele mit seinem zweiten Score des Tages. Überhaupt war der Receiver einer der auffälligsten Spieler auf dem Feld. Starke Catches, zwei Touchdowns und immer wieder mittendrin im Geschehen. Ein Field Goal legten die Dresdner noch nach, ehe Braunschweig kurz vor Schluss doch noch in die Endzone kam, inklusive Two-Point-Conversion. Am Ende stand trotzdem ein deutliches 47-8. Die Monarchs starten also dominant in die Saison. Starke Defense, effiziente Offense und eine Kulisse, die direkt wieder Lust auf Football in Dresden macht.
0: Das war Sachsen aktuell an diesem Montag. Liebe Zuschauerinnen und Zuschauer, alle Meldungen sowie weitere Nachrichten finden Sie wie gewohnt unter www.sachsen-fernsehen.de. 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Hören Sie ruhig mal rein. Damit verabschiede ich mich von Ihnen und würde mich freuen, wenn Sie auch morgen wieder mit dabei sind. Bis dahin, machen Sie es gut.
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6: Die Entscheidung über die Auslieferung der verurteilten Rechtsextremistin Mala Svenja Liebig von Tschechien nach Deutschland hat eine neue Entwicklung genommen. Das Landgericht in Pilsen hat für den 18. Mai eine öffentliche Verhandlung angesetzt, wie ein Gerichtssprecher mitteilte. Liebig wurde am 9. April nahe der deutschen Grenze festgenommen und befindet sich derzeit in Auslieferungshaft. Sie lehnt die Auslieferung ab, da sie um ihre Bürgerrechte fürchtet. Sollte sie nach Deutschland gebracht werden, wird erwartet, dass sie ihre Haftstrafe in Chemnitz antreten muss. Leipzig wird im Herbst zum Zentrum der deutschen Chorszene. Vom 1. bis 4. Oktober findet dort erstmals das bundesweite Chorfestival Chor.com statt, wie der Deutsche Chorverband bekannt gab. Über 150 Workshops und 20 Konzerte sind geplant, begleitet von einer großen Messe mit rund 60 Ausstellern aus der Musikbranche. Altbundespräsident Christian Wulff betonte die verbindende Kraft des gemeinsamen Singens und lobte das Festivalmotto Building Bridges. Das Festival findet seit 2011 alle 2 Jahre statt und wechselt nun erstmals von Hannover nach Leipzig. Sachsens Luchspopulation hat Zuwachs bekommen durch den jungen Luchs Bardi aus dem Böhmerwald, wie das Landesamt für Umwelt, Landwirtschaft und Geologie informierte. Der knapp 2-jährige Luchs wurde mehrfach in Eibenstock gesichtet und könnte die lokale Population stärken. Laut tschechischer Nationalparkverwaltung wanderte Bardi auf der Suche nach einem eigenen Revier ins Westerzgebirge ein und könnte dort auf andere ausgewilderte Luchse treffen. Seit 2024 wurden 7 Luchse in Sachsen ausgewildert. 2 weitere sollen im Spätsommer 2026 folgen.

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2: Indigene Gemeinschaften im Amazonasgebiet versuchen Europa etwas über Natur beizubringen.
3: Eine klare Botschaft mitten im Krassi-Museum in Leipzig. Die Ausstellung The Soul of Objects zeigt noch bis Mitte September Design aus Lateinamerika. Und sie stellt eine große Frage. Was kann Europa von einem anderen Umgang mit Natur, Material und Konsum lernen? Filigrane Goldfiguren, gewebte Wandteppiche, Lampen aus weißem Pferdehaar, Objekte aus Ton, Wolle und Pflanzenfasern. Mehr als 50 Künstlerinnen und Künstler aus Lateinamerika zeigen hier ihre Arbeiten. Für viele ist es das erste Mal, dass ihre Werke in Europa zu sehen sind.
2: Die Objekte besitzen eine Energie, deshalb trägt die Ausstellung im Titel Seele,
3: erklärt Lujan Cambarriere. Die Kuratorin stammt aus Argentinien, lebt in Berlin und beschäftigt sich seit Jahren mit lateinamerikanischem Design, Handwerk und indigenem Wissen. Für sie sind die Objekte nicht nur schön, sie erzählen auch davon, wie Menschen mit Natur und Ressourcen umgehen.
2: Wir müssen aufhören, ständig zu konsumieren und die Natur auszubeuten. Viele europäische Perspektiven halten diese Menschen für naiv oder arm. Aber sie leben glücklich und im Einklang mit ihrer Umwelt.
3: Mit dem arbeiten, was da ist, oft aus wirtschaftlicher Notwendigkeit. Ohne große Fabriken, ohne industrielle Infrastruktur. Entsteht daraus vielleicht gerade eine besondere Kreativität?
2: Früher haben wir uns dafür geschämt. Heute haben wir erkannt, dass wir auf diese Weise sehr nachhaltig arbeiten und den Planeten schützen.
3: Dazu gehört auch ein anderer Blick auf Natur. Nicht als Rohstofflager, sondern als Lebensraum.
2: Unsere indigenen Gemeinschaften verstehen ihre Beziehung zur Natur. Sie fällen nicht einfach einen Baum, sondern arbeiten mit dem, was die Erde bereits gibt. Sie bitten die Mutter Erde um Erlaubnis.
3: Dass dieser Ansatz anders ist als viele europäische Designtraditionen, sieht auch das Krassi-Museum so.
4: Wir sind europäisch geprägt. Bei uns ist das meist so, die Form folgt der Funktion. Und wir schauen dann auf andere Länder ganz anders, auf die Gestaltung, das Design. Und hier in der Ausstellung sehen die Besucher, was ist zeitgenössisch gerade im Bereich der Gestaltung der angewandten Kunst in Südamerika los.
3: Sagt Annette Lambrecht, Pressesprecherin des Museums. Sie begleitet die Ausstellung in Leipzig und ordnet ein, warum dieser Perspektivwechsel besonders wichtig ist. Die Idee zu dieser Ausstellung entstand schon vor 6 Jahren. Lujan Cambarriere kam damals mit einem großen Vorschlag auf das Krassi-Museum zu. Eine Ausstellung über angewandte Kunst aus ganz Lateinamerika.
4: Das ist natürlich ein Wahnsinnsunterfangen. Dieser Kontinent ist ja unglaublich groß, 2-mal so groß wie Europa. Und hat viele Länder mit ganz verschiedenen Traditionen und auch Arten, mit Design umzugehen.
3: So Lambrecht. Für Cambarriere war dieser Weg nicht selbstverständlich. Denn lateinamerikanisches Design wird in Europa noch immer oft anders gelesen. Als Handwerk, als Folklore, als etwas Schönes. Aber nicht immer als Design auf Augenhöhe.
2: Als ich hierher kam, sagten viele Menschen, das ist schön, aber das ist Handwerk, kein Design. Viele Jahre lang haben wir nach Europa geschaut, als wäre Europa der Ort, an dem alles Wissen liegt. Das war problematisch.
3: Dass dieser Perspektivwechsel nötig ist, zeigt auch ein Blick auf die Museumslandschaft. Eine Studie aus dem Fachjournal PLOS ONE hat 2019 die Sammlungen von 18 großen US-Museen untersucht. Das Ergebnis? 58% der vertretenen Künstlerinnen und Künstler waren weiß, 87% männlich. Kunstschaffende mit lateinamerikanischem Hintergrund machten nur einen sehr kleinen Anteil aus. Genau hier setzt The Soul of Objects an. Die Ausstellung fragt, wer entscheidet, was als Design gilt, welche Perspektiven werden gesehen und welche bleiben unsichtbar.
2: Es gibt nicht nur eine Art von Design, nicht nur die europäische Perspektive zählt. Es ist wichtig, miteinander in Dialog zu treten und voneinander zu lernen.
3: So wird aus einer Designausstellung eine Einladung zum Umdenken. Über Konsum, über Natur und über die Geschichten, die in Dingen stecken können.

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2: Ja, das Besondere an der Euro 7 ist, dass zum ersten Mal sogenannte Non-Exhaust Emissions reguliert werden. Das sind also Emissionen, die nicht durch den Antriebsstrang verursacht werden.
3: Neue Abgasnorm zwingt Hersteller zum Umdenken. Chemnitzer Forschungsinstitut bietet Lösung an, die auch Probleme der E-Mobilität ins Visier nimmt.
2: Vorteile bringt es vor allen Dingen an der Hinterachse von Elektrofahrzeugen.
3: Sie ist der Gegenspieler jedes noch so starken Motors, die Bremse. Im Automobilbau ist sie ein entscheidendes Bauteil. Die dafür notwendige Technik ist, abgesehen von einigen Sportwagen, über Jahrzehnte gleich geblieben. Das könnte sich künftig allerdings ändern. Denn mit der Abgasnorm Euro 7 rückt auch der Abrieb von Bremsen und Reifen stärker in den Fokus. Für diese sogenannten Nicht-Abgasemissionen sollen künftig strengere Grenzwerte gelten. Dementsprechend müssten die Hersteller laut Sebastian Postmann, wissenschaftlicher Mitarbeiter am Fraunhofer Institut für Werkzeug-, Maschinen- und Umformtechnik, im Bremsbereich umdenken.
4: Ja, also den Weg, der momentan beschritten wird, das sind Kraugusscheiben, die beschichtet werden in Einstoff- oder Zwei-Schicht-System. Ja, entsprechend kostenaufwendig und auch noch nicht serienreif. Das muss man ganz klar sagen. Da gibt es auch viele Fragestellungen, die zu entwickeln sind, aber die müssen serienreif werden, wenn die Euro 7 kommt. Und Filtersysteme, die natürlich dann auch irgendwo wie jeder Filter voll werden und gewechselt werden müssen. Ne? Das ist momentan das, was wir kennen. Und Fahrzyklussysteme, wo die Bremsen teilweise auch gereinigt werden. Aber da fährt jeder Hersteller ein Stück weit auch andere Regime, sicherlich auch Fahrzeugklassen abhängig.
3: Eine mögliche Lösung ist eine Bremsscheibe, die das Fraunhofer Institut gemeinsam mit Zulieferern der Automobilindustrie entwickelt. Dabei geht man andere Wege als bisherige Hersteller. Im Fokus der Forschung steht Edelstahl als Material für die Bremse. Die Vorteile liegen laut Falco Wagner von der TU Chemnitz auf der Hand.
2: Ja, richtig. Wir konnten in unserem Forschungsprojekt nachweisen, dass wir mit unserer Edelstahlbremsscheibe eine Verschleißreduzierung von ungefähr 85% im Gegensatz zu einer normalen Kraugussbremsscheibe erreichen können. Wichtig ist allerdings, dass es auf das Gesamtsystem bezogen ist, also die Kombination aus Bremsscheibe und Bremsbelag.
3: Und nicht nur dort könnte das Material seine Vorzüge ausspielen, auch an anderer Stelle deuten sich Vorteile an. Aus Sicht von Falco Wagner könnte das Konzept dazu taugen, den Wartungsaufwand der Hinterradbremse deutlich zu senken.
2: Ja, die Hinterachsbremse ist generell etwas weniger belastet als die Vorderachse, sodass da auch in einem Einsatz weniger Bremskraft entsprechend abgerufen wird. Und somit kann die Bremsscheibe eher korrodieren, da dieser Abrieb entsprechend nicht vorhanden ist. Gleichzeitig ist bei E-Fahrzeugen natürlich die Rekuperation ein Thema. Das heißt, moderne E-Fahrzeuge werden eher mit der Elektromaschine bremsen als mit der Reibungsbremse. Und somit kann es auch hier zu einer gesteigerten Korrosionsanfälligkeit kommen, die wir mit unserer Bremsscheibe gelöst haben.
3: Denn Edelstahl rostet nicht und ist dadurch deutlich weniger anfällig für Korrosion. Von der Serienreife sei man allerdings laut Sebastian Postmann noch weit entfernt. Das System funktioniere zwar bereits auf dem Prüfstand, für weitere Forschung brauche es jedoch die Unterstützung der Hersteller.
4: Ja, das ist jetzt ein Angebot, die kann man anfassen, die kann man bremsen, die macht eine gute Performance auf dem Teststand. Und jetzt gilt es natürlich, jemanden zu finden, der den Mut hat zu sagen, er geht in eine Vorserie und prüft das dort nach und gibt uns auch ein Feedback, was können wir dort noch besser machen, in welche Richtung kann es gehen. Ja, und dann entsprechend dieses Potenzial für den Kunden und für den Markt zu heben.
3: Mit einer Markteinführung ist deshalb nicht so schnell zu rechnen, denn ein Partner für die Vorserienproduktion ist das eine, die gesamte Logistik rund um die Edelstahlbremse das andere.
4: Ja, das kommt darauf an, wie groß die Serie ist. Und es muss ja von dem Level, wo wir jetzt sind, also ganz geringer Technologiereifegrad, gerade nachgewiesen, dass es geht, erstmal eine Infrastruktur aufgebaut werden. Aber da reden wir schon über mehrere Jahre, die das dauern würde, bis das dann in eine Serie geht. Und auch die Hersteller müssen dann die entsprechende Logistik und interne Verfügbarkeit und Verteilersystem halt aufbauen.
3: Ob sich die Edelstahlbremse am Ende tatsächlich auf dem Markt durchsetzt, wird sich also erst in den kommenden Jahren zeigen. Klar ist aber schon jetzt, der Druck durch strengere Umweltauflagen zwingt die Automobilindustrie zum Umdenken. Und genau darin könnte für Forschungseinrichtungen aus Sachsen eine große Chance liegen.

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2: Kaum noch nachvollziehbar, was hier passiert. Also man hat wirklich das Gefühl, dass es ein Kuhhandel ist und man durchschaut gar nicht mehr genau, worum es eigentlich geht.
3: Das Moosmutzelhaus in Dresden-Löbtau feiert sein 32. Jubiläum. Doch neben Kinderlachen und Geburtstagsstimmung bleibt die Zukunft des Hauses weiter unklar. Nick Pruditsch engagiert sich als Vertreter der Elternschaft für den Erhalt der Einrichtung.
2: Vor fast einem Jahr hat der Jugendhilfeausschuss der Stadt Dresden beschlossen, dass das Moosmutzelhaus schließen soll. Dagegen kämpfen wir seitdem an. Und jetzt haben wir eigentlich auf den Stadtratsbeschluss gewartet, dass die Mittel für den Erhalt des Hauses freigegeben werden. Und der Stadtratsbeschluss ist nicht zustande gekommen. Und deshalb müssen wir jetzt weiter kämpfen, dass das dazu kommt.
3: Auch die Kommunalpolitik war beim Termin vertreten. Dana Frohwieser, Stadtratsmitglied und SPD-Fraktionsvorsitzende, macht deutlich, warum solche Orte trotz knapper Kassen weiter eine Rolle spielen.
4: Für uns als SPD-Fraktion ist es wichtig, dass dieser Ort und andere solche Orte in unserer Stadt weiter bestehen können. Wir ringen da gerade sehr intensiv im Dresdner Stadtrat darum, wie wir trotz immer knapper werdenden Mitteln die Priorität vielleicht auf solche Orte legen können. Und das wollen wir heute auch hier mit unserer Anwesenheit zeigen und mit den Verantwortlichen hier eben den Tag auch gemeinsam begehen.
3: Träger des Moosmutzelhauses ist die Kindervereinigung Dresden. Vorstand Jan Güldemann beschreibt, wie die Einrichtung derzeit überhaupt weiterlaufen kann.
5: Wir sind derzeit in der Situation, dass wir nicht mehr von der Landeshauptstadt Dresden finanziert werden. Der Verein finanziert das Moosmutzelhaus aus eigenen Mitteln derzeit und wir hoffen, dass wir für dieses Jahr noch rückwirkend eine Förderung erhalten. Der Nachtragshaushalt ist bis dato noch nicht bewilligt, aber wir hoffen darauf und dass es auf alle Fälle eine Zukunft für das Moosmutzelhaus gibt.
3: Für viele Familien ist das Haus ein fester Bestandteil ihres Alltags. Viele Kinder nutzen das Haus regelmäßig nach der Schule.
2: Für uns ist das Moosmutzelhaus ein ganz wichtiger Ort, weil unsere Kinder hier einen Rückzugsort haben nach der Schule. Der Große hat keinen Hort mehr. Also das heißt, er ist zum Teil nachmittags zu Hause alleine. Wir sind beide arbeiten und er kann hierher kommen. Hier ist Betreuung, hier sind Kinder, hier gibt es Angebote. Ganz, ganz wichtig für unsere Kinder.
3: Dabei geht es nicht nur um Betreuung. Offene Kinder- und Jugendarbeit kann auch auffangen, wenn es zu Hause oder in der Schule schwierig wird. Gerade offene Treffs können mehr sein als nur Freizeitangebote.
4: Das ist natürlich schwierig. Das ist für alle Beteiligten schwierig, insbesondere natürlich auch für die, die hier diesen wunderbaren Ort gestalten. Die Kommunen sind in einer schwierigen finanziellen Lage. Für die SPD-Fraktion ist klar, Gelder müssen insbesondere auch in solche Orte, das ist Prävention, hier wird Arbeit mit Kindern und Jugendlichen gemacht. Wenn man die streicht, streitet man am Ende darüber, Ordnungs- und Sicherheitsmaßnahmen zu machen, weil Kriminalität steigt etc. pp. Hier bei den Kindern und Jugendlichen können wir anfangen, dass es gar nicht so weit kommt.
3: Andere Einrichtungen sind für jüngere Kinder aus dem Umfeld nicht automatisch gut erreichbar.
5: Der Stadtraum hier wird geteilt durch die Kesselsdorfer Straße. Und es braucht auf jeder Seite von der Kesselsdorfer Straße im Prinzip eine Einrichtung für Kinder und Jugendliche, die nach der Schule hierher kommen können. Weil Kinder eben die Kesselsdorfer Straße als eine große Verkehrsader nicht überqueren. Wollen auch die Eltern der Kinder nicht. Und deswegen braucht es auf jeder Seite eine Einrichtung. Und das Moosmutzelhaus ist die einzige Einrichtung auf dieser Seite von der Kesselsdorfer Straße.
3: Die anhaltende Unsicherheit beschäftigt Eltern und Mitarbeitende seit Monaten. Viele wünschen sich vor allem eine klare Perspektive für das kommende Jahr.
2: Uns wäre es wirklich ein Anliegen, dass endlich diese Unsicherheit aufhört. Also wir kämpfen jetzt wirklich seit Monaten dafür, das Haus zu erhalten. Der Verein trägt es aktuell alleine. Wir brauchen die Sicherheit, dass hier die Finanzierung steht. Und zwar für dieses Jahr und natürlich im besten Fall auch dann für die Zukunft, dass wir auch einen 33. Geburtstag feiern können.
3: Ob das Dresdner Moosmutzelhaus weiterarbeiten kann, hängt nun erneut an politischen Entscheidungen. Kurzfristig geht es um gesperrte Mittel, langfristig um den kommenden Haushalt der Stadt.
4: Ich glaube, da ist es auch wichtig, dass die Fraktionen möglichst einheitlich breit dem Oberbürgermeister signalisieren, solche Einrichtungen gehören in seine Verwaltungsvorlage von vornherein rein. Und jetzt ganz konkret für die nächsten Monate ist es wichtig, dass recht schnell ein Beschluss zum Nachtragshaushalt kommt, damit auch die gesperrten Mittel in diesem Bereich schnellstmöglich freigegeben werden.
3: Wenn die Förderung ausbleibt, wären vor allem freiwillige Angebote betroffen.
5: Wir haben letztes Jahr schon ein Angebot verloren, das ist Kinder- und Jugendzirkus Chaos. Den stellen wir gerade um, den haben wir auch nicht geschlossen. Den stellen wir um auf eine freie Finanzierung. Der ist auch heute hier beim Geburtstag vom Moosmutzelhaus mit dabei. Der ist schon weg und als nächstes werden alles die Sachen wegfallen, die keine verpflichtenden Aufgaben der öffentlichen Hand sind. Also solche Einrichtungen wie das Moosmutzelhaus, offene Treffs sind als allererstes eigentlich betroffen.
3: Für die Unterstützer geht es nicht nur darum, etwas Bestehendes zu bewahren, sondern Kindern im Stadtteil auch künftig einen verlässlichen Ort zu geben.
5: Die Kinder, die hier weiter aufwachsen werden, haben dann keinen Anlaufpunkt mehr. Das ist eigentlich die große Gefahr, die dahinter steht. Es ist nicht so das Erhalten, das, was schon entstanden ist, sondern das Gestalten, was in der Zukunft notwendig ist. Darum geht es eigentlich.
3: Wie es mit dem Moos-Mutzelhaus weitergeht, ist damit noch nicht endgültig geklärt. Kinder, Eltern, Mitarbeitende und Träger hoffen weiter auf Planungssicherheit. Bis dahin bleibt der Geburtstag in Löbtau nicht nur ein Fest, sondern auch ein deutliches Signal an die Stadtpolitik.

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6: Nachrichten. Die Entscheidung über die Auslieferung der verurteilten Rechtsextremistin Maler Svenja Liebig von Tschechien nach Deutschland hat eine neue Entwicklung genommen. Das Landgericht in Pilsen hat für den 18. Mai eine öffentliche Verhandlung angesetzt, wie ein Gerichtssprecher mitteilte. Liebig wurde am 9. April nahe der deutschen Grenze festgenommen und befindet sich derzeit in Auslieferungshaft. Sie lehnt die Auslieferung ab, da sie um ihre Bürgerrechte fürchtet. Sollte sie nach Deutschland gebracht werden, wird erwartet, dass sie ihre Haftstrafe in Chemnitz antreten muss. Leipzig wird im Herbst zum Zentrum der deutschen Chorszene. Vom 1. bis 4. Oktober findet dort erstmals das bundesweite Chorfestival Chor.com statt.